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1: Es ist 3 Uhr. Am Mikrofon Adam Michalich. Die Wiener Polizei hat ein großes Betrugsnetzwerk aufgedeckt. Kriminelle haben mit gestohlenen Identitäten und gefälschten Ausweisen hunderte Bankkonten eröffnet und teure Handys bestellt. Knapp 2

0: Jahrelang ist ermittelt worden. Drei mutmaßliche Haupttäter sind in Haft, berichtet Lisa Veitz.
1: Die gefälschten Dokumente sollen über das Darknet verkauft worden sein. Käufer konnten damit unter fremden Namen Bankkonten eröffnen oder teure Handys bestellen. Aufgeflogen ist das Netzwerk schließlich durch eine Bank. Hauptermittler Bezirksinspektor Robert Meusburger.
2: Insgesamt waren das 200 Kontoeröffnungen mit gefälschten Lichtbildausweisen. Das waren alte österreichische Personalausweise. Feststellen konnte man dies, da auf den Ausweisen immer dasselbe Täterlichtbild im Endeffekt abgebildet war und die Identitäten waren aber alle gestohlen.
1: Mehr als 200 Menschen sollen so Opfer von Identitätsdiebstahl geworden sein. Allein mit weiterverkauften Handys entstand laut Polizei ein Schaden von mehr als 750.000 Euro. Drei mutmaßliche Haupttäter sitzen in Untersuchungshaft. Ihr Prozess beginnt am 22. September.
0: Mindestens 44 Verletzte gibt es, nachdem in der Normandie im Norden Frankreichs am Abend ein Zug entgleist ist. 180 Menschen waren an Bord. Der Regionalzug ist offenbar mit einem unbekannten Gegenstand zusammengestoßen, berichten französische Medien. Ein Waggon ist dabei umgekippt, vier weitere sind aus den Schienen gesprungen. Kitesurf-Olympiasieger Valentin Bontus kämpft heute bei der Europameisterschaft in der Türkei um eine Medaille. Wolfgang Eichinger, nach Olympiagold und zweimal WM-Bronze wäre es die erste EM-Medaille für den Niederösterreicher.
3: Valentin Bontus geht in den letzten Tag dieser Kitesurf-Europameisterschaft mit guten Medaillenchancen. Vorerst muss er mal das Semifinale überstehen und gegenüber den letzten Tagen vor allem seinen Start verbessern.
4: Alles riskieren, weil egal ob ich quasi einen Frühstart habe oder letzter wäre, das ist dann egal. Man muss jeden Millimeter mitnehmen, um die Top 2 zu schaffen, um ins Finale einzuziehen. Und ich werde das auf jeden Fall durchziehen und schauen, dass ich das Maximale rausholen kann.
3: Bontus kämpft im Semifinale gegen vier andere Surfer um den Einzug ins große Finale. Dafür muss der 25-Jährige Erster oder Zweiter werden. Gelingt das dem Niederösterreicher, dann hat auch seine erste EM-Medaille sicher. Der Grund, bei dieser Europameisterschaft fährt auch Maximilian Med aus Singapur mit. Er ist schon fix für das Finale qualifiziert, fällt aber für die Europameisterschaftswertung und damit für den Kampf um eine EM-Medaille natürlich aus der Wertung.
0: Und jetzt zum Wetter und zu Nathalie Auer.
5: Sehr frisch starten wir in das Wochenende. Die Temperaturen liegen derzeit bei meist nur 6 bis 12 Grad. Tagsüber wird es dann spätsommerlich warm, mit Höchstwerten von 18 bis 25 Grad. Dazu scheint oft die Sonne, ein paar Nebel- oder Hochnebelfelder sind in den kommenden Stunden aber auch dabei. Von Oberösterreich bis ins Burgenland treibt lebhafter Wind heute auch Wolken durch und ganz vereinzelt kann es hier regnen. Morgen geht es dann in der Osthälfte unbeständig weiter, von Vorarlberg bis Kärnten überwiegt dagegen der Sonnenschein.
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1: Am Mikrofon Adam Michalech. Es ist 4 Uhr. Die Kämpfe in der Ukraine gehen trotz diplomatischer Bemühungen der USA auf höchster Ebene unvermindert weiter. Ein neues Treffen zwischen US-Präsident Trump und dem ukrainischen Präsidenten Zelensky soll es schon in einer Woche geben. Trump macht jetzt Druck und will, dass der Krieg zu einem Ende kommt. Dass die USA die Ukraine fallen lässt, glaubt die Vorsitzende des Verteidigungs- und Sicherheitsausschusses im EU-Parlament, Agnes Strack-Zimmermann, aber nicht.
2: Es werden sogenannte Diplomaten geschickt, die natürlich alles können, aber ganz sicher keine Diplomatie, sondern wirtschaftliche Interessen haben. Sei das sein Schwiegersohn oder Herr Witkow, nehmen wir zur Kenntnis, dass die USA volatil sind. Ich weiß aber vom Kongress, also sowohl aus dem Senat als auch aus dem Repräsentantenhaus,

0: dass die Vereinigten Staaten die Ukraine, auch wenn sie weit weg zu sein scheint, nicht fallen lassen will. Weil die Klugen wissen, dann wäre das nicht das Ende der Geschichte.
1: Zweijährige Haftstrafe und Politikverbot für den Erdogan-Rivalen Ekrem İmamoğlu in der Türkei. Istanbuls abgesetzter Bürgermeister İmamoğlu ist wegen Beleidigung eines Staatsbediensteten schuldig gesprochen worden, berichten türkische Medien. Die türkische Opposition spricht von einem Skandal und einem politisch motivierten Verfahren. İmamoğlu galt lange als aussichtsreichster Kandidat für einen Wahlsieg gegen den Langzeitpräsidenten Erdogan. In der Formel 1 wird heute erstmals in Madrid um die Startpositionen gekämpft. Mercedes-Pilot und Jungstar Kimi Antonelli will nach seinem Heimsieg in Monza jetzt mit der ersten Pole-Position auf dieser neuen Strecke nachlegen, Gerhard Prohaska.
2: Ja, und er meldet sich zurück nach diesem Märchen von Monza.
3: So far the best day of my life.
2: Und er richtet seinen Konkurrenten auch gleich aus. Ich bin nach all den Feiern wieder mit beiden Beinen am Boden.
3: Yeah, I definitely came back to earth.
2: Ja, und Konzentration wird es brauchen auf dieser Strecke, die schon gestern am ersten Tag Eindruck hinterlassen hat. Für George Russell ist es eine der riskantesten Strecken im Kalender.
4: I would probably put it in the top 2 of the most risky circuits.
2: Und andererseits wird Russell riskieren müssen, um teamintern nicht noch deutlicher vom jungen Teamkollegen vorgeführt zu werden. Und es geht heute um die historisch erste Pole-Position auf diesem Kurs. Die hätte jeder gern, noch dazu, weil Überholen im Rennen hier schwierig wird.
1: Und jetzt zu den Wetteraussichten und zu Nathalie Auer.
5: Einiges an Sonnenschein erwartet uns heute. In den nächsten Stunden haben wir stellenweise aber noch nebelig. Spätestens am Vormittag haben sich die Nebelfelder überall aufgelöst. In der Osthälfte sind heute auch ein paar Wolken dabei. Regenschauer sind aber die absolute Ausnahme. Die Temperaturen, die liegen im Moment noch zum Teil unter 10 Grad. Am Nachmittag hat es dann spätsommerliche 18 bis 25 Grad. Wie geht's morgen weiter? Überwiegend sonnig wird's im Westen und Süden, sonst ziehen einige Wolken durch und die bringen am Abend einzelne Schauer.
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0: 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Es ist 5 Uhr.
1: Am Mikrofon Eva Liebentritt. Aufregung gibt es um Lärm rund um die russische Botschaft in Wien. Die Stadt hat jetzt eine Lärmmessung durchgeführt und festgestellt, dass eine Gesundheitsgefährdung für die betroffenen Anrainerinnen und Anrainer vorliegt. Woher das Dauergeräusch kommt, ist laut Baupolizei jetzt auch klar. Hubert Kickinger berichtet.
2: Dieses monotone Geräusch erhitzt die Gemüter. Laut Anrainerinnen und Anrainern ist es schon seit Monaten rund um die russische Botschaft zu hören. Diese Woche hat die Baupolizei eine Lärmmessung durchführen lassen. Das Ergebnis ist dann dem Gesundheitsdienst der Stadt vorgelegt worden. Aus dieser Stellungnahme ist zu entnehmen, dass, Zitat,
3: eine gesundheitlich relevante Lärmbelästigung und eine Gesundheitsgefährdung für die betroffenen Anrainerinnen und Anrainer vorliegt.
2: Als Geräuschquelle sind im Zuge der Messung die beiden Dachventilatoren auf dem Botschaftsgebäude festgestellt worden. Die Baupolizei will sich jetzt an das Außenministerium wenden. Dieses soll einen entsprechenden Auftrag zur Behebung der Gefährdung an die russische Botschaft weiterleiten.
1: Saudi-Arabien hat eine wichtige Ost-West-Pipeline nach Drohnenangriffen vorübergehend geschlossen. Laut Außenministerium ist die Ölpipeline mit mehreren aus dem Irak kommenden Drohnen angegriffen worden. Mehrere Menschen wurden verletzt. Nach Untersuchungen im Irak wurde dort ein Grenzübergang zum Iran geschlossen und ein Militärkommandeur abgesetzt. Die Pipeline verbindet den Persischen Golf und das Rote Meer und umgeht die faktisch gesperrte Straße von Hormus. In Indien startet heute das Gipfeltreffen der sogenannten BRICS-Staaten. Dabei sind hochrangige Teilnehmer wie der iranische Präsident Masoud Pezeshkian und Russlands Präsident Wladimir Putin. Auch Chinas Staatschef Xi Jinping wird erwartet. Im Fokus stehen der Ukraine-Krieg und der Iran-Krieg. Die BRICS-Gruppe wurde 2009 gegründet und vereint Schwellenländer, um international mehr Einfluss zu gewinnen. Zum Abschluss des Internationalen Filmfestivals in Venedig wird heute Abend der Goldene Löwe vergeben. Im Wettbewerb um den begehrten Preis sind 21 Produktionen angetreten. Als Favorit wird NASA gehandelt, ein Dokumentarfilm der israelischen Investigativjournalisten Yuval Abraham und Rachel Shoah. Das waren die Nachrichten mit Eva Liebentritt. Und jetzt zum Wetter.
4: Einige Sonnenstunden erwarten uns heute. Die meisten gehen sich von Vorarlberg bis Kärnten aus. Hier wird ein Hochdruckgebiet über Westeuropa wetterbestimmend heute. Und damit lösen sich morgendliche Nebelfelder wie etwa in Kärnten nach und nach auf und es wird sonnig. Abseits der Nebelzonen scheint die Sonne schon von der Früh weg. Nur zeitweise sehen wir die Sonne aber heute von Salzburg und Graz ostwärts. Durch die Nähe zu einem Tief über Osteuropa gibt es im Norden und im Osten Österreichs neben der Sonne nämlich auch dichte Wolken heute, am Nachmittag dann auch stellenweise Regenschauer. Es wird überall wärmer als gestern, der Nachmittag bringt 18 bis 24 Grad. Morgen am Sonntag gibt es dann sogar bis zu spätsommerliche 25 Grad. Wieder steht eine Mischung von Sonne und Wolken am Programm, wobei die Wolkenfelder vom Flachgau über den Donauraum bis zum Burgenland immer mehr werden im Tagesverlauf. Am Nachmittag und Abend treffen von Norden her dann Regenschauer ein. So viel zum Wetter von Daniel Zeinlinger.
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0: 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September, 6 Uhr, ab ins Nachrichtenstudio zu Thomas Kickinger.
1: Guten Morgen.
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1: Die ÖBB und die Wiener Linien ziehen eine erste positive Zwischenbilanz zur Stammstreckensperre. Salzburg verpasst in der Fußball-Bundesliga den Sprung auf Platz 1 und das Wiener Wetter bringt heute Sonne und Wolken. Seit Montag ist die Schnellbahnstammstrecke zwischen Praterstern und Hauptbahnhof für 14 Monate gesperrt. Befürchtet worden sind deshalb vor allem überfüllte U-Bahnen und Straßenbahnen. Nach den ersten Tagen ziehen ÖBB und Wiener Linien jetzt eine erste Bilanz und die fällt trotz einiger Startprobleme überraschend positiv aus. Matthias Lang und Lukas Lattinger berichten.
3: Am ersten Tag hat es noch ordentlich gehakt. Verspätungen und einzelne Zugausfälle nach der Umstellung auf ein neues digitales Zugsicherungssystem. Wegen einer technischen Störung konnte außerdem die Station St. Marx stundenlang überhaupt nicht angefahren werden. Seit Dienstag läuft der Verkehr laut ÖBB aber weitgehend stabil. Und das befürchtete Chaos bei den Wiener Linien ist bisher ausgeblieben. U1, U2 und U4 fahren häufiger, die U6 in der Hauptverkehrszeit mit allen verfügbaren Zügen. Auch zusätzliche Straßenbahnen sollen die gesperrte Stammstrecke abfedern. Noch Luft nach oben gibt es beim eigens eingerichteten Shuttle zwischen Meidling und Längenfeldgasse. Der fährt alle 5 Minuten und hat laut ÖBB noch ausreichend freie Plätze. Wie hoch die Kosten für die zusätzlichen Ersatzmaßnahmen sind, verraten weder ÖBB noch Wiener Linien.
1: Saudi-Arabien hat nach einem Drohnenangriff eine wichtige Ölpipeline geschlossen. Der Angriff soll von Verbündeten des Iran aus dem Irak erfolgt sein. Die Schadenshöhe ist noch unklar. Die Pipeline hat seit der Blockade der Straße von Hormuz für Saudi-Arabien erhöhte wirtschaftliche Bedeutung. In der Fußball-Bundesliga verpasst Salzburg den vorläufigen Sprung an die Tabellenspitze durch ein 1:1 in Ried. Die Treffer fallen in der Schlussphase. Mehr von Martin Lang.
4: In Minute 84 das 1:0 für die Salzburger durch Konaté. 2 Minuten später rettet ein Kopftor von Pommer das 1:1 für die Rieder und ihren Kapitän Andi Leitner.
5: Wenn du gegen Red Bull so ein spätes Gegentor kriegst, bist du mal tot, um ehrlich zu sein. Aber ja, höchster Respekt an die Jungs, freuen mich, dass wir nicht aufgehört haben. Sind mit dem 1:1 belohnt worden.
4: Die Salzburger bleiben vorerst einen Punkt hinter dem LASK und verpassen, obwohl sie über weite Strecken in Ried dominieren, den Sprung an die Tabellenspitze. Salzburg-Kapitän Niklas Veratschnik.
6: War ein bisschen so wie am Anfang von der Saison, dass man die Chance Anfang nicht gemacht haben. Klar hätte man gern gewonnen. Logisch, war es ein Punkt, den müssen wir so mitnehmen.
4: Heute spielt noch Rapid ab 19.30 Uhr in Wolfsburg gegen den WRC und ab 17 Uhr Altach gegen den GAK.
1: Die Wiener hat in der zweiten Fußballliga Forst den Sprung auf Platz 1 geschafft durch einen 2:0-Sieg bei Rapid 2. Und der österreichische Fußballbund hat am Abend die Trennung von Sportdirektor Peter Schöttl offiziell gemacht. Als Grund genannt wurden unterschiedliche Vorstellungen über die künftige Ausrichtung der Position. Und das waren die Nachrichten damit zum Wiener Wetter und Bernie Weisinger.
0: Dankeschön, Thomas. Da haben wir zwischen 10 Grad in Stammersdorf und 13 Grad in der Wiener Innenstadt. Und der heutige Samstag bringt deutlich mehr sonnige Phasen als gestern. Sie wechseln sich allerdings mit Wolkenfeldern ab, die immer wieder ein bisschen dichter sein können. Am Nachmittag kann auch ein kurzer Regenschauer auftauchen. Am größten ist hier die Wahrscheinlichkeit im Wienerwald und auf den Wiener Hausbergen. Im Lauf des Tages kommt mäßiger Westwind auf. Temperatur steigt auf bis zu 22 Grad. Also schon einmal eckerl wärmer als gestern. Morgen Sonntag wieder eine Mischung aus Sonne und Wolken. Tagsüber die meiste Zeit trocken. Höchstens vorübergehend kann es ein bisschen tröpfeln. Erst in der Nacht auf Montag regnet es dann öfter, Temperatur erreicht um die 23 Grad und entspricht damit den langjährigen Durchschnittswerten für Mitte September. 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Es ist 6:04, da gibt es grundsätzlich keine Störungen, aber wir haben es auch gerade in den Nachrichten gehört, auf der Stammstrecke der Wiener Schnellbahn gibt es Sanierungsarbeiten zwischen dem Hauptbahnhof und dem Praterstern bis Ende Oktober 2027. Fahren hier keine Züge, steigen Sie am besten auf die Wiener Linien um und die Schnellbahnlinie S80 ist zwischen Meidling und Hütteldorf außer Betrieb und zwar wegen Bauarbeiten. Ansonsten läuft es aber sehr, sehr gut bei uns in der Stadt.
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0: Und damit starten wir rein in den Samstag. Einen schönen guten Morgen. Gibt es jetzt gleich James Blunt und Brian Ferry und natürlich den Radio Wien Energiebegel, damit Sie wissen, mit wie viel Energie Sie ins Wochenende starten. Guten Morgen, Wien.
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0: ist der 12. September, Samstag ist heute. Heute ist Europäischer Kopfschmerz- und Migränetag und Tag der deutschen Sprache. Und wenn Sie eine Jungfrau sind, dann vielleicht Ihr Tag.
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2: Wieder mit viel Ruhe und Entspannung können Sie heute Ihre Batterien wieder aufladen und planen Sie am besten auch gleich für morgen. 90%.
3: Stier, das wird ein recht unspektakulärer Tag für Sie. Vielleicht gerade recht, um sich Zeit für ein ausführliches Gespräch mit jemandem zu nehmen. 70%.
2: Wie geht's dem Zwilling? Bei Ihnen ist momentan definitiv mehr auf der Habenseite. Vor allem in Ihrer Beziehung können Sie aus dem Vollen schöpfen bei 80%.
3: Krebs, Ihr sonniges Wesen ist heute äußerst ansteckend. Genießen Sie einen schönen Samstag im Kreise Ihrer Lieben mit 90%.
2: Für Löwen gibt's nach dieser Arbeitswoche einiges zu verdauen. Nutzen Sie das Wochenende, um Ihre Situation zu analysieren. 60%.
3: Gute Nachrichten gibt's für die Jungfrau. Was gestern schwer war, ist heute leicht für Sie. Sie sind nicht zu schlagen und auch nicht aus der Fassung zu bringen mit 100%.
2: Liebe Wagen, Ihr Rückzugsort sind die Menschen, die Sie lieben. Wagen Sie heute keine großen Experimente. 50%.
3: Und auch der Skorpion ist auf der Butterseite des Lebens gelandet. Heute alles, was Sie anfassen, wird Ihnen auch gelingen. 100%.
2: Wie geht's dem Schütze? Auch wenn Sie gerade manches quält, sollte sich Ihr Missmut in Grenzen halten. Sie sind oft zu schnell genervt. 60%.
3: Steinbock, nehmen Sie sich heute Zeit für Ihre Freunde oder die Familie. Die Ablenkung wird Ihnen nach den Ereignissen der letzten Tage gut tun. 80%.
2: Wassermänner sind momentan ein wenig angeschlagen. Vor allem beim Sport sollten Sie es jetzt keinesfalls übertreiben. 50%.
3: Und für die Fische verläuft der Tag über weite Strecken so, wie Sie sich das wünschen, nämlich ruhig, unaufgeregt und ohne große Überraschungen. 70%.
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Wunderschönen guten Morgen am Samstag, den 12. September. Es ist 6.19 Uhr. Es wird ein recht feiner Tag heute und um 6.30 Uhr gibt es den aktuellen Radio Wien Frühsport mit Daniel Kulowitz. Da hören Sie unter anderem von den beiden Finalisten beim US Open Herrenbewerb. Einer hat heuer ein Grand Slam Turnier gewonnen, der andere ist noch auf der Jagd nach seinem ersten Titel. 6.30 Uhr.

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2: Es ist jetzt 6.30 Uhr, halb 7. Jetzt gibt es die Radio Wien Schlagzeilen am Samstag, dem 12. September von Thomas Kickinger.
3: Guten Morgen. Eine Lärmmessung im Bereich der russischen Botschaft im dritten Bezirk hat eine Gesundheitsgefährdung für Anrainer festgestellt. Laut Baupolizei wird durch ein dauerhaftes Geräusch ein gesetzlicher Pegel überschritten. Nun wird das Außenministerium eingeschaltet. Für den Park Mitte 15 beim Westbahnhof hat der Wettbewerb für die Projektentwicklung begonnen. Der 5 Hektar große Park soll bis zum Jahr 2032 fertig sein. Und in Indien beginnt der Gipfel der sogenannten BRICS-Länder. Auch Russlands Präsident Putin und Chinas Staatschef Xi Jinping sind bei der Konferenz in Neu-Delhi. Im Mittelpunkt sollen die Lage im Nahen Osten und Handelsfragen stehen. Das waren die Schlagzeilen, damit zum Sport mit Daniel Kulowitz.
4: Schönen guten Morgen. Das Herrenfinale der US Open bestreiten der Deutsche Sascha Zverev und Ben Shelton, der das Duell mit seinem Landsmann Francis Tiafoe in 4 Sätzen gewinnt und damit lebt The American Dream. Vielleicht der erste US-Amerikaner seit 2003, die US Open zu gewinnen. Zverev hat schon davor in 3 Sätzen den Finaleinzug klar gemacht gegen den Russen Khachanov. Und das Damenfinale lautet heute Sabalenka gegen Rybakina. In der Fußball-Bundesliga endet Ried gegen Salzburg am Abend 1:1. Heute ab 19:30 WRC gegen Rapid. Das Ganze natürlich auch live auf Radio Wien. In der zweiten Liga führt die Vienna vorerst in der Tabelle nach einem 2:0 gegen Rapid 2. In der Regionalliga Ost gewinnt Donau 4:0 gegen den VfC. Tabellenführer Marchfeld 3:1 gegen Horn. Blick in die Stadtliga, da siegt Tabellenführer Red Star 3:0 in Simmering. In Deutschland trifft Maxi Wöber für Schalke beim 3:1 gegen Union Berlin. Im Eishockey gewinnen die Vienna Capitals ihr letztes Testspiel vor Saisonbeginn gegen Fehervar 3:2. Und in der Formel 1 heute die Madrid-Premiere, das Qualifying ab 16 Uhr live in ORF1 zu sehen.
2: Dankeschön, Daniel Kulowitz. Wir kommen zum Wiener Wetter. Hat zwischen 9 und 13 Grad, bis zu 22 werden es heute. Es wechseln sich längere sonnige Phasen mit ein paar Wolkenfeldern ab, die durchaus dicht sein können. Und am Nachmittag kann es auch einen kurzen Regenschauer geben, wenn dann im Wienerwald oder auf den Wiener Hausbergen. Und es kommt mäßiger Westwind auf. Morgen dann wieder eine Mischung aus Sonne und Wolken bei 23 Grad. 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Es ist 3 Minuten nach 6:30 Uhr, 6.33 Uhr. Da gibt es keine Störungen, keine Staus. Kommen Sie gut in die Arbeit, zum Bäcker oder wo auch immer Sie hin müssen.
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0: Guten Morgen Wien mit David Lee Roth. Um 6.44 Uhr geht es jetzt um Ihre Freizeitgestaltung, Museum, Theater und eine Schattenparty.
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0: Ja, unsere Stadt verfügt ja über 23 Bezirksmuseen und 6 Sondermuseen. Das Gold- und Schmiedemuseum in der Nussdorfer Straße 3 hat Sammlungen von historischen bis zu gegenwärtigen Handwerkskultur der Edelmetallverarbeitung zu bieten. Freier Eintritt immer am Mittwoch von 13 bis 16 Uhr. Tipp 2 gerät außer Kontrolle. So heißt zumindest das Stück, das am 7. Oktober im Theatercenter Forum im 9. Bezirk zu sehen ist. Eine Verwechslungskomödie von Ray Cooney, bei der sich ein Minister mit einer Sekretärin der Opposition trifft. Und zwar zu einem Rendezvous im Hotel Sacher. Es wird sehr lustig. 12 Vorstellungen gibt es bis zum 30. Dezember. Und der dritte Tipp bringt die versprochene Schattenparty. Noch bis zum 27. September läuft das Figurenspiel Schattenparty. Die beiden Hauptfiguren Sascha und Mike stellen sich die Frage, ob nur dort Schatten ist, wo auch Licht ist. Karten gibt's bereits. Viel Spaß!

Das ist Musik aus Österreich auf Radio Wien um 6.52 Uhr, 8 vor 7. Um Punkt 7 gibt es das Radio Wien Stadtjournal mit Thomas Kickinger. Und da geht es unter anderem um eine Lärmmessung bei der russischen Botschaft, die angeblich eine Gesundheitsgefährdung hervorgebracht hat. Näheres nach Man at Work mit Down Under. Und das ist Journey. Don't stop believing.

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6: Samstag, der 12. September, 7 Uhr. Und jetzt zu Thomas Gickinger.
7: Guten Morgen.
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7: Aufregung im 3. Bezirk um Lärmbelästigung durch Dauergeräusche aus der russischen Botschaft. Für den Park Mitte 15 beim Westbahnhof hat der Wettbewerb für die Projektentwicklung begonnen und das Wiener Wetter bringt heute Sonne und Wolken. Aufregung gibt es um Lärm rund um die russische Botschaft im 3. Bezirk. Die Stadt hat jetzt eine Lärmmessung durchgeführt und festgestellt, dass eine Gesundheitsgefährdung für die betroffenen Anrainerinnen und Anrainer vorliegt. Und auch woher das Dauergeräusch kommt, ist laut Baupolizei jetzt klar. Hubert Kickinger berichtet.
9: Dieses monotone Geräusch erhitzt die Gemüter. Laut Anrainerinnen und Anrainern ist es schon seit Monaten rund um die russische Botschaft zu hören. Diese Woche hat die Baupolizei eine Lärmmessung durchführen lassen. Das Ergebnis ist dann dem Gesundheitsdienst der Stadt vorgelegt worden. Aus dieser Stellungnahme ist zu entnehmen, dass, Zitat,
10: eine gesundheitlich relevante Lärmbelästigung und eine Gesundheitsgefährdung für die betroffenen Anrainerinnen und Anrainer vorliegt.
9: Als Geräuschquelle sind im Zuge der Messung die beiden Dachventilatoren auf dem Botschaftsgebäude festgestellt worden. Die Baupolizei will sich jetzt an das Außenministerium wenden. Dieses soll einen entsprechenden Auftrag zur Behebung der Gefährdung an die russische Botschaft weiterleiten.
7: Der Wettbewerb für die Projektentwicklung beim Westbahnhof hat begonnen. Bis 2032 soll auf der Betonfläche nahe der Gleise ein neues Stadtviertel entstehen. Weil das Gebiet zu Rudolfsheim 5 Haus gehört, trägt das Projekt den Namen Mitte 15. Details von Lena Schinherl und Benjamin Steiger.
11: Ein öffentlicher Park mit 5 Hektar soll auf der Fläche des Westbahnareals entstehen. Neben der Grünfläche sollen außerdem eine neue AHS, Wohnraum und Geschäftsflächen gebaut werden. Derzeit ist die 6 Hektar große Fläche zwischen Felberstraße und Gleisanlagen noch betoniert und wird von den ÖBB als Betriebsfläche genutzt. Für den Bau soll das Niveau dann stellenweise angehoben werden. Damit läge der Bereich dann auf Straßenniveau. Das Projekt wurde im Vorfeld kritisiert, denn es liege in einer Kaltluftschneise. Anrainer fürchten durch die Bebauung des Areals ein verschlechtertes Mikroklima. Ein Gutachten der ÖBB zeigt jetzt allerdings, dass sich deshalb das Stadtklima nicht verschlechtere.
7: Die BRICS-Länder sehen sich als Gegengewicht zum Westen, benannt nach den ersten 5 Mitgliedern Brasilien, Russland, Indien, China und Südafrika. Mit dabei sind unter anderem auch Saudi-Arabien und der Iran. An diesem Wochenende findet in Neu-Delhi ein BRICS-Gipfeltreffen statt mit dem russischen Präsidenten Wladimir Putin und Chinas Staatschef Xi Jinping. Mehr von Eva Pöcksteiner.
12: Es ist eine sehr heterogene Staatengruppe, die sich in Neu-Delhi 2 Tage lang unterhält. Einige der BRICS-Länder sind gar in aktuelle Kriege involviert, wie etwa Russland, der Iran oder die Vereinigten Arabischen Emirate. Indien kann durch seine multipolare Außenpolitik sehr gut als Brückenbauer fungieren, so Judith Weinberger-Singh von der Hans-Seidel-Stiftung in Delhi.
13: Aus dieser Position heraus gelingt es Indien, mit vielfältigsten und auch unterschiedlichsten Partnern zu interagieren und auch zusammenzuarbeiten, ohne sich eindeutig einem geopolitischen Lager zuzuordnen.
12: So unterschiedlich die BRICS-Länder auch sein mögen, sie haben eines gemeinsam. Sie wollen die Macht des Westens eindämmen.
7: Und beim Tennis-Grand Slam-Turnier in New York stehen der Deutsche Alexander Zverev und der US-Amerikaner Ben Shelton im Finale. Zverev besiegte im Halbfinale den Russen Karin Khachanov in 3 Sätzen. Shelton hat seinen Landsmann Francis Tiafoe in 4 Sätzen geschlagen. Und das war das Stadtjournal, damit zum Wiener Wetter und Bernie Weisinger.
6: Dankeschön, Thomas. Da haben wir zwischen 9 und 13 Grad immer noch. Jetzt scheint schon die Sonne, zumindest in der inneren Stadt, in Unterlau und bei der Jubiläumswarte. Und das wird heute noch ein bisschen mehr Sonnenschein geben. Sonnige Phasen wechseln sich mit Wolkenfeldern ab. Die können durchaus ab und zu ein bisschen dichter sein. Am Nachmittag gibt es einen kurzen Regenschauer. Am größten ist die Wahrscheinlichkeit dafür im Wienerwald oder auf den Wiener Hausbergen. Im Lauf des Tages kommt dann mäßiger Westwind auf. Temperatur steigt auf bis zu 22 Grad. Und morgen dann wieder eine Mischung aus Wolken und Sonne. Die meiste Zeit des Tages trocken. Erst in der Nacht auf Montag kann es ein bisschen regnen. Temperaturtechnisch morgen um die 23 Grad. 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Es ist 7:05. Da sind uns grundsätzlich keine Staus gemeldet worden, aber für den öffentlichen Verkehr gibt es zwei Meldungen. Die Schnellbahnlinie S80 ist zwischen Meidling und Hütteldorf außer Betrieb, und zwar wegen Bauarbeiten. Hier fahren Ersatzbusse. Und auf der Stammstrecke, das haben wir jetzt schon ein paar Mal gehört, man kann es aber nicht oft genug wiederholen, auf der Stammstrecke der Wiener Schnellbahn gibt es Sanierungsarbeiten zwischen dem Hauptbahnhof und dem Praterstern. Und zwar bis Ende Oktober 2027 fahren hier keine Züge. Steigen Sie da am besten auf die Wiener Linien um. Ich wünsche Ihnen eine gute Fahrt.
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6: Und damit starten wir den Samstag mit einfach guter Musik.
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6: Es ist 7:05. Guten Morgen.

0: Chris Boysommer bei dir. Es ist bereits 7:12 aufstehen, heißt es langsam, aber sicher. Kinder wollen ja schließlich und endlich ein Frühstück haben. Und morgen machen wir es dann vielleicht umgekehrt. Da holen die Kinder das Frühstück, denn die Eltern haben dann ab zum Mittag was vor. 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
2: Es ist 7.30 Uhr, 7:30, jetzt gibt's die Radio Wien Schlagzeilen am Samstag, dem 12. September, von und mit Thomas Kickinger.
3: Guten Morgen. Wirtschaftskammerpräsidentin Martha Schulz ist für eine Kürzung der Schulferien im Sommer von 9 auf 6 Wochen. Schulz verweist auf Hindernisse bei der Betreuung und sieht mehr Verdienstmöglichkeiten für Frauen. ÖBB und Wiener Linien ziehen zur Sperre der Schnellbahn Stammstrecke eine erste positive Zwischenbilanz. Noch wenig genutzt ist derzeit die neue Shuttle-Verbindung zwischen den U-Bahn-Stationen Längenfeldgasse und Bahnhof Meidling. Und das Theater in der Josefstadt und die Kammerspiele veranstalten heute zum Saisonstart ein Theaterfest, unter anderem mit Backstage-Führungen und Gesprächen mit Schauspielern. Das Theater hat mit Marie Rötzer eine neue künstlerische Leiterin. Das waren die Schlagzeilen, damit zum Sport und Daniel Kolowitz.
4: Schönen guten Morgen. Das Herrenfinale der US Open bestreiten der Deutsche Sascha Zverev und Ben Shelton, der das Duell mit seinem Landsmann Francis Tiafoe in 4 Sätzen gewinnt und damit lebt The American Dream. Vielleicht der erste US-Amerikaner seit 2003 die US Open zu gewinnen. Zverev hat schon davor in 3 Sätzen den Finaleinzug klar gemacht gegen den Russen Khachanov. Und das Damenfinale lautet heute Sabalenka gegen Rybakina. In der Fußball-Bundesliga endet Ried gegen Salzburg am Abend 1:1. Heute ab 19:30 WRC gegen Rapid. Das Ganze natürlich auch live auf Radio Wien. In der zweiten Liga führt die Vienna vorerst in der Tabelle nach einem 2:0 gegen Rapid 2. In der Regionalliga Ost gewinnt Donau 4:0 gegen den VfC. Tabellenführer Marchfeld 3:1 gegen Horn. Blick in die Stadtliga, da siegt Tabellenführer Red Star 3:0 in Simmering. In Deutschland trifft Maxi Wöber für Schalke beim 3:1 gegen Union Berlin. Im Eishockey gewinnen die Werner Capitals ihr letztes Testspiel vor Saisonbeginn gegen Fehervar 3:2. Und in der Formel 1 heute die Madrid-Premiere, das Qualifying ab 16 Uhr live in ORF 1 zu sehen.
2: Dankeschön, Daniel Kolowitz. Und wir kommen zum Wiener Wetter. Da hat es zwischen 10 und 13 Grad. Auf bis zu 22 Grad steigt das Thermometer heute noch an. Sonnige Phasen wechseln sich heute mit Wolkenfeldern ab. Die können aber auch immer wieder mal ein bisschen dichter sein. Am Nachmittag kann ein kurzer Regenschauer auftauchen. Am größten ist die Wahrscheinlichkeit im Wienerwald und auf den Wiener Hausbergen bei mäßigem Westwind. Morgen am Sonntag wieder eine Mischung aus Sonne und Wolken, tagsüber meist trocken. Vorübergehend kann es ganz kurz einmal tröpfeln. Erst in der Nacht auf Montag regnet es dann öfter. Temperatur reicht um die 23 Grad, was den durchschnittlichen Septemberwerten entspricht. Und am Montag wird es unbeständig mit Schauern und bis zu 23 Grad. 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Das Ganze um 7:33 Uhr, 7:33 Uhr. Schönen guten Morgen. Im 19. Bezirk ist die Obkircher Gasse wegen einer Veranstaltung im Straßenfest zwischen der Kottenbachstraße und der Sieberinger Straße gesperrt. Ausweichen ist da über die Kottenbach- und die Billrothstraße möglich. Das Ganze dauert heute bis 20 Uhr. Im öffentlichen Verkehr gibt es auf der Stammstrecke der Wiener Schnellbahn Sanierungsarbeiten zwischen dem Hauptbahnhof und dem Praterstern. Bis Ende Oktober 2027 fahren hier keine Züge. Steigen Sie da am besten auf die Wiener Linien um. Und die Schnellbahnlinie S80 ist zwischen Meidling und Hütteldorf außer Betrieb.

0: wegen Bauarbeiten. Hier fahren ersatzweise Busse. Das Ganze geht bis zum 31. Dezember 2026. Und damit geht's zurück zu einfach guter Musik. Denken Sie mal ganz kurz nach. Was schätzen Sie, wie lang gibt's den Zivildienst in Österreich? Wir klären das in 10 Minuten.
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0: Life is Life. Ein Klassiker aus Österreich. Opus Life is Life aus dem Jahr 1985. Es ist kurz vor dreiviertel acht. Und ich habe Sie vorher gefragt, was Sie schätzen, seit wann es denn den Zivildienst in Österreich gibt. Ich hätte mich verschätzt. Ich hätte gesagt 30 Jahre. Mittlerweile seit 50 Jahren gibt es Zivildienst in Österreich. Viele Organisationen sind nämlich auf die Mitarbeit der meist sehr jungen Menschen angewiesen. Und seit 18 Jahren werden die Besten von ihnen ausgezeichnet. Und zwar zum Zivildiener des Jahres. Wie aus jedem Bundesland gibt es einen Sieger. Und das ist heuer der Wiener Kandidat Leonardo Vaconig. Mehr von Julia Korponei-Pfeiffer.
1: Aus 150 Nominierungen kürt eine Fachjury für jedes Bundesland einen Landessieger. Das ist der Wiener Landessieger. Der 20-jährige Leonardo Vaconig hat seinen Zivildienst bei den Johannitern absolviert.
2: Ich habe mir die Rettung ausgesucht, einerseits weil ich von vielen älteren Freunden gehört habe, was man dort alles erleben kann. Und mein Vater war auch bei der Rettung Zivildiener tatsächlich. Und es hat wirklich meine Erwartungen übertroffen.
1: Im Zivildienst macht er eine Sanitäterausbildung, mit der er sich bei der Lebensretter-App registriert. Die App alarmiert Ersthelfer in der Nähe eines Herz-Kreislauf-Stillstands.
2: Und dann habe ich eines Tages, als ich mit einem Kollegen unterwegs war, den Alarm bekommen, habe ihn stehen lassen und bin zum Einsatz gerannt und habe genau dort bin dort auf eine Reanimation getroffen, beziehungsweise wir haben sie eingeleitet.
1: Und für dieses Engagement außerhalb seiner Dienstzeit wird Leonardo sogar zum Bundessieger.
2: Es ist unerwartet auf jeden Fall, überraschend, aber ich fühle mich wirklich wahnsinnig geehrt.
1: Derzeit dauert der Zivildienst 9 Monate. Ab nächstem Jahr gilt das Modell 9+2. Das heißt, zu den verpflichtenden 9 kommen 2 freiwillige Monate hinzu. Laut Bundesministerium bleiben bis zu 70% der Zivildiener auch nach ihrem Dienst ehrenamtlich engagiert. Und damit sind sie eine wichtige Stütze für Österreichs Sozial- und Gesundheitssystem.
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Das sind Darren Hall und Charlotte auf Radio Wien. Es ist 8 Minuten. Vor 8. Einen schönen guten Morgen in die schönste Stadt der Welt. Ja, die großen Sommerferien sind gerade erst vorbei. Da geht es schon um eine Verkürzung. Zumindest, wenn es nach Wirtschaftskammerpräsidentin Martha Schulz geht. Und wie sie sich das vorstellt, das hören Sie im Radio Wien Stadtjournal um 8 Uhr bei Thomas Kickinger. Das ist in genau 8 Minuten. Davor gibt es noch Wet, Wet, Wet mit Don't Want to Forgive Me Now. Und dann gibt es noch Paul McCartney und Stevie Wonder mit Ebony and Ivory. Wunderschöne Nummer für einen traumhaften Samstagmorgen. Fein, dass Sie bei uns sind.

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3: 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September, 8 Uhr, ab ins Nachrichtenstudio zu Thomas Kickinger.
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6: Wirtschaftskammerpräsidentin Schulz tritt für kürzere Sommerferien ein. Das Theater in der Josefstadt lädt zum Saisonstart zu einem Theaterfest und das Wiener Wetter bringt heute Sonne und Wolken. Kürzere Sommerferien bringt Wirtschaftskammerpräsidentin Martha Schulz in einem ORF-Interview zur Diskussion. Statt derzeit 9 Wochen sieht sie 6 Wochen als genug an. Mit einem Ausbau der Kinderbetreuung könnten dann auch Frauen mehr verdienen, so Schulz.
7: In unserem Kulturkreis sind eigentlich sechs Wochen so die Essence, wenn wir bei unserem Nachbarn auch schauen. Ich glaube, das wäre Verbesserungen einerseits für diejenigen, die Kinder haben und die ganzen Betreuungspflichten ja auch übernehmen müssen in der Zeit, wo viele geschlossen sind. Weil ich weiß das aus dem Tourismus, wenn wir sozusagen Hauptsaison haben, dann sind die Betreuungen meistens geschlossen.
6: Sagt Wirtschaftskammerpräsidentin Martha Schulz. Heute ist Welttag der Ersten Hilfe. Das Rote Kreuz empfiehlt klare, einfache Erste-Hilfe-Maßnahmen, die für alle leicht anwendbar sind. Mehr von Verena Bruha.
8: Prüfen, rufen, drücken. So lässt sich die Erste-Hilfe-Formel bei einem Atem-Kreislauf-Stillstand zusammenfassen. Gerif Heutig, Bundesrettungskommandant des österreichischen Roten Kreuzes.
9: Prüfen bedeutet, man schaut, ob jemand ordentlich reagiert, ob er eine gute, ausreichende Atmung hat. Wenn nicht, dann schnell den Notruf unter 144 rufen und dann den Brustkorb des Patienten regelmäßig 100-mal in der Minute 3 bis 5 cm tief eindrücken.
8: Der Rettungsdienst am Telefon leitet die Erste Hilfe direkt an, bis die Rettung eintrifft. Niemand sollte Angst haben, etwas falsch zu machen. Das einzig Falsche wäre, nichts zu tun, so Feutig. In Österreich erleiden rund 10.000 Menschen jährlich außerhalb eines Krankenhauses einen Atemkreislaufstillstand und mit jeder Minute ohne Wiederbelebung sinkt die Überlebenschance um 10%.
6: Seit Montag ist die Schnellbahnstammstrecke zwischen Praterstern und Hauptbahnhof für 14 Monate gesperrt. Befürchtet worden sind deshalb vor allem überfüllte U-Bahnen und Straßenbahnen. Nach den ersten Tagen ziehen ÖBB und Wiener Linien jetzt eine erste positive Bilanz. Matthias Lang und Lukas Lattinger berichten.
10: Am ersten Tag hat es noch ordentlich gehakt. Verspätungen und einzelne Zugausfälle nach der Umstellung auf ein neues digitales Zugsicherungssystem. Wegen einer technischen Störung konnte außerdem die Station St. Marx stundenlang überhaupt nicht angefahren werden. Seit Dienstag läuft der Verkehr laut ÖBB aber weitgehend stabil. Und das befürchtete Chaos bei den Wiener Linien ist bisher ausgeblieben. U1, U2 und U4 fahren häufiger, die U6 in der Hauptverkehrszeit mit allen verfügbaren Zügen. Auch zusätzliche Straßenbahnen sollen die gesperrte Stammstrecke abfedern. Noch Luft nach oben gibt es beim eigens eingerichteten Shuttle zwischen Meidling und Längenfeldgasse. Der fährt alle 5 Minuten und hat laut ÖBB noch ausreichend freie Plätze. Wie hoch die Kosten für die zusätzlichen Ersatzmaßnahmen sind, verraten weder ÖBB noch Wiener Linien.
6: Die Theater in Wien starten in die neue Saison. Das Theater in der Josefstadt hat mit Marie Rötzer eine neue künstlerische Leiterin und die Saison mit Arthur Schnitzlers Komödie der Verführung eröffnet. Heute wird in der Josefstadt und in den Kammerspielen zu einem Theaterfest geladen. Details von Daniel Ammerhauser.
11: Das Fest findet erstmals gemeinsam mit den Kammerspielen statt. Angeboten werden an den Standorten Bühnen- und Backstage-Führungen, Technikshows, szenische Kurzauftritte sowie Lesungen. Wer neugierig auf das Team ist, kann beim Speeddating mit den Künstlerinnen und Künstlern sowie Mitarbeiterinnen und Mitarbeitern

0: Theatern des Theater in der Josefstadt ins Gespräch kommen. Außerdem gibt es eine Requisitenausstellung sowie einen Kostümverkauf. Für junge Gäste gibt es ein Kindertheater, eine Theatermasken-Bastelecke, Fotostationen mit Kostümen und Requisiten und ein Glücksrad. Der Eintritt zum Fest ist gratis.
1: Und das war das Stadtjournal, damit zum Wiener Wetter und Bernie Weisinger.
2: Dankeschön, Thomas. Da haben wir bis 12 bis 14 Grad jetzt im Moment. Der heutige Samstag bringt sonnige Phasen, die sich mit Wolkenfeldern abwechseln. Ab und zu kann es ein bisschen regnen. Näheres erfahren wir dann von Daniel Stanker in knapp 10 Minuten im exklusiven und ausführlichen Radio Wien Wettertageshöchstwert heute um die 22 Grad. 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Um 8:04 im 19. Bezirk ist die Obkircher Gasse wegen einer Veranstaltung zwischen der Grottenbachstraße und der Sieveringer Straße gesperrt. Ausweichen ist da über die Grottenbach- und die Billrothstraße möglich. Sonst alles gut, alles fein. Guten Morgen und gute Fahrt.
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0: Wunderschönen guten Morgen, Wien. Es ist 8:12. Das Gänsehäufel könnten wir jetzt durchaus auch mit euch Meteorologen Daniel Stanker besprechen. Guten Morgen, lieber Daniel.
1: Guten Morgen.
0: Ja, die Frage ist, könnten wir heute und morgen in Wien vielleicht sogar noch baden gehen oder ist das da schon ein bisschen frisch?
1: Das ist ein bisschen knackig vielleicht, weil heute ist es ja jetzt noch recht frisch, wenn man jetzt schon draußen unterwegs war, nur 9 Grad beim Auhof waren es zum Beispiel, 13 in der Innenstadt, jetzt sind wir auch noch nicht so viel höher und dann am Nachmittag werden es maximal 22, vielleicht 23 Grad, aber wenig Wind und teilweise sonnig, also kann schon sein, dass sich das noch ausgeht heute ins Wasser gehen. Ja.
0: Dann müssen wir natürlich auch ein bisschen übers Ausflugswetter reden. Der Herbst ist bekannt dafür, dass die Familien rausgehen und irgendwie auf die Wiener Hausberge gehen. Wie schaut es denn da am Wochenende aus? Macht es Sinn oder müssten wir uns da sehr, sehr warm und vor allem wasserfest anziehen?
1: Vor allem heute haben wir sehr brauchbares Spazier- und Wanderwetter. Vielleicht schauen wir zuerst in den Wienerwald, da spürt man vielleicht den Wind ein bisschen, aber eher nur in Lagen, wo es dann nach Westen hin offen ist und vereinzelt, aber nur ganz vereinzelt kann es am Nachmittag ein wenig regnen und wenn es einen wirklich erwischt, dann dauert es nur ganz kurz. Und wer höher hinauf will, Schneeberg Rax zum Beispiel, sollte sich schon was Warmes einstecken oder hat sich was Warmes eingesteckt. Viele werden ja schon am Weg dahin sein, weil da gibt es dann deutlich mehr Wind und am Gipfel in 2000 Meter nur 5 bis 7 Grad. Morgen trübt sich es dann allerdings ein im Laufe des Nachmittags und gegen Abend wird es dann ein bisschen regnen.
0: Daniel, jetzt kommen wir zur wichtigsten Frage. Ich weiß natürlich, dass ganz viele Menschen Probleme mit der Hitze hatten. Ich liebe es, wenn es heiß ist, vor allem, weil ich gut Motorrad fahren kann. Jetzt ist die Frage, ob nächste Woche noch einmal so richtiges Motorrad und dementsprechend fast Spätsommerwetter kommt oder ob ich mich darauf einstellen kann, dass ich mein Baby langsam aber sicher in die Garage verfrachten muss.
1: Es kommt darauf an, was du unter Spätsommerwetter verstehst. Also Temperaturen um 25 Grad, die sind auf jeden Fall drinnen. Am Dienstag zum Beispiel, da gibt es dann viel Sonnenschein mit eben diesen 25 Grad. Vielleicht ein bisschen mehr, vielleicht ein bisschen weniger. Genauso am Mittwoch. Am Mittwoch kommt dann allerdings wieder eine Kaltfront. Sehr stark zurückgehen werden die Temperaturen da nicht. Und in der zweiten Wochenhälfte, ja, da geht es dann von den Temperaturen her so geschupft dahin, so wie jetzt momentan. Da ist es nicht viel anders, mal mehr Sonne, mal weniger und vielleicht da und dort ein bisschen ein Regen.
0: Also das heißt, ein bisschen können wir noch Motorrad fahren und ein bisschen können wir den Spätsommer auch noch draußen genießen. Danke vielmals, Daniel Stanker. Ich wünsche dir noch einen schönen Samstag.
1: Baba.

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4: Es ist 8.30 Uhr, 8:30. Jetzt gibt es die Radio Wien Schlagzeilen am Samstag, dem 12. September mit Thomas Kickinger.
5: Guten Morgen. Eine Lärmmessung im Bereich der russischen Botschaft im dritten Bezirk hat eine Gesundheitsgefährdung für Anrainer festgestellt. Laut Baupolizei wird durch ein dauerhaftes Geräusch ein gesetzlicher Pegel überschritten. Nun wird das Außenministerium eingeschaltet. Für den Park Mitte 15 beim Westbahnhof hat der Wettbewerb für die Projektentwicklung begonnen. Der 5 Hektar große Park soll bis zum Jahr 2032 fertig sein. Und das Herrenfinale beim Tennis Grand Slam Turnier in New York bestreiten Alexander Zverev und Ben Shelton. Der Deutsche hat im Halbfinale gegen den Russen Karen Khachanov gewonnen, Shelton gegen seinen US-amerikanischen Landsmann Francis Tiafoe. Und das waren die Schlagzeilen damit zum Wiener Wetter und Bernie Weisinger.
4: Dankeschön, Thomas. Ja, mein Sohnemann trifft sich gerade zu einem U8-Fußballturnier in Biesenberg und das schaut sehr, sehr fein aus. Nicht nur in Biesenberg, sondern auch in Wien. Es hat 13 bis 15 Grad und es wird heute viel Sonnenschein geben. Ab und zu ziehen ein paar dichtere Wolken drüber. Es kann auch mal ganz kurz regnen am Nachmittag, wenn überhaupt, dann aber eher so im Westen der Stadt, also in den Wienerwaldbezirken oder in den, bei den Wiener Hausbergen. Tageshöchstwert heute um die 22 Grad. Morgen am Sonntag wieder eine Mischung aus Sonne und Wolken. Tagsüber meist trocken. Erst in der Nacht auf Montag regnet es dann öfter. Temperatur reicht um die 23 Grad. Das entspricht in etwa den langjährigen Durchschnittswerten für Mitte September. Und wir haben auch die beste Verkehrsinformation der Stadt für Sie. Um 8:02, 8.32 Uhr gibt es eigentlich nur eine Meldung. Der 19. Bezirk. Die Obkircher Gasse ist wegen einer Veranstaltung, bei einem Straßenfest, zwischen der Grottenbachstraße und der Sieveringer Straße gesperrt. Ausweichen ist da am besten über die Grottenbach- und die Billrothstraße möglich. Das Ganze dauert bis heute Abend 20 Uhr. Kommen Sie gut an Ihr Ziel. Und wenn Sie noch den ein oder anderen Ausflugstipp oder Veranstaltungstipp für dieses Wochenende brauchen, bleiben Sie dran. Es gibt welche. Gleich nach Blondie, aber, und das ist Chris Freer. Guten Morgen, Wien.
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0: muss das Ganze irgendwie unter einen Hut bringen. Viele von uns sind schon wieder so richtig im Hamsterradl drinnen. Das Wochenende bringt aber Abwechslung. Es ist nämlich einiges los bei uns in der Stadt. Welche Highlights Sie erwarten, das weiß Carola Gausterer.
1: Ja, an diesem Wochenende gibt es gleich zwei große Feste in der Innenstadt. Das traditionelle Feuerwehrfest am Hof bis Sonntag mit Programm für Groß und Klein. Also da kann man Feuer löschen, mit der Drehleiter rauffahren und dann das Fest von oben anschauen. Besonderes Highlight heuer ist die Ausstellung historischer Fahrzeuge anlässlich des Jubiläums 340 Jahre Berufsfeuerwehr in Wien. Los geht's ab 9 Uhr. Ja, und dann sind wir schon beim zweiten großen Fest am Heldenplatz. Dort wird nämlich das traditionelle Erntedankfestival gefeiert. Flavia Forer vom Veranstaltungsteam.
2: Es ist wirklich viel los am Heldenplatz. Es gibt riesige Traktoren, es gibt Landmaschinen, man kann Kühe melken und man kann schauen, welche Tiere im Boden leben. Es gibt einiges an Kulinarisches, Mohnnudeln, Steckerlfisch, Wildschweinkäsekrainer und natürlich sehr guten Wiener Wein. Und mit der Gondel kann man 40 Meter über den Boden schweben und das ganze Spektakel von oben anschauen.
1: So richtig sportlich wird es in der Seestadt. Da wird bereits zum zweiten Mal das Sportfest Donaustadt gefeiert. Ingrid Spörk vom Veranstaltungsteam, was erwartet uns da?
3: Wir haben heuer vom Floorball über Bogenschießen bis hin zum Bauerngolfturnier, Paddler, Rudern, ganz viele unterschiedliche Sportarten. Auch der Tanzsport ist sehr wichtig, Selbstverteidigung für Frauen und Mädchen. Und beim Fußball, da werden heuer ganz viele unterschiedliche Angebote gemacht. Der ÖFB ist natürlich dabei, der jetzt in der Seestadt zu Hause ist. Man kann mit verschiedenen Clubs Torschießen üben, man kann Strategie lernen, man kann Soccer spielen auf einer Hochgarage, Flagfußball, Tischfußball. Alles dabei.
1: Also Neues ausprobieren und Spaß haben. Das Sportfest Donaustadt findet zwischen 12 und 18 Uhr in der Seestadt statt. Und bis Sonntag läuft noch die neue Kunstmesse Astoria Art Show in der historischen Astoria Garage in der Trautzungasse 4 im 8. Bezirk. Über 80 Galerien aus ganz Europa präsentieren Höhepunkte aus ihrem Programm.
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0: Radio Wien. Es ist 9:06. Da hat uns gerade jemand aus dem Burgenland angerufen. Guten Morgen.
1: Hallo, grüß euch. Ich bin da Alex aus dem Burgenland. Hallo. Und in Wien. Und höre Radio Wien, weil es immer echt leibende Musik kommt mit echt leibenden Moderatoren. Das freut uns. Ich kann sagen, Radio Wien ist spitze.
0: Finde ich eine großartige Sache. Und was wir auch haben, ist einfach gute Musik. Und die Nummer ist Weltklasse. Mike and the Mechanics, Word of Mouth. Ganz laut aufdrehen, ganz laut mitsingen.
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0: Wunderschönen guten Morgen Wien. Es ist 8.57 Uhr, die Radio Wien Nachrichten. Mit Thomas Kickinger gibt's in genau 2 Minuten.
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5: Schönen Vormittag.
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5: Aufregung im 3. Bezirk um Lärmbelästigung durch Dauergeräusch aus der russischen Botschaft. Das Herrenfinale bei den Tennis US Open bringt ein Duell Deutschland gegen USA und das Wiener Wetter bringt heute Sonne und Wolken. Aufregung gibt es um Lärm rund um die russische Botschaft im 3. Bezirk. Die Stadt hat jetzt eine Lärmmessung durchgeführt und festgestellt, dass eine Gesundheitsgefährdung für die betroffenen Anrainerinnen und Anrainer vorliegt. Und auch woher das Dauergeräusch kommt, ist laut Baupolizei jetzt klar. Hubert Kickinger berichtet.
7: Dieses monotone Geräusch erhitzt die Gemüter. Laut Anrainerinnen und Anrainern ist es schon seit Monaten rund um die russische Botschaft zu hören. Diese Woche hat die Baupolizei eine Lärmmessung durchführen lassen. Das Ergebnis ist dann dem Gesundheitsdienst der Stadt vorgelegt worden. Aus dieser Stellungnahme ist zu entnehmen, dass, Zitat,
8: eine gesundheitlich relevante Lärmbelästigung und eine Gesundheitsgefährdung für die betroffenen Anrainerinnen und Anrainer vorliegt.
7: Als Geräuschquelle sind im Zuge der Messung die beiden Dachventilatoren auf dem Botschaftsgebäude festgestellt worden. Die Baupolizei will sich jetzt an das Außenministerium wenden. Dieses soll einen entsprechenden Auftrag zur Behebung der Gefährdung an die russische Botschaft weiterleiten.
5: Saudi-Arabien hat nach einem Drohnenangriff eine wichtige Ölpipeline geschlossen. Der Angriff soll von Verbündeten des Iran aus dem Irak erfolgt sein. Die Schadenshöhe ist noch unklar. Die Pipeline hat seit der Blockade der Straße von Hormus für Saudi-Arabien erhöhte wirtschaftliche Bedeutung. Bei den Tennis US Open haben es der Deutsche Alexander Zverev und der US-Amerikaner Ben Shelton ins Endspiel geschafft. Beide sind am Weg, für ihr Land Geschichte zu schreiben. Mehr von Daniel Kulowitz.
9: The American Dream erlebt. Ben Shelton könnte der erste US-Amerikaner seit Andy Roddick 2003 sein, der die US Open gewinnt. Nicht sonderlich einfach, hier vor diesen Tennislegenden und Kinostars zu liefern, sagt der 23-Jährige.
10: It's not easy playing here in front of all your favorite athletes and movie stars.
9: Ich bin reifer, erwachsener geworden, sagt Ben Shelton nach seinem Viersatzerfolg über US-Landsmann Francis Tiafoe.
10: I think I've grown up, I'm more mature. I know my job is out here.
9: Shelton bekommt es jetzt aber mit der Finalmaschine, Alexander Sascha Zverev, zu tun. Der Deutsche steht zum dritten Mal in Folge in einem Grand Slam Endspiel. Das hat nicht mal Deutschlands Legende Boris Becker geschafft.
11: Ich glaube an die Arbeit, die wir gemacht haben. Manchmal ist es einfach so einfach. Relativ in Ordnung das Jahr, aber klar, am Sonntag ist ein Riesenmatch.
9: Zuvor gibt es heute aber das Frauenfinale in New York. Die bisherige Nummer 1 Arina Sabalenka trifft auf die neue Nummer 1 Jelena Rybakina.
5: Und der österreichische Fußballbund hat am Abend die Trennung von Sportdirektor Peter Schöttl offiziell gemacht. Als Grund genannt wurden unterschiedliche Vorstellungen über die künftige Ausrichtung der Position. Details über die Anforderungen für den Nachfolger sollen nächste Woche bekannt gegeben werden. Und das waren die Nachrichten, damit zum Wiener Wetter und Bernie Weisinger.
4: Dankeschön, Thomas. Da haben wir zwischen 13 und 16 Grad mittlerweile und bis zu 22 werden es heute noch. Es gibt viele sonnige Phasen, es gibt aber auch ein paar dichtere Wolkenfelder, die über die Stadt ziehen können. Am Nachmittag kann es mal ganz kurz regnen, wenn überhaupt, dann am ersten noch im Wienerwaldgebiet oder auf den Wiener Hausbergen. Im Laufe des Tages kommt auch mäßiger Westwind auf und wie gesagt, spürbar wärmer als gestern bei bis zu 22 Grad. Morgen am Sonntag wieder eine Mischung aus Sonne und Wolken, tagsüber die meiste Zeit trocken, erst in der Nacht auf Montag regnet es dann öfter. Temperatur erreicht um die 23 Grad und das entspricht ziemlich genau den langjährigen Durchschnittswerten für Mitte September und auch der Westwind bleibt spürbar. Radio Wien hat für Sie die beste Verkehrsinformation der Stadt. Um 9 Uhr und 3 Minuten gibt es eine Meldung und zwar für den 19. Bezirk. Die Obkircher Gasse ist wegen einer Veranstaltung und zwar wegen einem Straßenfest zwischen der Krottenbachstraße und der Sieberinger Straße gesperrt. Ausweichen ist da über die Krottenbach- und die Billrothstraße möglich. Und wir starten in diesen Samstag hinein mit einfach guter Musik von Loving Spoonful und das sind die Bee Gees. Einen wunderschönen guten Morgen, Samstag, 12. September.
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Morgen Wien, Samstag. Es ist 9 nach 9. Haben Sie schöne Nachbarschaftsgeschichten? Dann sollten Sie gleich nach dem Kurs sehr aufmerksam sein. Da gibt's etwas zu gewinnen.

0: 12 nach 9. Schönen guten Morgen.
1: Es geht um gute Nachbarschaft, es geht um Hilfsbereitschaft, einfach um eine gute Gemeinschaft im Alltag. Das Wiener Hilfswerk hat gemeinsam mit der Stadt Wien die Initiative Wien niemand allein, 500 Geschichten, die Wien zusammenhalten, ins Leben gerufen. Dabei sind alle Wienerinnen und Wiener eingeladen, ganz kurze persönliche Nachbarschaftsgeschichten aufzunehmen, und am Ende gibt es sogar Preise dafür. Was da genau dahinter steckt und wie Sie mitmachen können, Caroline Bogter hat die Informationen.
2: Kleine Gesten oder gemeinsame Aktivitäten, die das Zusammenleben stärken. Mit dieser Aktion möchte man zeigen, dass Zusammenhalt in Wien gelebt wird, und dafür gibt es großartige Beispiele in der unmittelbaren Nachbarschaft, sagt Eva Philipp vom Wiener Hilfswerk.
3: Wir suchen ganz persönliche Geschichten über Menschen, die füreinander da sind, mit kleinen Gesten. Das kann sein, eine Hilfe bei Einkäufen, eine Zeit zum Plaudern im Stiegenhaus, ein spontan organisiertes Nachbarschaftsfest, um ein paar Beispiele zu nennen.
2: Tun Sie sich einfach mit Ihren Nachbarn zusammen und zeigen Sie in einem Video Ihre soziale Verbundenheit.
3: Einfach der gemeinschaftliche Gedanke, dass Dinge geteilt werden, dass miteinander gesprochen wird und dass sich gegenseitig auch geholfen wird.
2: Man möchte mit dieser Aktion auch der oft doch vorhandenen Einsamkeit in der Großstadt entgegenwirken.
3: Genau, also das Thema Einsamkeit ist in Wien natürlich ein Thema. Viele Menschen leben alleine, und das betrifft tatsächlich nicht nur alte Menschen, wie man glauben würde, sondern auch sehr viele Single-Haushalte, sehr viele junge Menschen. Und diese Initiative soll nochmal verstärkt zeigen, wie wichtig das ist für ein gutes, für ein glückliches Leben, aber auch für den sozialen Zusammenhalt in Wien.
2: Die Videos sollten mit dem Handy gefilmt werden und dann als Reel auf Instagram mit dem Hashtag Wien niemand allein hochgeladen werden. Wenn Sie jetzt sagen, da kenne ich mich gar nicht aus, habe kein Handy, habe kein Instagram, auch kein Problem.
3: Wir bieten aber auch Unterstützungen an in unseren Nachbarschaftszentren, wo wir viele ältere Besucher und Innen haben, die sagen, ja, wir haben eine Geschichte, haben wir bereits gehört, haben aber selbst teilweise kein Handy. Das heißt, wir filmen sie, nehmen diese Geschichten auf und bieten auch wirklich die Unterstützung, damit nicht nur die junge Instagram-Generation sozusagen teilnehmen kann.
2: Ja. Ja, und auch das wäre ja schon ein schönes Nachbarschaftsvideo.
1: Bis 30. Oktober können Sie mitmachen und Ihre Nachbarschaftsgeschichten hochladen. 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
2: 9.30 Uhr, halb 10, jetzt gibt's die Radio Wien Schlagzeilen. Heute am Samstag, dem 12. September mit Thomas Kickinger.
3: Schönen Vormittag. In Schweden finden morgen Parlamentswahlen statt. Die Parteien der derzeitigen Mitte-Rechts-Regierung liegen in Umfragen zurück. Ein großes Thema im Wahlkampf ist die Bandenkriminalität in vielen Städten. Die meisten Parteien fordern schärfere Maßnahmen. ÖBB und Wiener Linien ziehen zur Sperre der Schnellbahn-Stammstrecke eine erste positive Zwischenbilanz. Noch wenig genutzt ist derzeit die neue Shuttle-Verbindung zwischen den U-Bahn-Stationen Längenfeldgasse und Bahnhof Meidling. Und die Zieglergasse in Neubau wird am Nachmittag wieder zur Literaturmeile. Mehr als 50 Autorinnen und Autoren stellen bei freiem Eintritt ihre Werke vor. Auf der Straße finden Lesungen, Workshops und Diskussionen statt. Und das waren die Schlagzeilen. Damit zum Wiener Wetter und Bernie Weisinger.
2: Dankeschön, Thomas. 9.31 Uhr. Da haben wir zwischen 15 und 17 Grad aktuell. Heute am Samstag wechseln sich Sonne und Wolken ab. Es gibt am Nachmittag vielleicht einen ganz kurzen Regenschauer. Wenn, dann im Wienerwald oder auf den Wiener Hausbergen. Im Lauf des Tages kommt dann mäßiger Westwind auf und die Temperatur steigt auf bis zu 22 Grad. Damit wird es spürbar wärmer als gestern. Morgen am Sonntag dann wieder eine Mischung aus Sonne und Wolken. Tagsüber meist trocken. Erst in der Nacht auf Montag regnet es dann öfter. Temperatur erreicht um die 23 Grad. 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Für Sie am Samstag in der Früh, 9.31 Uhr. Niederösterreich A1 Westautobahn Richtung Wien zwischen St. Valentin und Haag. Im Baustellenbereich steht ein defekter LKW am rechten Fahrstreifen. Es gibt hier kurzen Stau. Und im 19. Bezirk ist die Obkircher Gasse wegen einer Veranstaltung zwischen der Grottenbachstraße und der Sieberinger Straße gesperrt. Ausweichen ist da am besten über die Grottenbach- und die Billrothstraße möglich. Das Ganze dauert bis heute Abend, 20 Uhr.
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0: mit Musik aus Wien von den Rounder Girls. All to you geht's Richtung Samstagvormittag, 9.42 Uhr.
1: Glücklich leben.
0: Ja, wir haben ein glücklicheres Leben, wenn wir die Dinge nicht ganz so schwer nehmen immer. Das heißt, wenn wir es uns gönnen, ein bisschen mehr Leichtigkeit ins Leben zu bringen. Genau darüber hat mein Kollege Sascha Boktor mit Coach und Lebensberaterin Simone Janak gesprochen.
2: Ein Weg zu einem leichteren Leben ist sicher der Humor.
3: Also Dinge etwas lockerer nehmen hat auf jeden Fall noch nie geschadet. Und manchmal vielleicht auch so ein bisschen mit einem Augenzwinkern durch die Welt zu gehen, das hilft doch, es nicht ganz so ernst zu nehmen.
2: Was uns verleitet, die Dinge ernst zu nehmen, sind oft Fehler, die wir machen.
3: Genau, also wir haben die absolute Angst, Fehler zu machen. Und das ist tief in uns verankert. Aber wir dürfen vielleicht einfach mal ausprobieren, was passiert eigentlich, wenn wir eine Sache nicht perfekt abgeben. Wenn wir vielleicht mal einen Fehler machen. Meistens ist es doch so, der andere merkt den Fehler gar nicht. Und wenn er ihn vielleicht doch merkt, dann kann ich ja immer noch sagen, na, wer sonst nichts macht, der macht halt auch keine Fehler. Und schon ist vielleicht wieder ein bisschen Lockerheit drin.
2: Das soll aber nicht dazu führen, dass einem alles egal ist, was man tut, oder?
3: Nein, absolut nicht. Es geht einfach darum, diese Schärfe rauszunehmen. Es muss immer alles perfekt sein.
2: Und diese Leichtigkeit lässt sich auch trainieren.
3: Ja, so, man kann ja zum Beispiel sich an die Schulzeit erinnern. Da wurden einem 100 Seiten gegeben und du hast dich entschieden, nicht alle zu lernen. Also sozusagen der Mut zur Lücke. Im Erwachsenensein haben wir das ein bisschen verlernt. Das könnten wir doch auch mal wieder üben.
2: Und du hast noch einen Tipp für uns.
3: Ja, also stell dir mal vor, das Leben wäre eine absolut lustige Serie. Würdest du die Szene, in der der Fehler passiert, wirklich da drin haben wollen oder würdest du sie nicht vielleicht rausschneiden?
2: Wenn die Serie lustig ist, muss er drin bleiben, oder?
3: Da muss der Fehler drin bleiben, aber auch, wie ich darüber lache.
0: So geht glücklich leben.
1: Glücklich leben mit mentaler Stärke und mit innerer Ausgeglichenheit.
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vor 10, es kann einfach nie genug italienische Musik geben. Toto Cutugno, Serenata. Und in der kommenden Stunde kümmern wir uns ganz ausschließlich um die neuen Regeln für Elektromopeds, die ab 1. Oktober gelten, und zwar vom Radweg auf die Straße. Wenn Sie so eins besitzen, wenn Sie sich drüber geärgert haben oder drüber freuen, sollten Sie das auf keinen Fall verpassen. Ab 10 Uhr hier die neuen Regeln für die Elektromopeds bei uns auf Radio Wien. Und jetzt gibt's noch bis zu den Nachrichten um 10 Talk Talk mit Such a Shame, und das sind die Backstreet Boys. Se a vida, 8 vor 10.

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0: Samstag, der 12. September, 10 Uhr, ab ins Nachrichtenstudio zu Thomas Kickinger.
1: Schönen Vormittag.
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1: Vor der Parlamentswahl in Schweden spielt Bandenkriminalität im Wahlkampf eine große Rolle. Für den Park Mitte 15 beim Westbahnhof startet der Wettbewerb für die Projektentwicklung und das Wiener Wetter bringt heute Sonne und Wolken. Schweden wählt morgen ein neues Parlament. Im Wahlkampf spielt auch das Thema Bandenkriminalität eine wesentliche Rolle. In den Vororten vieler Städte herrschen Gewalt und Verunsicherung. Aus Schweden Maria Knips-Witting.
3: Botkyrka im Süden von Stockholm sieht aus wie ein idyllischer Vorort. Doch die Stadt ist ein Brennpunkt für kriminelle Banden. Die Pflegehelferin Susanne macht sich große Sorgen um ihre Söhne. Die kriminellen Rekrutierer würden überall auf der Straße Kinder ansprechen.
4: Kriminelle Personen, som söker barn.
3: Auch online suchen die Gangs nach Jugendlichen, die für sie Straftaten bis hin zu Sprengungen und Morden begehen, sagt Staatsanwältin Lisa dos Santos.
5: So, man legt ut jobb väldigt brett, att man kan tjäna pengar på att skjuta, spränga, mörda.
3: Im Wahlkampf spielt das Thema eine große Rolle. Die rechtspopulistischen Schwedendemokraten fordern massenweise Abschiebungen. Doch auch die meisten anderen Parteien setzen auf Härte beim Thema Bandengewalt, das für ganz Schweden ein massives Sicherheitsproblem ist.
1: Die USA schränken laut Medienberichten den militärischen Schutz für Tanker in der Seestraße von Hormuz ein. Wegen verstärkter Angriffe des Iran in der Nacht schützen die USA Schiffe nur noch in zwei täglichen Zeitfenstern. Bis 2032 soll auf einer Betonfläche nahe der Gleise beim Westbahnhofgelände ein neues Stadtviertel entstehen. Jetzt hat der Wettbewerb für die Projektentwicklung begonnen. Weil das Gebiet zu Rudolfsheim 5 Haus gehört, trägt das Projekt den Namen Mitte 15. Details von Lena Schienherl und Benjamin Steiger.
6: Ein öffentlicher Park mit 5 Hektar soll auf der Fläche des Westbahnareals entstehen. Neben der Grünfläche sollen außerdem eine neue AHS, Wohnraum und Geschäftsflächen gebaut werden. Derzeit ist die 6 Hektar große Fläche zwischen Felberstraße und Gleisanlagen noch betoniert und wird von den ÖBB als Betriebsfläche genutzt. Für den Bau soll das Niveau dann stellenweise angehoben werden. Damit lege der Bereich dann auf Straßenniveau. Das Projekt wurde im Vorfeld kritisiert, denn es liege in einer Kaltluftschneise. Anrainer fürchten durch die Bebauung des Areals ein verschlechtertes Mikroklima. Ein Gutachten der ÖBB zeigt jetzt allerdings, dass sich deshalb das Stadtklima nicht verschlechtere.
1: Und das Theater in der Josefstadt und die Kammerspiele veranstalten heute zum Saisonstart ein Theaterfest, unter anderem mit Backstage-Führungen und Gesprächen mit Schauspielerinnen und Schauspielern. Das Theater in der Josefstadt hat mit Marie Rötzer eine neue künstlerische Leiterin. Und das waren die Nachrichten, damit zum Wiener Wetter und Bernie Weisinger.
0: Dankeschön, Thomas. 15 bis 18 Grad haben wir im Moment. Sonnige Phasen wechseln heute mit Wolkenfeldern ab. Die können auch ab und zu ein bisschen dichter sein. Am Nachmittag kommt ein kurzer Regenschauer eventuell durch. Wenn, dann im Wienerwald oder auf den Wiener Hausbergen. Bei mäßigem Westwind schaffen wir heute bis zu 22 Grad. Morgen eine Mischung aus Sonne und Wolken. Es sollte die meiste Zeit des Tages trocken bleiben. Erst in der Nacht auf Montag regnet es dann wieder. Tageshöchstwert morgen 23 Grad und der Montag selbst wird unbeständig mit Schauern. Jederzeit sind Regenschauer möglich, sind aber nicht allzu viele zu erwarten. Insgesamt überwiegen die trockenen Phasen, lebhafter Westwind und die Temperaturen wieder bei um die 22 oder 23 Grad. Radio Wien mit der besten Verkehrsinformation der Stadt, 4 Minuten nach 10. Und da gibt es nur eine Meldung. 19. Bezirk ist die Obkircher Gasse wegen einer Veranstaltung zwischen der Kottenbachstraße und der Sieveringer Straße gesperrt. Ausweichen ist aber die Kottenbach- und die Billrothstraße möglich.
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0: Und jetzt zurück zu einfach guter Musik.
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0: Musik aus Österreich um 10 Uhr und 14 Minuten auf Radio Wien. Vom Radweg auf die Straße, das gilt ab 1. Oktober für alle Elektromopeds. Also die Fahrzeuge, die bei uns in Wien vor allem von Zustelldiensten genutzt werden. Statt dem Nummernschild steht da ja oft der Satz drauf, ich bin ein Fahrrad. Aber damit ist es jetzt vorbei. Da muss jetzt ein Nummernschild hin. Und mit der Novelle der Straßenverkehrsordnung kommen noch weitere Neuerungen auf E-Moped-Besitzer zu. Doris Bachler.
1: Ja, und die sorgen bei den betroffenen Elektromoped-Besitzerinnen für Verunsicherung und Unmut. Denn mit 1. Oktober gelten die oft als Pizza-Mopeds bezeichneten Fahrzeuge, die eine Bauartgeschwindigkeit von 25 km/h haben, als Kraftfahrzeuge, so der Direktor des Kuratoriums für Verkehrssicherheit, Christian Szymanowski.
2: Man braucht also künftig einen Führerschein, eine Versicherung, eine Nummerntafel, eine § 57a-Begutachtung, das sogenannte Pickel, einen Helm, und zwar einen Moped- oder Motorradhelm. Man darf auch nicht mehr auf Radwegen oder Radfahranlagen fahren, sondern muss die Straße benutzen.
1: Wobei das mit der Straße benutzen ist wohl das kleinste Problem. Mehr Sorgen machen den betroffenen Elektromoped-Besitzerinnen vor allem die Kosten, die jetzt auf sie zukommen.
2: Die Kosten für einen Moped-Führerschein variieren je nach Bundesland und bewegen sich in einer Größenordnung von ca. 300 bis 450 Euro. Die Zulassung kostet dann 255 Euro und dazu kommen noch die Kosten für die Haftpflichtversicherung.
1: Für die Zulassung braucht es auch einen Typenschein. Den haben diese Elektromopeds aber nicht, so wie eben Fahrräder auch keinen haben. Eine ziemliche Krux also, denn können Hersteller oder Generalimporteur keine dazu passenden Papiere ausstellen, dann wird's kompliziert, so Christian Szymanowski.
2: Gibt es keine EU-Typengenehmigung, bedarf es einer Einzelgenehmigung. Dafür wäre in den Bundesländern das Amt der jeweiligen Landesregierung zuständig und in Wien die Magistratsabteilung 46.
1: Laut Umfrage des Kuratoriums für Verkehrssicherheit will aufgrund der Novelle jetzt jeder vierte Elektromoped-Besitzer auf Elektrofahrräder umsteigen und jeder fünfte auf herkömmliche Fahrräder.
2: Daneben gibt es unter anderem aber auch noch Unentschlossene, lediglich 4% gaben an, ihr E-Moped künftig weiterzunutzen und alle dafür erforderlichen rechtlichen Anforderungen erfüllen zu wollen.
1: Also eine ziemlich überschaubare Anzahl. Wer die neuen Regeln für Elektromopeds übrigens nicht einhält, der zahlt noch mehr drauf. Fürs Fahren am Radweg zahlt man dann 80 Euro Strafe, bei Fahren ohne Führerschein zwischen 363 und 2180 Euro.
0: Ja, ganz schön kompliziert das Ganze. Kein Wunder, dass sich jetzt viele zweimal überlegen, ob sie sich ein E-Moped kaufen wollen. Und das merkt man auch bei den E-Moped-Händlern. Wie es denen geht, das hören Sie noch in dieser Stunde bei uns auf Radio Wien um kurz nach 10:30.
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1: Es ist jetzt ganz genau 10:30 Uhr, 10:30 Uhr bei 17 bis 19 Grad. Im Moment bei uns in der Stadt scheint heute am Nachmittag noch zeitweise die Sonne. Es treffen allerdings immer wieder dichtere Wolken ein. Eventuell fallen im Wienerwald sogar ein paar Regentropfen. Die meiste Zeit bleibt es im Stadtgebiet aber trocken bei rund 23 Grad Tageshöchstwert. Heute Abend, heute Nacht sind die Wolken phasenweise ein bisschen dichter. Die Temperatur sinkt auf 15 Grad in der Innenstadt und bis zu 10 Grad im Westen bei Auhof. Und morgen am Sonntag überwiegen die Wolken. In der Früh und am Vormittag sind noch ein paar sonnigere Phasen möglich. Spätestens ab dem Nachmittag verdichten sich die Wolken und ab 17 Uhr ungefähr morgen kann es ein bisschen regnen. Temperatur steigt aber morgen noch einmal auf bis zu 24 Grad. Radio Wien hat die beste Verkehrsinformation der Stadt für Sie, 10.31 Uhr. Nicht vergessen, im 19. Bezirk ist die Obkircher Gasse wegen einer Veranstaltung zwischen der Grottenbachstraße und der Sieberinger Straße gesperrt. Ausweichen ist über die Grottenbachstraße und die Billrothstraße möglich.
0: Da

0: Ein Klassiker auf Radio Wien. Kiss, I was made for loving you. Um 10.43 Uhr. Zwei Minuten vor dreiviertel elf. Ja, mit dem 1. Oktober wird's ernst für alle Besitzerinnen und Besitzer von Elektromopeds, also E-Bikes mit 25 km/h Bauartgeschwindigkeit ohne Pedale. Wir haben schon berichtet, ab dann gilt für Sie erstens ein striktes Verbot auf Radwegen, eine Kennzeichen-, Zulassungs-, Führerschein-, Versicherungs- und Helmpflicht. Davon betroffen sind aber nicht nur all diejenigen, die so ein Elektromoped besitzen, sondern auch die Geschäfte, die diese E-Mopeds verkaufen. Was das für Sie bedeutet, Radio Wien-Reporterin Doris Bachler hat bei einem Verkäufer in der Weihringer Gasse auf der Wieden nachgefragt.
1: Ja, rund 80 Elektromopeds stehen da rund um mich herum. Die Hälfte davon fabriksneu, teilweise sogar noch eingepackt in Kartons. Neben mir der Chef hier, der Milad Iranpour. Das letzte Elektromoped, das sie hier verkauft hat, wann war das circa?
2: Ende März.
1: Also circa einen Monat, bevor die Novelle bekannt gegeben worden ist, also dass das Ganze dann mit 1. Oktober schlagend wird. Bis dahin ist das Geschäft damit aber ganz gut bei Ihnen gelaufen. Wie viel haben Sie so circa im Monat verkauft?
2: Ja, Durchschnitt 20, 30 im Monat, ja.
1: Und wie geht es jetzt weiter mit diesen ganzen Mopeds? Weil zurückschicken an den Hersteller ist ja keine Option, ne?
2: Leider nicht, ja. Es ist keine Option. Das muss man vielleicht anderer Lösung wegen wegschmeißen oder andere Länder finden, dass wir verkaufen können, wie Ungarn vielleicht, ja.
1: Das heißt, wie lange geben Sie sich noch Zeit, um zu schauen, nimmt das ein anderes Land oder müssen Sie die tatsächlich wegschmeißen?
2: Wir warten bis Ende dieses Jahr, bis Dezember und versuchen wir, dass wir es zu verkaufen. Wenn nicht, dann müssen wir wegschmeißen, leider.
1: Und Sie müssen nicht nur diese 80 E-Mopeds hier wegschmeißen, sondern auch das volle Lager mit Ersatzteilen, das Sie mir vorhin schon gezeigt haben. Welche Kosten kommen da alles in allem dann auf Sie zu, falls Sie wirklich entsorgen müssten?
2: So, ein Moped mit einer Batterie, Batterieentsorgung und Moped, ca. 520 € mal 80, ca. 41.000 Euro ist.
1: Wie geht's Ihnen damit?
2: Das ist nicht leider gut für uns und das ist eine große Schade für uns, ja.

0: Also die Novelle für Elektromopeds, die am 1. Oktober in Kraft tritt, die heißt nicht nur eine Umstellung für alle Besitzerinnen von den Fahrzeugen, sondern auch Arbeit und eben vor allem Kosten für alle Elektromoped-Verkäufer. Aus dem 4. Radio Wien-Reporterin Doris Bachler.
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0: Es ist 10.48 Uhr, also kurz nach 3:45 Uhr. Ab 11 übernimmt Urlaubsheimkehrer Jeremy Fernandes das Studio. Wir hören uns morgen wieder ab 6 Uhr auf Radio Wien. Einen feinen Samstag wünsche ich.
1: Hello everybody, it's me here, Phil Collins.

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1: Es ist 11 Uhr im Nachrichtenstudio für Sie, Thomas Kickinger.
2: Schönen Vormittag.
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2: Die Feuerwehr in Niederösterreich kritisiert fehlende Notfallpläne auf der Ostbahn. Die Zieglergasse wird heute Nachmittag zur Literaturmeile und das Wiener Wetter bringt heute Sonne und Wolken. Seit einem Jahr ist die neue Strecke der Machecker Ostbahn in Niederösterreich in Betrieb. Laut Feuerwehr fehlen aber nach wie vor mit den Einsatzorganisationen abgestimmte Notfallpläne. Die ÖBB verweisen auf Gespräche. Aus Niederösterreich Stefan Schwarzwald-Seiler.
4: Wie können Feuerwehr und Rettung direkt zu Gleisanlagen zufahren? Wie kann ein Zug nach einem Unfall sicher evakuiert werden? Und wo bringt man die Fahrgäste unter? Diese Fragen werden in Notfallplänen festgelegt, die zwischen ÖBB und Einsatzkräften abgestimmt werden. Doch für die freie Strecke entlang der Machecker Ostbahn fehlen sie auch ein Jahr nach der offiziellen Eröffnung. Dazu kommt, auf manchen Abschnitten braucht es laut Feuerwehr spezielle Ausrüstung, falls ein Zug evakuiert werden muss. Die Feuerwehr sieht die ÖBB in der Pflicht, entweder die Ausrüstung bereitzustellen oder die Verantwortung offiziell den Einsatzkräften zu übertragen und sie dafür zu entschädigen. Die ÖBB lassen gegenüber dem ORF viele Fragen dazu unbeantwortet und verweisen auf derzeit laufende Abstimmungstermine mit dem Landesfeuerwehrverband.
2: In einer ersten Zwischenbilanz zur Sperre der Schnellbahnstammstrecke zwischen Praterstern und Hauptbahnhof sind ÖBB und Wiener Linien die Ersatzlinien weitgehend gut genutzt. Luft nach oben sieht man bei der neuen Bus-Shuttle-Verbindung zwischen den U-Bahn-Stationen Längenfeldgasse und Bahnhof Meidling. Mehr dazu finden Sie im Internet auf wien.orf.at. Eine für September geplante Gesprächsrunde zwischen Israel und dem Libanon in Rom ist verschoben worden. Die beiden Länder hatten sich auf ein Rahmenabkommen zu einem Friedensschluss geeinigt. Unter Vermittlung der USA sollen sich nun die Botschafter Israels und des Libanon in Washington treffen. Die Zieglergasse wird heute ab 14 Uhr zum 7. Mal zur Literaturmeile für österreichische Gegenwartsliteratur. Mehr als 50 Autorinnen und Autoren stellen ihre Werke vor bei freiem Eintritt. Daniel Ammerhauser berichtet.
5: Die Literaturmeile Zieglergasse versteht sich als offenes Festival für alle. Man will Literatur bewusst aus den klassischen Veranstaltungsräumen hinaus auf die Straße bringen und Begegnungen zwischen Schreibenden und dem Publikum in eigener, entspannter Atmosphäre schaffen. Bis 22 Uhr ist die Straße an über 10 Stationen zwischen Burggasse und Seidengasse ein Kulturraum mit Lesungen, Workshops, Diskussionen und Kinderprogramm. Zu den Höhepunkten zählen unter anderem Lesungen von österreichischen und internationalen Autorinnen und Autoren wie Laura Freudenthaler, Verena Stauffer oder Hubert Weinheimer. Ergänzt wird das Programm durch Live-Musik und Ausstellungen.
2: Und das waren die Nachrichten, damit zum Wiener Wetter und Jeremy Fernandes.
1: Ja, 18 Grad jetzt gerade in der inneren Stadt. Heute wechseln sich Sonne und dichtere Wolken immer wieder ab. Ein paar Regentropfen sind vor allem im Wienerwald möglich. Meistens bleibt es aber trocken. In der Stadt weht nur ein schwacher Wind. Im Wienerwald mäßiger Westwind. Die Höchsttemperatur heute 22, 23 Grad. Kurzer Ausblick auf morgen Sonntag. Da überwiegen dann die Wolken in der Früh und am Vormittag kann sich die Sonne noch zwischendurch zeigen. Spätestens am Nachmittag wird es aber zunehmend dichter. Ab ungefähr 17 Uhr kann dann auch ein wenig Regen dabei sein. Im Wienerwald wird es teilweise windig. Und zum Abschluss noch die gute Nachricht, ein bisschen wärmer als heute wird es morgen trotzdem mit bis zu 24 Grad. Radio Wien mit der besten Verkehrsinformation der Stadt. Eine Meldung für Sie im 19. Bezirk, die Obkircher Gasse, die ist wegen einer Veranstaltung zwischen der Grottenbachstraße und der Siebringer Straße gesperrt. Ausweichen ist über die Grottenbach- und Billrothstraße möglich. Und das bis um 20 Uhr. Und denken Sie dran, gegen 15 Uhr sammeln sich die Teilnehmerinnen und Teilnehmer einer Demonstration bei der U-Bahn-Station in Heiligenstadt. Die Marschroute führt über die Heiligenstädter Straße, die Lichtensteinstraße und die Türkenstraße bis zum Oskar-Morgenstern-Platz. Rechnen Sie entlang der Marschroute bis ca. 16.30 Uhr mit Verzögerungen. Kommen Sie gut und vor allem sicher an Ihr Ziel.
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1: Ja, ich bin zurück aus dem Urlaub und ich freue mich, dass auch Sie da sind. Gemeinsam machen wir uns jetzt mal einen richtig schönen Samstag. Und wenn Sie noch nicht so ganz genau wissen, was Sie mit dem heutigen Samstag anfangen, dann hätte ich gleich was für Sie und für mich in der Seestadt. Da wird es nämlich heute sportlich. Ich persönlich wäre ja fix dort, wenn ich jetzt nicht für Sie hier im Radio Wien Studio wäre. Klingt ein bisschen wie eine Ausrede, ich weiß. Aber zurück zum Donaustädter Sportfest. Was Sie heute dort alles ausprobieren können, das hören Sie gleich bei mir. Davor machen wir aber mal das Warm-up. Wie für jeden Sport. Ja. Gehört einfach dazu. Survivor. Eye of the Tiger. Einfach gute Musik für Ihren Samstag.
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Gleich ist es 11:11, angenehmen Samstag, jetzt hier auf Radio Wien mit einem Wiener Pop-Duo, das schon mehrfach für den Amadeus Austrian Music Award nominiert war. Unter anderem für diesen Song hier, Berlin.

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1: Sportlich in den Herbst starten, also wenn auch das Ihr Motto ist, dann können Sie heute in einer Dreiviertelstunde starten, ab 12 Uhr in der Seestadt. Und bei dem Thema bin ich natürlich sofort dabei. Ich brauche Bewegung ja sowieso regelmäßig. Und heute können Sie sich beim Donaustädter Sportfest gleich durch mehrere Sportarten durchprobieren. Mein absoluter Traum. Rund um die U-Bahn-Station Seestadt im Park und auch beim See gibt es unter anderem Paddle-Tennis, Schnupperklettern, Tischfußball bis hin zur Selbstverteidigung. Was Sie dort heute alles ausprobieren können, Barbara Türschmidt mit einem Überblick und mit ÖFB-Manager Alexander Gruber.
2: Das heutige Sportfest hier in der Donaustadt ist eine wunderbare Gelegenheit, um den ÖFB auch hier zu präsentieren. Wir sind ja hier in der Seestadtstraße unmittelbar neben der Eventfläche der heutigen Veranstaltung. Wir würden uns natürlich extrem freuen, wenn viele Familien, viele Kinder, viele Sportler, viele Sportbegeisterte auch vorbeikommen.
3: So der ÖFB-Manager Alexander Gruber.
2: Es gibt unter anderem den Uniga ÖFB-Cup-Pokal zu sehen. Wir haben unser ÖFB-Maskottchen, den Osterici, da für die Kleinsten. Und nachdem wir tatsächlich in der Nachbarschaft auch zu Hause sind, werden wir auch Termine präsentieren, um auch den Campus hier als Teil der Seestadt an die Besucherinnen und Besucher präsentieren zu können.
3: Von der Soccerbase aus sieht man sogar auf die ÖFB-Trainingsplätze. Nino von der Soccerbase freut sich auch auf Besucherinnen und Besucher.
4: Wir haben jetzt deutlich 6 Mannschaften angemeldet, die untereinander dann ein kleines Turnier spielen. Heute tun wir auch einen Platz für die Kinder zur Verfügung stellen, wo sie selber ein bisschen sich austoben können. Und der kleine Platz wird speziell mit einem Schussmessgerät ausgestattet, wo jeder sich messen kann, wie stark er schießt. Auch Damen sind natürlicherweise willkommen.
3: Mit der Fitnesstrainerin Michaela Mörth kommen Sie heute sicher ins Schwitzen.
5: Wir bieten verschiedene Stationen an, unter anderem Pilates, einfaches Krafttraining wie Tabata, HIIT, Zirkeltraining und Zumba Fitness. Im Abwechselnd, also immer eine Station zum Ausprobieren, eine Viertelstunde oder so, 20 Minuten, wie es die Leute gern mögen.
3: Veranstalter Bernd Herger freut sich über 40 Organisationen, die heuer mitmachen. Im Vorjahr sind über 1000 Sportinteressierte gekommen.
6: Es gibt ein Ruderboot im See, wir haben Bauerngolf, also da schießt man mit Gummistiefeln in eine Scheibtruhe. Wir haben Subuteo, das ist eine ganz spezielle Art von Tischfußball. Wir haben aber auch ein Angebot speziell für Frauen und Mädchen, wo es einen eigenen geschützten Bereich gibt, wo wir mit 5 Kampfsportanbietern nur für Frauen und Mädchen Selbstverteidigung, Selbstbewusstseinsübungen und solche Dinge machen. Und auf das freuen wir uns auch sehr besonders.
1: Na schauen Sie, so viel dabei beim Donaustädter Sportfest. Los geht's in einer Dreiviertelstunde um 12 Uhr und auf der Radio Wien Bühne können Sie auch mit Tanzprofi Chris Lachmutz die Hüften schwingen. Zählt übrigens auch als Sport. Es gibt also wirklich keine Ausreden.

mit einfach guter Musik geht es durch den Samstag. Einen schönen wünsche ich Ihnen. Es ist 11.30 Uhr, wir werfen einen Blick auf das aktuelle Wien-Wetter. Ja, zeitweise scheint die Sonne auch am Nachmittag. Immer wieder treffen aber dichte Wolken ein in den nächsten Stunden und eventuell fallen im Wiener Wald ein paar Regentropfen. Meist bleibt es heute aber trocken. Im Stadtgebiet bleibt der Wind meist schwach. Im Wiener Wald weht ein mäßiger Westwind. Die höchste

0: 25 Grad. Hallo Wien mit der besten Verkehrsinformation der Stadt. Es gibt 10 Verkehr auf der Altmannsdorfer Straße stadtauswärts ab der Grünbergstraße. Und wichtig für Sie im 19. Bezirk, die Obkircher Gasse ist wegen einer Veranstaltung zwischen der Grottenbachstraße und der Sieberinger Straße gesperrt. Ausweichen ist möglich über die Grottenbach- und Billrothstraße bis um 20 Uhr. Und gegen 15 Uhr sammeln sich die Teilnehmerinnen und Teilnehmer einer Demonstration bei der U-Bahn-Station in Heiligenstadt. Die Marschroute führt über die Heiligenstädter Straße, die Lichtensteinstraße und die Türkenstraße bis zum Oskar-Morgenstern-Platz. Rechnen Sie entlang der Marschroute bis ca. 16.30 Uhr mit Verzögerung. Kommen Sie gut und vor allem sicher an Ihr Ziel.
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Wenn Sie sagen, besser kann das Wochenende gar nicht klingen, warten Sie mal ab, was wir noch alles vor 12 für Sie geplant haben. Ich sag nur, Adriano Celentano, der bringt uns gleich noch ein bisschen Italo-Feeling. Ich habe Falco für Sie und jetzt gibt's den Boss, Bruce Springsteen.

0: Das Glücksspiel mit Automaten ist in Wien verboten. Trotzdem werden immer wieder illegale Geräte entdeckt. Deshalb gibt es regelmäßige Schwerpunktaktionen der Stadt. Und jetzt sind die Behörden wieder fündig geworden. Das ist auch ein Thema gleich im Radio Wien Stadtjournal mit Thomas Kickinger.
1: Ja, erfolgreich war die Gruppe für Sofortmaßnahmen der Stadt aber nicht nur in einem Lokal. Dort wurden illegale Automaten in einem Hinterzimmer entdeckt, sondern auch in einer Wohnung im 15. Bezirk. Überdies wurde da offenbar nicht nur illegal gespielt, sondern auch illegal Strom bezogen. Mehr dazu hören Sie gleich im Stadtjournal.
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0: So klingt Radio Wien am Samstag um 12. Jetzt für Sie im Nachrichtenstudio Thomas Kickinger.
1: Schönen Mittag.
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1: Der Wiener FPÖ-Obmann Dominik Knepp verteidigt die Zusammenarbeit mit der AfD. In drei Wiener Bezirken ist illegales Glücksspiel aufgedeckt worden und das Wiener Wetter bringt am Nachmittag Sonne und Wolken. Im Wien heute Sommergespräch fordert der Wiener FPÖ-Obmann Dominik Knepp einen politischen Kurswechsel in Wien und kritisiert die Politik der Stadtregierung. Knepp verteidigt die Zusammenarbeit mit der Berliner AfD und verweist auf gemeinsame Standpunkte. So sehen beide Mängel in den Schulen.
3: Wir haben ein kollabierendes Schulsystem. Das heißt, wir schaffen schon nicht einmal den Kindern in den ersten Klassen so viel Deutsch mitzugeben, dass sie dann den Rest des Unterrichts folgen können. Und gerade auch im Bereich der Inklusion muss man sagen, dass das auch in Wien gescheitert ist, weil es zu wenig Lehrpersonal gibt, weil hier auch die Lehrer überfordert sind und man zu Recht eine Debatte auch anstoßen kann, um es hier nicht besser ist, individuell auf Kinder einwirken zu können.
1: 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In Wien ist in drei Bezirken illegales Glücksspiel aufgeflogen, im Rahmen einer Schwerpunktaktion, die die Gruppe Sofortmaßnahmen durchgeführt hat. Die Finanzpolizei hat mehrere Glücksspielautomaten beschlagnahmt. Petra Thalhammer-Jeschek berichtet.
4: Am Donnerstag ist die Gruppe Sofortmaßnahmen gemeinsam mit der Finanzpolizei und dem Landeskriminalamt in den Bezirken 15, 16 und 17 unterwegs. Der Leiter der Gruppe Sofortmaßnahmen, Walter Hillerer.
5: Und haben im 15. Bezirk, diesmal sehr kurios, in einer Wohnung, da haben wir einen anonymen Hinweis bekommen, das ist bei uns beim Journaltelefon eingegangen, 5 Glücksspielautomaten gefunden. Die Wohnung war versperrt, es war niemand anwesend.
4: Zudem wurde über mehrere Jahre illegal Strom bezogen. Nun wird ermittelt, wem die Wohnung gehört. Im 15. wie auch im 16. und 17. wurden in Hinterzimmern von Lokalen mehrere Automaten sichergestellt. Eines hat über mehrere Jahre illegal Gas bezogen. Das Glücksspiel mit Automaten ist in Wien verboten.
5: Und jetzt weichen die halt ins Illegale aus und versuchen natürlich dann in Hinterzimmern, Wohnungen und so weiter, das illegale Glücksspiel weiter voranzutreiben.
4: Weshalb es immer wieder Schwerpunktaktionen gibt.
1: Nach Angriffen durch die Houthi-Miliz musste Saudi-Arabien eine wichtige Ölpipeline abschalten. Durch diese Ost-West-Pipeline konnte zuletzt die Blockade der Straße von Hormuz umgangen werden. Jetzt werden saudische Ölexporte deutlich schwieriger und das könnte den Ölpreis weiter steigen lassen. Das befürchtet auch der Energieexperte Walter Bolz.
6: Ich rechne mit einer kurzfristigen deutlichen Erhöhung des Ölpreises in den nächsten 3, 4, 5 Tagen. Ob das dann eine nachhaltig höhere Preisentwicklung hat oder nicht, wird davon abhängen, ob Saudi-Arabien einen realistischen, glaubhaften Zeitplan für die Wiederinbetriebnahme der Pipeline geben kann oder ob man dort sehr wenig hört.
1: Dass Öl vor dem Winter knapp wird, damit rechnet Bolz aber nicht. Gestern Abend hat der österreichische Fußballbund die Trennung von Sportdirektor Peter Schöttl offiziell gemacht in einer Sitzung des Aufsichtsrats. Für Schöttl kam die Ablöse überraschend, wie er am Vormittag im Interview im ORF Burgenland erklärt hat.
7: Jetzt bin ich seit 40 Jahren im Fußballgeschäft und weiß, dass solche Dinge einfach oft sehr rasch entstehen können und passieren. Aber vorbereitet war ich gar nicht drauf. In den letzten Wochen gab es das eine oder andere Thema, wo man unterschiedlicher Meinung war. Dass es gestern dann zu diesem Beschluss kommt, war dann für mich und mein nächstes Umfeld schon sehr überraschend. Es ist legitim, der Aufsichtsrat entscheidet es. Wenn Sie meinen, mit wem anderen es ist, besser fortführen zu können, ist das Ihre Sache. Ich finde, dass wir es extrem gut gemacht haben in den letzten 9 Jahren. Jetzt gar nicht nur die sportlichen Erfolge, sondern auch, wie sich die Abteilung entwickelt hat, welche Kultur, wie auch ins Unternehmen gebracht haben, wie man miteinander umgehen, wie man Dinge angehen.
1: Der ÖFB hat als Grund für die Ablöse unterschiedliche Vorstellungen über die künftige Ausrichtung der Position angegeben. Als Nachfolger ist jetzt der frühere Teamspieler Sebastian Prödl im Gespräch. Und das war das Stadtjournal. Damit zum Wiener Wetter und Jeremy Fernandes.
0: Danke dir, Thomas. 20 Grad aktuell in Stammersdorf, 19 Grad sind es bei der Jubiläumswarte. Zeitweise bekommen wir auch in den nächsten Stunden ein paar Sonnenstrahlen ab. Immer wieder treffen aber dichte Wolken ein und eventuell fallen im Wiener Wald ein paar Regentropfen. Meist bleibt es heute aber trocken. Im Stadtgebiet bleibt der Wind meist schwach und das bei höchstens 22, 23 Grad. Morgen Sonntag überwiegen die Wolken in der Früh und am Vormittag, da sind noch sonnige Farben. Phasen möglich. Spätestens am Nachmittag verdichten sich die Wolken. Ab ungefähr 17 Uhr kann es ein bisschen regnen. Im Wienerwald ist es zum Teil windig. Die Temperatur, die steigt morgen auf 24 Grad. 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Größtenteils läuft es ja recht gut. Ich habe nach wie vor die Sperre im 19. Bezirk für Sie, die Obkircher Gasse. Die ist wegen einer Veranstaltung zwischen der Grottenbachstraße und der Sieberinger Straße gesperrt. Ausweichen ist möglich über die Grottenbach- und Billrothstraße. Bis um 20 Uhr gilt die Sperre. Und in 3 Stunden geht es los mit der Demo. Gegen 15 Uhr sammeln sich die Teilnehmerinnen und Teilnehmer bei der U-Bahn-Station in Heiligenstadt. Die Marschroute, die führt über die Heiligenstädter Straße, die Lichtensteinstraße und die Türkenstraße bis zum Oskar-Morgenstammplatz. Rechnen Sie entlang der Marschroute mit Verzögerungen bis etwa 16.30 Uhr. Kommen Sie gut und vor allem sicher an Ihr Ziel.
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0: Ich wünsche Ihnen eine wunderschöne Mittagszeit. Vielleicht sind Sie gerade unterwegs, vielleicht wird zu Hause gerade in diesem Moment gekocht oder Sie überlegen sich noch, was Sie mit diesem Samstag anfangen. Wo auch immer Sie gerade sind, wir sind bei Ihnen. Und in dieser Stunde schauen wir unter anderem dorthin, wo in Wien jeden Tag Spitzenmedizin passiert, ins AKH. Denn dort wird nicht nur behandelt, sondern auch an der Medizin von morgen geforscht. Was sich da gerade tut, das hören Sie gleich davor. Einfach gute Musik und die kommt jetzt von den Beach Boys.
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1: Georg Danzer, Jö Schau.

0: Georg Danzer. Für Sie hier auf Radio Wien, schönes Wochenende. Und jetzt schauen wir auf ein Gesundheitsthema bei uns in Wien. 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

Patrick Swayze, She's Like the Wind, einfach gute Musik um 12.23 Uhr. Ja, schöne Grüße in die Seestadt. Da ist sportlich einiges los heute beim Donaustädter Sportfest, aber abgesehen davon einige sportliche Highlights. Eine Zusammenfassung hat gleich unser Martin Lang im Radiosport um 12:30 Uhr.

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1: Ja, Radio Wien, gleich die Heimat von Bryan Adams. Davor schauen wir zu unserem Martin Lang. Er hat das Wichtigste für uns vom Sport. Jetzt um 12.30 Uhr.
2: Schönen Samstag. Fußball-Bundesliga mit Rapid. Heute auswärts in Wolfsberg beim WRC ab 19.30 Uhr live auf Radio Wien. In der Frauen-Bundesliga ab 15 Uhr heute Rapid zu Hause gegen den LASK ab 16 Uhr. In der Frauen-Bundesliga die Wiener gegen St. Pölten. In der Regionalliga Ost ab 16 Uhr Wienerberg gegen den Sportclub und Donaufeld gegen Wiener Viktoria. Und in der Frauenhandballliga spielen ab 19 Uhr heute die WRT Atzgersdorferinnen gegen Karneuburg. Bei der Kitesurf-Europameisterschaft in der Türkei ist Valentin Pontus bei der heutigen Medaillenentscheidung, nachdem er bisher Vierter war,

0: mit dabei. Und bei den US Open erreichen in der vergangenen Nacht Sascha Zverev und Ben Shelton das Finale. Heute ist Frauenfinale ab 22 Uhr, Sabalenka gegen Rybakina. Und Formel 1 Grand Prix Wochenende in Madrid ab 16 Uhr mit dem Qualifying live in ORF1.
1: Danke dir, Martin. Wir werfen einen Blick auf das aktuelle Wetter, auch in den Nachmittag.

In der Früh und am Vormittag sind noch sonnige Phasen möglich. Spätestens am Nachmittag verdichten sich die Wolken. Ab ungefähr 17, 18 Uhr kann es ein wenig regnen. Die Temperatur, die steigt auf 24 Grad morgen. Radio Wien mit der besten Verkehrsinformation der Stadt und da habe ich für Sie nach wie vor die Sperre im 19. Bezirk, die Obkircher Gasse. Die ist nämlich wegen einer Veranstaltung gesperrt zwischen der Grottenbachstraße und der Siebringer Straße. Ausweichen ist möglich und zwar über die Grottenbach- und Billrothstraße bis 20 Uhr. Und gegen 15 Uhr sammeln sich die Teilnehmerinnen und Teilnehmer einer Demonstration bei der U-Bahn-Station in Heiligenstadt. Die Marschroute, die führt über die Heiligenstädter Straße, die Lichtensteinstraße und die Türkenstraße bis zum Oskar Morgenstammplatz. Rechnen Sie entlang der Marschroute mit Verzögerungen bis etwa 16.30 Uhr. Kommen Sie gut und vor allem sicher an Ihr Ziel.

ein schönes Wochenende. Always the Sun, einfach gute Musik für Ihren Samstag. Es ist 12.40 Uhr, schöne Mittagszeit. Gleich sind wir bei den außergewöhnlichen Pressefotos aus aller Welt. Da sind Geschichten dabei, die in einem einzigen Bild stecken. Das ist das Faszinierende dabei. Davor gibt es jetzt für Sie Musik aus Österreich, Lex Candy mit The Only Reason. This is the only reason.

0: Manchmal braucht es gar nicht viele Worte, um eine ganze Geschichte zu erzählen. Manchmal reicht ein einziges Foto. Und genau solche Bilder werden jedes Jahr bei den World Press Fotos ausgezeichnet. Die besten Pressefotografien aus aller Welt. Heuer hatte die Fachjury dabei einiges zu tun. Fast 60.000 Einsendungen von knapp 4.000 Fotografinnen und Fotografen aus 141 Ländern waren dabei. Ab heute können Sie die ausgezeichneten Bilder auch bei uns in Wien sehen. In der Galerie Westlicht im 7. Bezirk führen knapp 150 Fotos durch 6 Weltregionen. Es geht um große politische und gesellschaftliche Ereignisse, aber auch um sehr persönliche Geschichten. Radio Wien Reporterin Caroline Bogt hat sich die beeindruckenden Bilder gemeinsam mit Kurator Fabian Knierim angeschaut.
1: Es sind sehr emotionale und berührende Fotos, aber natürlich auch schockierende Bilder. Etwa ein Foto in Hongkong aufgenommen mit dem Titel Ein Schrei der Verzweiflung.
2: Man sieht im Hintergrund diese brennenden Hochhäuser, komplett in Flammen, komplett in Rauchschwaden gehüllt und davor eben diesen Mann, der in äußerster Verzweiflung schreit.
1: Und dieser kurze Moment festgehalten in einem Bild, das um die ganze Welt geht. Bei der World Press Fotoschau geht es um den Blick auf das Weltgeschehen, von Politik über Naturkatastrophen bis hin zu gesellschaftlichen Entwicklungen. Die Fotojournalistin Chantal Pinzi ist für ihre Serie über Reiterinnen in Marokko ausgezeichnet worden.
3: I want to show a different image of women in general. I hope that the young women all around will feel inspired by this Farizat and they will imagine something extraordinary for themselves.
1: Pinzi möchte in ihren Bildern jene Frauen in den Mittelpunkt stellen, die sich ihren Platz in dieser traditionell von Männern dominierten Welt erkämpft haben und junge Frauen zu Ähnlichem inspirieren. Weil in ihren Bildern, wie sie sagt, soll man vor allem eins sehen.
3: They see hope, first of all.
1: Das World Press Foto des Jahres ist in einem New Yorker Gerichtsgebäude aufgenommen worden. Es zeigt zwei verzweifelte junge Frauen, die sich mit ihren Händen an den Pulli ihres Vaters klammern, der gerade verhaftet worden ist. Aufgenommen von der Fotojournalistin Carol Guzzi, die die Vorgänge an dem Gericht über Monate hinweg dokumentiert hat.
2: Ja, weil sonst würden wir das ja tatsächlich alles gar nicht so mitbekommen. Und das ist eben das Wichtige, dass man sieht, was diese manchmal abstrakt erscheinende Politik tatsächlich für Auswirkungen auf die einzelnen Menschen hat.
0: Die World Press Fotoausstellung, die können Sie ab heute im Westlicht besuchen, in der Westbahnstraße 40 im 7. Bezirk. Zu sehen ist sie noch bis zum 22. November. 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

0: Mit Tina Turner geht's rein in den Samstagnachmittag. Es ist 13 Uhr im Nachrichtenstudio. Jetzt für Sie Lukas Lattinger.
1: Schönen Nachmittag.
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1: Die Saudis drehen eine wichtige Pipeline ab. Die Zieglergasse wird zur Literaturmeile und das Wiener Wetter bringt Sonne und Wolken. Eine wichtige saudi-arabische Ölpipeline ist nach Angriffen von pro-iranischen Milizen im Irak beschädigt worden. Saudi-Arabien hat die Pipeline vorübergehend gesperrt, hat Mutz Fiedler berichtet.
3: Ölexporte aus der Golfregion werden immer schwieriger und teurer. Saudi-Arabien, der größte Exporteur, hat seit dem Beginn der amerikanischen Angriffe gegen den Iran damit zu kämpfen, dass die Straße von Hormuz im Persischen Golf immer wieder blockiert ist. Und die Alternative? Der Transport über eine Pipeline von den saudischen Ölfeldern im Osten ans Rote Meer droht nun auch wegzufallen. Die Pipeline ist nach Drohnenangriffen von Milizen im Irak, die mit dem Iran verbündet sind, gesperrt. Eine noch größere Gefahr geht von den Houthi-Milizen im benachbarten Jemen aus, ebenfalls mit dem Iran verbündet. Die Houthis haben wiederholt saudische Pumpstationen angegriffen und de facto die Kontrolle über den südlichen Zugang zum Roten Meer. Ihr Ziel ist, die saudischen Ölexporte zu unterbinden.
1: Die Präsidentin der Wirtschaftskammer und Chefin des ÖVP-Wirtschaftsbundes Martha Schulz spricht sich im Ö1-Mittagsjournal für kürzere Sommerferien aus. 6 statt 9 Wochen würden reichen, meint sie und begründet es mit Schwierigkeiten für Mütter bei der Kinderbetreuung. Und Aufregung gibt es um Lärm rund um die russische Botschaft im 3. Bezirk. Die Stadt hat eine Lärmmessung durchgeführt und eine Gesundheitsgefährdung für die Anrainerinnen und Anrainer festgestellt. Laut Baupolizei sind 2 Dachventilatoren dafür verantwortlich. Das Außenministerium wurde eingeschaltet. Die Zieglergasse wird heute

0: Der Ab 14 Uhr zum 7. Mal zur Literaturmeile für österreichische Gegenwartsliteratur. Mehr als 50 Autorinnen und Autoren stellen ihre Werke vor, bei freiem Eintritt. Daniel Ammerhauser berichtet.
1: Die Literaturmeile Zieglergasse versteht sich als offenes Festival für alle. Man will Literatur bewusst aus den klassischen Veranstaltungsräumen hinaus auf die Straße bringen und Begegnungen zwischen Schreibenden und dem Publikum in eigener, entspannter Atmosphäre schaffen. Bis 22 Uhr ist die Straße an über 10 Stationen zwischen Burggasse und Seidengasse ein Kulturraum mit Lesungen, Workshops, Diskussionen und Kinderprogramm. Zu den Höhepunkten zählen unter anderem Lesungen von österreichischen und internationalen Autorinnen und Autoren wie Laura Freudenthaler, Verena Stauffer oder Hubert Weinheimer. Ergänzt wird das Programm durch Live-Musik und Ausstellungen.
0: Das waren die Nachrichten um 13 Uhr und jetzt weiter zum Wetter mit Jeremy Fernandes.
2: Und wir werfen gemeinsam einen Blick auf die aktuellen Temperaturen. 21 Grad in der inneren Stadt, genauso 21 Grad in Stammersdorf. Heute Nachmittag scheint zeitweise die Sonne. Immer wieder treffen aber dichte Wolken ein und eventuell fallen im Wienerwald ein paar Regentropfen. Meist bleibt es aber trocken. Im Stadtgebiet bleibt der Wind meist schwach, im Wienerwald weht ein mäßiger Westwind. Die höchste Temperatur, die liegt etwa bei 23 Grad heute. Heute Abend, heute Nacht sind phasenweise dichte Wolken am Himmel. Die Temperatur, die sinkt auf etwa 15 Grad in der Innenstadt und auf bis zu 10 Grad im Westen beim Ahrhof. Und morgen Sonntag überwiegen die Wolken. In der Früh und am Vormittag sind noch sonnige Phasen möglich. Spätestens am Nachmittag verdichten sich die Wolken. Ab ungefähr 17 Uhr kann es dann ein wenig regnen. Die Temperatur, die steigt auf 24 Grad morgen Sonntag. 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Im Großen und Ganzen geht es recht gut voran auf den Straßen. Nach wie vor die Sperre im 19. Bezirk, die Obkircher Gasse. Die ist wegen einer Veranstaltung zwischen der Grottenbachstraße und der Siebringer Straße gesperrt. Ausweichen ist aber möglich über die Grottenbach- und Billrothstraße. Bis um 20 Uhr gilt die Sperre. Und in 2 Stunden geht es los mit der Demo. Gegen 15 Uhr sammeln sich die Teilnehmerinnen und Teilnehmer bei der U-Bahn-Station in Heiligenstadt. Die Marschroute, die führt über die Heiligenstädter Straße, die Liechtensteinstraße und die Türkenstraße bis zum Oskar-Morgenstern-Platz. Rechnen Sie entlang der Marschroute bis zum ca. 16.30 Uhr mit Verzögerungen. Und damit können wir uns jetzt ganz entspannt auf den Samstagnachmittag konzentrieren.
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2: Und falls Sie noch überlegen, ob es heute die Couch wird am Nachmittag oder doch noch raus, ich werde Ihnen auf jeden Fall in dieser Stunde ein paar Argumente fürs Rausgehen liefern. Ich werde es nicht unversucht lassen. Wir schauen gleich einmal, was es Neues im Kino gibt. Und später wird es auch wieder sportlich, jetzt wo die Temperaturen endlich wieder richtig angenehm für eine Laufrunde zum Beispiel sind. Also bleiben Sie ruhig bei mir. Wir gehen gemeinsam durch diesen Samstagnachmittag und vielleicht verlieren wir auch gemeinsam ein paar Kalorien. Und wenn es ganz allein durchs Mitfippen ist, zum Beispiel bei Cliff Richard jetzt und seinem Dreaming, das ist einfach gute Musik für Ihr Wochenende hier auf Radio Wien.

klingt das Wochenende auf Radio Wien. Es ist Samstag, 13.11 Uhr. Jetzt für Sie ein großartiger Hit aus den späten 60ern. Ja, da reichen schon die ersten Sekunden. Plötzlich wird das Wochenende noch ein kleines Stückchen besser. Die Foundations, Build Me Up, Buttercup.

0: einfach. Gute Musik hier auf Radio Wien, schönes Wochenende. Gleich mit Musik aus Österreich, davor schauen wir mal ins Kino.
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0: Ich bin ja bei Filmen grundsätzlich ziemlich leicht zu begeistern. Hauptsache die Geschichte packt mich und diese Woche ist die Auswahl wirklich groß. Komödie, Historienepos, Fantasy-Romanze oder Musik-Stoko. Da sollte eigentlich für jeden Filmgeschmack etwas dabei sein. Was neu im Kino ist, das weiß Doris Bachler.
2: Ja, Sandra Bullock und Nicole Kidman kehren etwa in der Fantasy-Romanze Zauberhafte Schwestern 2 wieder zurück auf die Kinoleinwand. Knapp 30 Jahre nach Teil 1 schlüpfen da die beiden Oscar-Preisträgerinnen wieder in die Rollen der Hexenschwestern Gillian und Sally Owens. Und dieses Mal müssen sie Sallys Tochter beibringen, womit die Schwestern schon im ersten Teil zu kämpfen hatten, nämlich mit dem Fluch, dass jeder Mann, der sich in sie verliebt, dem Tod geweiht ist.
3: Baby, was ist los? Was ist los?
4: In dem liegt im Kummer. Ist dieser Fluch, ist der reale
3: Stoffel. Hör auf und sag mir, was passiert ist.
5: Kannst du mir sagen, gesagt, was passiert ist?
3: Gillian, hör kurz auf damit.
5: Hast du es ihm gesagt?
3: Gillian, hör auf.
4: Ja, und er liebt mich. Oh, ist es wahr, was alle behaupten, dass wir wirklich Hexen sind?
3: Ja. Wir sind Hexen und der Fluch ist real.
2: Auf einer wahren Geschichte basiert das Historienepos The Uprising, nämlich dem englischen Bauernaufstand von 1381.
6: Schluss damit! Es reicht! Wir haben euch genug gegeben!
2: Andrew Garfield ruft da als einfacher Landmann zum Widerstand auf gegen König Richard II.
7: Ein Heer von Rebellen nähert sich London. Es sind 10.000, vielleicht mehr.
8: Wer führt sie an?
9: An Bauern.
8: Vernichtet sie.
2: Aus Frankreich kommt die schräge Komödie Frühstück bei Audrey. Darin geht's um einen kauzigen Kunstrasenverkäufer, der nie über die Trennung seiner ersten Freundin hinweggekommen ist und seitdem lieber mit Puppen sein Haus teilt.
3: Hör zu, jetzt ist Schluss mit den Puppen, Remy. Hast du das verstanden?
10: Ja, aber mein Therapeut hat das so gewollt.
3: Dein Therapeut hat gesagt, du sollst dir zum Trost ein Kuscheltier besorgen, aber keine Sexpuppe.
2: Doch dann ändert sich plötzlich alles, was für reichlich Chaos sorgt.
10: Naja, also, wie soll ich das sagen? Meine Puppe ist aufgewacht.
2: Und wieder auferstanden ist letztes Jahr die britische Band Oasis. Die Doku Don't Look Back in Anger begleitet Liam und Noel Gallagher bei ihrer Reunion.

Schönen Samstagnachmittag wünsche ich Ihnen. Radio Wien ist hier um 13.30 Uhr. Wir werfen einen Blick auf das aktuelle Wien-Wetter. Die Temperaturen derzeit, die liegen im Bereich zwischen 19 und 22 Grad und viel mehr wird es heute nicht mehr. Die höchste Temperatur, die liegt etwa bei 23 Grad heute Nachmittag. Ein Mix aus Sonne und Wolken. Eventuell fallen im Wiener Wald ein paar Regentropfen. Meist bleibt es aber in den nächsten Stunden trocken. Im Stadtgebiet bleibt der Wind meist schwach. Im Wiener Wald weht ein mäßiger Westwind. Heute Abend, heute Nacht, da sind phasenweise dichte Wolken am Himmel. Die Temperatur, die sinkt auf etwa 15 Grad in der Innenstadt und auf bis zu 10 Grad im Westen beim Auhof. Morgen Sonntag überwiegen die Wolken. In der Früh und am Vormittag sind noch sonnige Phasen möglich. Spätestens am Nachmittag verdichten sich die Wolken. Am Abend kann es dann ein wenig regnen. Die Temperatur, die steigt zumindest auf 24 Grad morgen. 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Im Großen und Ganzen recht ruhig auf den Straßen. Im 19. Bezirk, da gibt es ja heute tagsüber die Sperre. Die Obkircher Gasse, die ist wegen einer Veranstaltung zwischen der Grottenbachstraße und der Sieberinger Straße gesperrt. Ausweichen ist möglich, nämlich über die Grottenbach- und Billrothstraße. Sperre gilt noch bis um 20 Uhr. Und gegen 15 Uhr sammeln sich die Teilnehmerinnen und Teilnehmer einer Demo.

0: Also vielleicht haben Sie sich ja auch schon innerlich seit Wochen auf diese Temperaturen gefreut. Gerade beim Sport, wenn es draußen nicht mehr ganz so heiß ist, macht eine Laufrunde einfach wieder deutlich mehr Spaß. Und vielleicht ist genau jetzt der richtige Zeitpunkt, wieder ein bisschen mehr Bewegung in den Alltag zu bringen. Egal ob beim Laufen, mit dem Rad oder bei einer Wanderung. Die Initiative 50 Tage Bewegung, die will jetzt in ganz Österreich Lust darauf machen, gemeinsam aktiv zu werden und vielleicht auch einmal etwas Neues auszuprobieren. Gabriele Ordo vom Fonds Gesundes Österreich.
1: In Wien bieten Sportvereine jetzt rund 300 unterschiedliche kostenlose Bewegungsangebote an und es werden immer mehr. Die Angebote richten sich an Personen jeder Altersgruppe, aber vor allem an jene, die sich zu wenig oder gar nicht bewegen. Erwachsene sollten sich 150 Minuten pro Woche bewegen, Kinder und Jugendliche 60 Minuten am Tag.
0: Damit wir diese Bewegungsempfehlung auch tatsächlich schaffen, gibt es bis zum 26. Oktober jede Menge kostenlose Möglichkeiten zum Ausprobieren. Schnupperangebote in Sportvereinen, Veranstaltungen und Aktionstage.
1: In Wien gibt es zum Beispiel Angebote wie Tanzen, Rudern, Walken, Lacrosse, rhythmische Gymnastik, Kräftigen und Dehnen, Eltern-Kind-Turnen, Sesselgymnastik, Line-Dance, Rückengymnastik, Qigong, Tai Chi, Yoga oder auch Boxen, Karate, Musikgymnastik oder Poolgymnastik. Am 26. Oktober findet auch ein großes Abschlussevent neben dem Burgtheater im Rahmen der ORF-Initiative Wir bewegen Österreich statt. Einfach hinkommen und mitmachen.
0: Und wenn Sie jetzt Lust bekommen haben, alle Angebote der Aktion 50 Tage Bewegung, die finden Sie auch auf gemeinsambewegen.at. Einfach da Ihre Postleitzahl eingeben und schauen, was bei Ihnen da in der Nähe so alles angeboten wird.
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1: Das ist Radio Wien am Samstagnachmittag. Es ist 14 Uhr im Nachrichtenstudio für Sie, Lukas Lattinger.
2: Schönen Nachmittag.
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2: Die FPÖ erinnert heute an Haiders Parteiwahlsieg. Lärm aus der russischen Botschaft sorgt für Ärger und das Wiener Wetter bringt Sonne und Wolken. Beim Festakt für Jörg Haider in Innsbruck hat die FPÖ heute an eine politische Wende erinnert. Fast auf den Tag genau vor 40 Jahren ist Jörg Haider in der Tiroler Landeshauptstadt zum neuen Bundesparteiobmann gewählt worden. Heute haben die Freiheitlichen an sein Erbe erinnert. Benedikt Kapferer berichtet.
4: Von einer zweiten Geburtsstunde spricht der heutige Bundesparteiobmann Herbert Kickl in seiner Rede in Innsbruck. Die Freiheitlichen wollen über den Geist von Jörg Haider hinauswachsen und sein Werk fortführen, sagt Kickl vor rund 1000 Parteifunktionären und Mitgliedern. Einmal mehr übt der FPÖ-Chef viel Kritik an der Bundesregierung. Bei einer Demonstration in der Innsbrucker Innenstadt sprechen sich rund 100 Menschen gegen die Politik der FPÖ und den Festakt für Jörg Haider aus. Haider habe eine demokratiefeindliche und nationalistische Politik betrieben.
2: Für große Aufregung sorgt heute Donald Trump in Irland und Großbritannien. Er spricht sich bei einem Treffen mit dem irischen Regierungschef in Dublin für eine Wiedervereinigung Irlands aus. Das Land ist vor mehr als 100 Jahren geteilt worden. Die Frage der Wiedervereinigung hat zu einem jahrzehntelangen blutigen Bürgerkrieg geführt. Und in Wien gibt es ebenso Aufregung um Lärm rund um die russische Botschaft im dritten Bezirk. Die Stadt hat jetzt eine Lärmmessung durchgeführt und festgestellt, dass eine Gesundheitsgefährdung für die betroffenen Anrainerinnen und Anrainer vorliegt. Und auch woher das Dauergeräusch kommt, ist laut Baupolizei jetzt klar. Hubert Kickinger berichtet.
5: Dieses monotone Geräusch erhitzt die Gemüter. Laut Anrainerinnen und Anrainern ist es schon seit Monaten rund um die russische Botschaft zu hören. Diese Woche hat die Baupolizei eine Lärmmessung durchführen lassen. Das Ergebnis ist dann dem Gesundheitsdienst der Stadt vorgelegt worden. Aus dieser Stellungnahme ist zu entnehmen, dass, Zitat,
6: eine gesundheitlich relevante Lärmbelästigung und eine Gesundheitsgefährdung für die betroffenen Anrainerinnen und Anrainer vorliegt.
5: Als Geräuschquelle sind im Zuge der Messung die beiden Dachventilatoren auf dem Botschaftsgebäude festgestellt.

0: gestellt worden. Die Baupolizei will sich jetzt an das Außenministerium wenden. Dieses soll einen entsprechenden Auftrag zur Behebung der Gefährdung an die russische Botschaft weiterleiten.
1: Zwei mutmaßliche Wohnungseinbrecherinnen sind der Wiener Polizei ins Netz gegangen. Die Frauen sind beobachtet worden, wie sie mehrere Altbauhäuser betreten haben. Wenig später wollten sie mit einem Reisebus in die Slowakei ausreisen. Bei der Kontrolle haben Polizisten Einbruchswerkzeug gefunden, das die beiden in ihrer Kleidung versteckt hatten. Das waren die Nachrichten und jetzt zu den Wetteraussichten mit Jeremy Fernandes.
2: Ja, heute Nachmittag scheint zeitweise die Sonne. Immer wieder treffen aber dichte Wolken ein und eventuell fallen im Wienerwald ein paar Regentropfen. Meist bleibt es heute Nachmittag aber trocken. Im Stadtgebiet bleibt der Wind meist schwach. Im Wienerwald, da weht mäßiger Westwind. Ja, aktuell liegen die Temperaturen rund um die 21 bzw. 22 Grad und die höchste Temperatur, die liegt heute bei 23 Grad. Heute am Abend und in der Nacht, da sind phasenweise dichte Wolken am Himmel. Die Temperatur, die sinkt auf etwa 15 Grad in der Nacht auf morgen in der Innenstadt und auf bis zu 10 Grad im Westen beim Auhof. Morgen Sonntag überwiegen die Wolken. In der Früh und am Vormittag sind noch sonnige Phasen möglich. Spätestens am Nachmittag verdichten sich die Wolken. Ab ungefähr 17 Uhr, da kann es ein wenig regnen bei uns in der Stadt. Die Temperatur, die steigt auf bis zu 24 Grad morgen. 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Im Großen und Ganzen läuft es recht gut auf den Straßen. Ich habe nach wie vor die Sperre im 19. Bezirk, die Obkircher Gasse, die ist wegen einer Veranstaltung zwischen der Grottenbachstraße und der Sibberinger Straße gesperrt. Ausweichen ist möglich über die Grottenbach- und Billrothstraße. Sperre dauert noch bis um 20 Uhr an. Und in einer Stunde geht es los mit der Demo. Gegen 15 Uhr sammeln sich die Teilnehmerinnen und Teilnehmer bei der U-Bahn-Station in Heiligenstadt. Die Marschroute, die führt über die Heiligenstädter Straße, die Lichtensteinstraße und die Türkenstraße zum Oskar-Morgenstern-Platz. Rechnen Sie entlang der Marschroute mit Verzögerungen bis ca. 16.30 Uhr. Kommen Sie gut und vor allem sicher an Ihr Ziel.
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2: Gleich wird es richtig goldig bei uns. Wir schauen uns eine neue Ausstellung an, in der sich wirklich alles um Gold dreht. Von Schmuck über die Geldanlage bis hin zur Medizin. Und ich habe noch ein paar Ideen für Sie. Egal, ob Sie fürs restliche Wochenende bereits planen oder schon überlegen, was Sie nächste Woche so alles unternehmen könnten. Ein paar richtig schöne Wien-Tipps, die habe ich noch in dieser Stunde für Sie. Jetzt aber erstmal zurücklehnen, das Radio ein bisschen lauter drehen, das kann nie schaden. Und weiter geht's mit einfach guter Musik hier auf Radio Wien.

0: Von Girls, Girls, Girls zu Gold, Gold, Gold. Fasziniert uns Menschen ja schon seit Tausenden. Wir tragen es als Schmuck, legen unser Geld darin an und sogar in der Medizin kommt es zum Einsatz. Und genau diese unterschiedlichen Seiten des Edelmetalls zeigt jetzt eine neue Sonderausstellung im Geldmuseum der Österreichischen Nationalbank. Sternenstaub, die Welt des Goldes, heißt sie. In 10 Kapiteln geht es um Gold als Schmuck, als Währungsreserve, aber auch als medizinisches Produkt. Radio Wien-Reporterin Caroline Bogdor hat sich gemeinsam mit Museumsleiter Herwig Romet auf die Spuren des Goldes gemacht.
1: Goldfieber heißt auch hier ein Teil der Ausstellung, weil man hat einfach schon immer nach Gold gesucht. Das war immer ein Luxusobjekt.
2: Absolut richtig. Gold ist sozusagen Glanz, aber auch Verderben. Warum? Im Goldrausch im 19. Jahrhundert, in Amerika, in Australien, haben sich zehntausende Menschen aufgemacht, nach dem Glück zu suchen und diesen Goldrausch eben ausgelöst.
1: Und da sieht man diese typischen Teller, wo man dann das Gold gesucht hat und auch alte Aufnahmen. Und in der Vitrine daneben sieht man auch, dass in Österreich durchaus Gold gefunden worden ist. Wo denn?
2: Absolut richtig, in den Hohen Tauern lagert immer noch Gold. Es war tatsächlich so, dass in Österreich im 15. und im 16. Jahrhundert Gold abgebaut wurde, unter anderem in Rauris. Und damals haben wir 10% der Goldproduktion quasi in Österreich gehabt.
1: Würde man heute auch noch was finden?
2: Man würde was finden, aber aus diversen Gründen, ökologische, wirtschaftliche, ist das Tauerngold sozusagen kein Thema mehr.
1: Was man aber in Österreich noch findet, ist sozusagen das beliebteste Goldstück, nämlich, das kennen glaube ich alle, der Wiener Philharmoniker. Warum ist er eigentlich so beliebt?
2: Weil er verbindet Kultur und Wert, sprich Gold, es sind ja abgebildet sozusagen Instrumente und er wurde 1989 eingeführt von der Münze Österreich und ist ein extrem erfolgreiches Produkt.
1: Und es gibt auch Pendants von anderen Ländern, haben Sie mir erzählt?
2: Ja, auch andere Länder wetteifern um beliebte Anlagemünzen, wie zum Beispiel den Maple Leaf in Kanada oder in Australien den Kangaroo.
1: Da ist ein Kangaroo oben auf der Goldmünze.
2: Da ist ein Kangaroo drauf.
1: Wie viel ist der jetzt im Moment wert?
2: Ja, der Wiener Philharmoniker, eine Unze Gold, ist derzeit mit heutigem Kurs ca. 3.800 Euro wert.
0: Ja, Sternenstaub, die Welt des Goldes im Geldmuseum der Österreichischen Nationalbank. Zu sehen noch bis zum 25. Juni kommenden Jahres. Der Eintritt ist frei. Danach heißt es allerdings länger Abschied nehmen vom Geldmuseum. Wegen Umbauarbeiten bleibt es anschließend bis Anfang 2029 geschlossen.

Schub-Schub-Song für Ihr Wochenende. Ein schönes wünsche ich Ihnen. Und falls Sie noch überlegen, was Sie an diesem Wochenende oder auch schon für die nächste Woche planen könnten, ein paar Veranstaltungstipps, die habe ich für Sie. Vielleicht ist da was dabei. In knapp 20 Minuten hier auf Radio Wien. Davor einfach

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2: Schönen Samstagnachmittag. Radio Wien ist hier um 14.30 Uhr. Wir werfen einen Blick auf die aktuellen Temperaturen. 21 Grad sind es in Schwächer, 22 Grad in der inneren Stadt heute am Nachmittag. Ja, da scheint zeitweise die Sonne. Immer wieder treffen aber dichte Wolken ein und eventuell fallen im Wienerwald ein paar Regentropfen. Meist bleibt es heute Samstag aber trocken. Im Stadtgebiet, da bleibt der Wind meist schwach. Im Wienerwald, da weht mäßiger Westwind. Die höchste Temperatur, die liegt eben in diesem Bereich 22, 23 Grad. Heute Abend, heute Nacht, da sind phasenweise dichte Wolken am Himmel. Die Temperatur, die sinkt auf etwa 15 Grad in der Innenstadt und auf bis zu 10 Grad im Westen beim Auhof. Kurzer Blick auf morgen Sonntag, da überwiegen tagsüber die Wolken. In der Früh und am Vormittag sind noch sonnige Phasen möglich. Spätestens am Nachmittag verdichten sich die Wolken. Am Abend kann es dann auch ein wenig regnen. Die Temperatur, die steigt tagsüber auf bis zu 24 Grad. 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Im Großen und Ganzen schaut es recht gut aus. Im 19. Bezirk, da gibt es nach wie vor die Sperre, die Obkircher Gasse, die ist wegen einer Veranstaltung zwischen der Grottenbachstraße und der Sibringer Straße gesperrt. Ausweichen ist aber hier möglich über die Grottenbach- und Billrothstraße. Und in einer halben Stunde geht es los mit der Demo. Gegen 15 Uhr sammeln sich die Teilnehmerinnen und Teilnehmer bei der U-Bahn-Station in Heiligenstadt. Die Marschroute, die führt über die Heiligenstädter Straße, die Lichtensteinstraße und die Türkenstraße zum Oskar-Morgenstern-Platz. Rechnen Sie entlang der Marschroute mit Verzögerungen bis ca. 16.30 Uhr. Kommen Sie gut und vor allem sicher an Ihr Ziel.
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Einfach gute Musik für Ihren Samstagnachmittag. Einen schönen wünsche ich Ihnen. Jetzt klopfen bei uns die 80er an. Eurythmics gleich nach Roy Orbison und You Got It.

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1: 23 Bezirksmuseen und dazu noch 6 Sondermuseen. Also wenn Sie glauben, Sie kennen schon alle Museen unserer Stadt, dann hätte ich da vielleicht noch eines für Sie. Das Gold- und Silberschmiedemuseum in der Nussdorfer Straße 3. Dort geht es um die Geschichte und auch die Gegenwart der Edelmetallverarbeitung mit einer umfangreichen Sammlung rund um dieses alte Handwerk. Geöffnet ist immer mittwochs von 13 bis 16 Uhr. Der Eintritt ist frei. Jetzt ein Tipp ganz nach meinem Geschmack. Es geht ins Theater. Bei einer guten Verwechslungskomödie bin ich immer dabei. Außer Kontrolle heißt das Stück, das ab 7. Oktober im Theater Center Forum im 9. Bezirk zu sehen ist. Der Titel ist durchaus Programm. Ein Minister trifft sich mit der Sekretärin der Oppositionspartei zu einem heimlichen Rendezvous im Hotel Sacher. Von da an läuft offenbar nicht mehr besonders viel nach Plan. Die Komödie von Ray Cooney, die gibt's in insgesamt 12 Vorstellungen bis zum 30. Dezember. Und zum Schluss noch etwas für die Kleinen, genau gesagt für Kinder ab 4 Jahren bei der Figurenspielvorführung Schattenparty. Da gehen Sascha und Mika einer ziemlich spannenden Frage nach. Sind Schatten eigentlich nur dort, wo auch Licht ist? Die Antwort, die gibt's noch bis zum 27. September bei den Vorstellungen der Schattenparty. Karten dafür sind bereits erhältlich.
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1: Das Samstagnachmittag, es ist 15 Uhr im Nachrichtenstudio für Sie, Lukas Lattinger.
2: Schönen Nachmittag.
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2: Energieexperte Bolz rechnet mit höheren Spritpreisen. Beim Damenfinale der US Open gibt es heute eine Ablöse an der Spitze und 23 Grad heute in der Stadt. Nach Angriffen durch die Houthi-Miliz musste Saudi-Arabien eine wichtige Pipeline abschalten. Durch die Ost-West-Pipeline konnte zuletzt die Blockade der Straße von Hormuz umgangen werden. Jetzt werden saudische Ölexporte deutlich schwieriger und das könnte den Ölpreis weiter steigen lassen, befürchtet auch Energieexperte Walter Bolz.
4: Es ist das Duell der bisherigen Nummer 1.
2: Verzeihung, das war natürlich nicht Walter Bolz, denn da ist ein Beitrag davor gerutscht. Jetzt hört man Walter Bolz.
5: Ich rechne mit einer kurzfristigen, deutlichen Erhöhung des Ölpreises in den nächsten 3, 4, 5 Tagen. Ob das dann eine nachhaltig höhere Preisentwicklung hat oder nicht, wird davon abhängen, ob Saudi-Arabien einen realistischen, glaubhaften Zeitplan für die Wiederinbetriebnahme der Pipeline geben kann oder ob man dort sehr wenig hört.
2: Dass es auch Versorgungsengpässe geben könnte, also dass Öl vor dem Winter knapp wird, damit rechnet Bolz nicht. Der Vorschlag für kürzere Sommerferien bekommt deutlichen Gegenwind. Bildungsminister Christoph Wiederkehr und die Lehrergewerkschaft sprechen sich dagegen aus. Wirtschaftskammerpräsidentin Martha Schulz hat zuvor im Ö1 Mittagsjournal gefordert, die Sommerferien von 9 auf 6 Wochen zu verkürzen, um Eltern bei der Kinderbetreuung zu entlasten. Bei einer Razzia gegen illegales Glücksspiel sind in der Stadt mehrere verbotene Glücksspielautomaten entdeckt worden. In Otterkring haben die Einsatzkräfte 5 Automaten in einer Wohnung gefunden. Dort ist außerdem jahrelang illegal Strom bezogen worden. Auch in Hernals und Rudolfsheim 5 Haus hat es Kontrollen gegeben. Dabei ist unter anderem ein Schwarzarbeiter festgenommen worden. Bei den Tennis US Open fällt heute am späten Abend die Entscheidung um den Titel bei den Frauen. Ab 22 Uhr kommt es in jedem Fall zu einer Wachablöse an der Spitze im Damentennis. Daniel Kulowitz. So, und der Beitrag sollte jetzt kommen. Daniel Kulowitz, es gibt eine Wachablöse an der Spitze im Damentennis.
4: Es ist das Duell der bisherigen Nummer 1, Arina Sabalenka aus Belarus, gegen die neue Nummer 1, Jelena Rybakina. Die Kasachin übernimmt den Tennisthron von Sabalenka, egal wie das heutige Finale ausgeht. 27 Jahre jung, schüchtern abseits des Platzes, auf dem Court, aber endlich auf Tennis fokussiert, sagt sie.
6: There is always ups and downs, but now all my focus was on Tennis.
4: Ich habe einige Höhen und Tiefen überwunden, jetzt wandert aber all meine Energie in dieses Endspiel.
6: Come with all the energy I will have.
4: 17 Mal haben die beiden schon gegeneinander gespielt, 7 Mal hat Rybakina gewonnen, 10 Mal Sabalenka. Die Powerfrau aus Belarus gibt zu, dass sie Mitte des Jahres mentale Probleme gehabt hat.
6: And I wasn't really performing well in the middle part of the season.
4: Ich wollte mit aller Macht in dieses Endspiel.
6: I wanted it badly to go to the finals.
4: Für Sabalenka wäre es der 3. New York-Titel in Serie. Das Finale startet um 22 Uhr.
2: Das waren die Nachrichten mit ein paar kleinen Verzögerungen.

0: Verzögerungen, aber jetzt ohne Verzögerungen zum Wiener Wetter mit Leila Madavian.
1: 22, 23 Grad messen wir. Zeitweise scheint die Sonne heute Nachmittag, immer wieder treffen aber dichte Wolken ein und eventuell fallen im Wiener Wald auch ein paar Regentropfen. Die meiste Zeit bleibt es aber trocken. Im Stadtgebiet bleibt der Wind meist schwach, im Wiener Wald weht mäßiger Westwind. Morgen am Sonntag überwiegen die Wolken, in der Früh und am Vormittag sind noch sonnige Phasen möglich. Spätestens am Nachmittag verdichten sich die Wolken und ab ungefähr 17 Uhr kann es dann ein wenig regnen. Die Temperatur steigt auf 24 Grad, im Wiener Wald ist es zum Teil windig. 15:03 Uhr, das ist Radio Wien mit der besten Verkehrsinformation der Stadt. Die Teilnehmerinnen und Teilnehmer einer Demonstration sammeln sich bei der U-Bahn-Station in Heiligenstadt. Die Marschroute führt dann über die Heiligenstädter Straße, die Liechtensteinstraße und die Türkenstraße zum Oskar-Morgenstern-Platz. Rechnen Sie entlang der Marschroute mit Verzögerungen, das dauert bis ca. 16:30 Uhr. Und im 19. Bezirk ist die Obkircher Gasse wegen einer Veranstaltung, wegen eines Straßenfestes zwischen der Kottenbachstraße und der Sieveringer Straße gesperrt. Ausweichen ist da über die Grottenbach- und Billrothstraße möglich. Das bis ca. 20 Uhr. Ich wünsche gute und vor allem sichere Fahrt. Kommen Sie gut durch unsere Stadt. Mit einfach guter Musik im Ohr. Atomic Kitten gleich bei uns. Und das ist Ray Parker Jr.
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1: Und Ghostbusters.

Es wird gefeiert in der Stadt, da und dort, zum Beispiel beim Flohmarkt in der Obkirchergasse oder auch bei der Literaturmeile in der Ziegelgasse und auch beim Ottergringer Kirtag. Da schauen wir gleich vorbei mit Radio Wien Reporter Hatschi Bankhofer.

0: Because mit You Might Think, das ist einfach gute Musik für einen Samstagnachmittag. Gute Musik gibt's auch beim Otterkringer Kirtag. Ja, da ist eine Menge los an diesem Wochenende und auch heute und morgen geht es da mit Fahrgeschäften, eben mit Musik und einem bunten Programm für die ganze Familie weiter. Radio Wien Reportage Bankhofer.
1: Sascha Carbon, der Mastermind hier, der Chef, hält jetzt schon einen ganzen Tag durch. Wir sind in der Hälfte. Gestern war es ziemlich arg, oder?
2: Ja, wir haben den ersten großen Man-Act gehabt. Wiener Wahnsinn ist wieder auferstanden. Ein Riesenkonzert. Die Hütte, in diesem Fall, der Platz war bummvoll und was war eine Riesenstimmung. Und es geht aber bei uns weiter. Wir haben viele Stilrichtungen über Psytheco-Musik, Rock'n'Roll, Boogie, Hardrock, Unterhaltungsmusik. Die Hauptacts heute Samstag ist Stereo Party, momentan das Beste auf der Coverband-Sektor. Und am Sonntag am Abend, es wird der Abschluss im Beat Art mit der großen Band.
1: Wenn ich schon gestern kennengelernt habe, ist der Maximilian Baumer quasi auch ein Veranstalter, der Veranstalter mit dem Funkgerät, den habe ich gestern schon, der die ganze Zeit herumwuselt, das ist der Einzige, der sich hier nicht amüsiert.
3: Naja, also es ist jetzt ein bisschen hart gesagt, ich habe schon viel Spaß. Ich muss ganz ehrlich sagen, ich freue mich das ganze Jahr drauf, weil es ist einfach Kirtag. Kirtag ist geil. Und wir hatten gestern einen fulminanten Start, haben den Platz hier wirklich gerockt. Und ja, freuen uns jetzt auf zwei wunderbare weitere Abende und Tage. Und es ist einfach ein Riesengaudi.
1: Ja, du hast gestern schon gesagt, es schaut ein bisschen aus wie der Wiener Prater. Es sind so viele Fahrgeschäfte auch da. Also es ist wirklich viel los.
3: Es ist einfach ein Wunder, dass hier jedes Mal passiert. Wir zaubern die Autos weg und zaubern Fahrgeschäfte hin. Wir zaubern Spaß her, wir zaubern Kinder her, wir zaubern Familien her. Es ist einfach schön.
1: Also wer noch nichts vorhat, Otterkringer Kirtag dieses Wochenende. Hatschi Bankhofer, Radio Wien.

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3: Schönen Samstagnachmittag mit Radio Wien. Es ist gleich 15.30 Uhr. Wir schauen auf das Wetter. Recht angenehm. 22 bis 24 Grad messen wir. Zeitweise scheint heute Nachmittag noch die Sonne. Immer wieder treffen aber auch dichte Wolken ein und eventuell fallen im Wiener Wald ein paar Regentropfen. Meist bleibt es aber trocken. Im Stadtgebiet bleibt der Wind meist schwach. Im Wiener Wald weht mäßiger Westwind. Morgen am Sonntag überwiegen die Wolken. In der Früh und am Vormittag sind noch sonnige Phasen möglich. Spätestens am Nachmittag verdichten sich die Wolken und ab ungefähr 17 Uhr kann es dann ein wenig regnen. Die Temperatur steigt auf 24 Grad. Im Wienerwald ist es zum Teil windig. Die beste Verkehrsinformation der Stadt auf Radio Wien. Ein Demonstrationszug ist unterwegs von der U-Bahn-Station in Heiligenstadt über die Heiligenstädterstraße, die Lichtensteinstraße und die Türkenstraße zum Oskar-Morgenstern-Platz. Rechnen Sie entlang der Marschroute mit Verzögerungen. Das dauert noch circa eine Stunde. 19. Bezirk, die Obkircher Gasse, ist wegen einer Veranstaltung zwischen der Krottenbachstraße und der Sieveringer Straße gesperrt. Ausweichen ist hier über die Krottenbach- und Billrothstraße möglich. Das bis 20 Uhr.
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Mr. Mr. mit Kyrie. Nur das Feinste aus den 80ern hören Sie bei uns auf Radio Wien. Ja, und die Nummer ist vielleicht auch damals in den 80ern frisch gelaufen. Im Hintergrund, im Radio, als Sie vielleicht mit 13, 14, 15 in Ihr Tagebuch geschrieben haben, was Sie so erlebt haben.

0: Vielleicht denken Sie sich heute, wenn Sie es durchlesen, ja, war gut, war lustig, war wichtig, war richtig, war vielleicht auch ein bisschen peinlich. Ich glaube, da und dort an einer Stelle. Vielleicht wollen Sie das nicht so gern vorlesen, aber wenn Sie doch Lust haben, daraus vorzulesen aus Ihrem Tagebuch vor Publikum, dann bitte sehr gerne. Seit 2013 ist das ja möglich im Rabenhof-Theater beim Tagebuch-Slam. Ab 29. September geht es da wieder los und es werden auch immer Kandidatinnen und Kandidaten gesucht, gerne auch Ältere, die aus ihrer Teenagerzeit berichten. Caroline Bogdor hat die Organisatorin des Tagebuch-Slams getroffen und eine erfahrene, auch lebenserfahrene Teilnehmerin.
1: Meine Geburtstagsparty war eine maßlose Niederlage. Aber Christel war auch nicht mehr begehrt als ich. Nur der kleine Peter hat sich meiner erbarmt.
2: So schrieb Renate anno 1962 als 16-Jährige in ihr Tagebuch. Heute ist sie 80 Jahre alt und liest aus ihren Tagebüchern vor, weil es Spaß macht.
1: Das war einfach Vergangenheit und einfach lustig im Nachhinein, auch wenn ich damals tot unglücklich war.
2: Renate hat mit 12 Jahren begonnen, Tagebuch zu schreiben. Der Grund, die erste große Liebe. Ein Thema, das damals genauso aktuell ist, wie heute, sagt Tagebuch-Slam-Organisatorin Diana Köhle.
3: Weil man einfach einen Einblick kriegt in die unterschiedlichsten Generationen, dass es uns allen immer gleich gegangen ist, dass wir alle die gleichen Probleme hatten. Ja, es ist eigentlich eine Zeitreise in die eigene Vergangenheit. Wenn ich in meinem alten Tagebuch lese, habe ich immer ein Gefühl der Gebogenheit in der eigenen Vergangenheit.
2: Deshalb werden auch Kandidatinnen und Kandidaten aller Altersgruppen gesucht. Falls Sie gerade überlegen, ob Sie Ihr altes Tagebuch herauskramen, das ist ganz wichtig, denn es muss der Originaltext vorgelesen werden.
3: Man darf Namen ändern, das schon, oder abkürzen, aber man muss nicht, wenn man mit jemand abrechnen möchte, kann man gern auch den Nachnamen dazu sagen. Ist alles möglich, ist schon verjährt.
2: Vorgelesen wird dann 2x5 bis maximal 10 Minuten. Idealerweise Texte aus der Jugend, die schon länger her sind.
3: Ich sage immer gerne, man soll ja nicht das Gefühl haben, dass man sein damaliges Ich verratet, sondern dass man es eigentlich umarmt und auf die Bühne tragt.
1: 26.01.1959. Reinhard liebt mich noch. Um 1 Uhr haben wir uns getroffen und sind zusammen nach Hause gegangen. Reinhard war heute sehr hübsch, blauer Anorak und schwarze Mütze. Ich treffe mich mit ihm am Donnerstag nach dem Chor. Wahrscheinlich.
0: Oh, jetzt würden wir natürlich alle gern wissen, wie das ausgegangen ist zwischen Renate und Reinhard. Sehr, sehr schöne Geschichte. Wahre Geschichte natürlich aus dem Tagebuch. Tagebuch-Slam. Nächster Termin zum Zuschauen im Rabenhof-Theater ist am 29. September. Und wenn Sie gerne mitmachen möchten, alle Infos bekommen Sie auf www.tagebuchslam.at.

0: Mit John Farnham geht's durch den Samstagnachmittag. Es ist 16 Uhr im Nachrichtenstudio für Sie, Lukas Lattinger.
1: Schönen Nachmittag.
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1: Wiens FPÖ-Obmann Dominik Knepp verteidigt die Zusammenarbeit mit der AfD. Olympiasieger Pontus holt EM-Silber und das Wiener Wetter bringt Sonne und Wolken. Im Wien heute Sommergespräch fordert der Wiener FPÖ-Obmann Dominik Knepp einen politischen Kurswechsel in Wien und kritisiert die Politik der Stadtregierung. Knepp verteidigt die Zusammenarbeit mit der Berliner AfD und verweist auf gemeinsame Standpunkte. So sehen beide Mängel in den Schulen.
3: Wir haben ein kollabierendes Schulsystem. Das heißt, wir schaffen schon nicht einmal den Kindern in den ersten Klassen so viel Deutsch mitzugeben, dass sie dann den Rest des Unterrichts folgen können. Und gerade auch im Bereich der Inklusion muss man sagen, dass das auch in Wien gescheitert ist, weil es zu wenig Lehrpersonal gibt, weil hier auch die Lehrer überfordert sind und man zu Recht eine Debatte auch anstoßen kann, um es hier nicht besser ist, individuell auf Kinder einwirken zu können.
1: Das gesamte Wien heute Sommergespräch mit dem FPÖ-Obmann sehen Sie dann um 19 Uhr in ORF 2. Saudi-Arabien dreht nach Drohnenattacken eine wichtige Pipeline in den Westen des Landes ab. Der weltgrößte Ölexporteur steht durch den Konflikt im Nahen Osten noch stärker unter Druck. Ebenso wie der Ölpreis, bei dem rechnet Energieexperte Walter Bolz mit einem Anstieg. Olympiasieger Valentin Pontus holt sich bei der Formula-Kite-Europameisterschaft im türkischen Akyaka Silber. Es ist noch dazu seine erste EM-Medaille, berichtet Emily Weber.
4: Und das in seiner Comeback-Saison. Im April 2025 hat er sich sein Kreuzband gerissen. Erst dieses Jahr ist Pontus im Frühjahr wieder zurückgekommen. Über seine erste EM-Medaille ist er extrem glücklich.
5: Ja, erste EM-Medaille. Ich bin mega, mega happy. Ich kann es gar nicht glauben, dass wir in der Comeback-Saison schon wieder so abliefern haben können.
4: Der Tag startet für Pontus schon mit einem starken Semifinalauftritt. Somit war ihm im Finale schon mal die Bronzemedaille sicher.
5: Und dann haben wir gewusst, jetzt können wir riskieren und die ganzen Karten ausspielen. Und das Ganze jetzt auf die Silbermedaille in der Europawertung zu bekommen, war natürlich das absolute Maximum.
4: Gold geht an Gian Stragiotti. Neben EM-Silber hat sich Valentin Pontus in seiner Comeback-Saison auch schon Bronze bei einer Weltmeisterschaft geholt.
1: Und ein Glückspilz aus Salzburg hat den Europot mit mehr als 111 Millionen Euro geknackt. Gleich der erste von drei Tipps auf dem Schein hat die fünf richtigen Zahlen und beide Sterne enthalten. Es ist der dritthöchste Gewinn in der 40-jährigen Geschichte der österreichischen Lotterien gewesen. Soweit die Nachrichten. Und jetzt weiter zum Wiener Wetter mit Leila Madavian.
0: Auch Gold wert, finde ich. 22 bis 24 Grad messen wir, sehr angenehm. Am Abend und in der Nacht sind phasenweise dichte Wolken am Himmel. Die Temperatur sinkt auf etwa 15 Grad in der Innenstadt und auf bis zu 10 Grad im Westen bei Auhof. Morgen Sonntag überwiegen die Wolken. In der Früh und am Vormittag sind noch sonnige Phasen möglich. Spätestens am Nachmittag verdichten sich die Wolken und ab ungefähr 17 Uhr kann es dann ein wenig regnen. Die Temperatur steigt auf 24 Grad. Im Wienerwald ist es zum Teil windig. 16.03 Uhr, Radio Wien mit der besten Verkehrsinformation der Stadt. Ein Demonstrationszug macht sich in diesen Minuten auf den Weg von der U-Bahn-Station in Heiligenstadt über die Heiligenstädterlände, die Liechtensteinstraße und die Türkenstraße zum Oskar-Morgenstern-Platz. Rechnen Sie entlang der Marschroute mit Verzögerungen, das dauert bis ca. 16.30 Uhr. Und 19. Bezirk, die Obkircher Gasse, ist wegen einer Veranstaltung zwischen der Krottenbachstraße und der Sieveringer Straße gesperrt. Ausweichen ist über die Krottenbach- und Billrothstraße möglich. Das dauert noch bis ca. 20 Uhr. Gute und sichere Fahrt wünsche ich Ihnen mit einfach guter Musik. Neil Diamond jetzt hier.
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0: Ja, da schauen wir zum Qualifying und zwar zum großen Preis von Spanien. Erstmals aus Madrid. Gerd Prohaska, wie schaut es denn da aus?
2: Eine interessante Strecke, riskante Strecke, typischer Startkurs rund ums Messezentrum von Madrid. Und George Russell, der zeigt da Nerven. Einmal Glück gehabt, da hat er sich verbremst, gerade noch die Wand nicht touchiert. Und dann ein zweites Mal, da ist er zu weit nach links rausgekommen, leichtes Touchieren mit der Seitenwand. Und jetzt kommt er in die Box rein, um das Auto zu checken. Wird allerdings reichen, um in die nächste Session aufzusteigen. Also im Moment sind alle weiter, die großen Zwischenfälle hat es nicht gegeben auf dieser Strecke, wo man befürchtet hat, dass es viele Unfälle, viele rote Flaggen geben könnte, hat es zumindest in der Formel 2 und im Formel 3 Test gegeben, weil die Grenzen, die Seitenbegrenzungen sehr, sehr eng sind, ähnlich wie in Monte Carlo. Und das heißt natürlich auch Überholen schwer möglich auf dieser Strecke. Umso wichtiger ist heute die Pole Position, umso wichtiger ist eine gute Startposition für den morgigen Grand Prix. Es geht ja noch rund 40 Minuten, dann wissen wir, wer die historisch erste Pole Position auf diesem Kurs sich holt.

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1: Immer kalt heißt der neueste Krimi von Autor Roman Klementowicz. Lebt und arbeitet in Wien, wurde auch hier geboren, ist aber in Niederösterreich aufgewachsen. Seit seinem Debütroman Verspielt, der 2015 erschienen ist, hat der Vielschreiber 10 Bücher verfasst. Alles Krimis und sein neuestes Buch eben Immer kalt ist der Abschluss einer Trilogie, deren erster Roman Immer still vor genau 10 Jahren herausgekommen ist. Radio Wien-Reporter Robert Jahn hat den Wiener Autor zum Interview gebeten.
2: Roman Klementowicz, Immer still, immer schuld, immer kalt, eine Trilogie, die im Machfeld spielt. Und wenn man sich ihre Lebensgeschichte anschaut, dann weiß man, sie sind im Machfeld geboren. Dieses Grundendorf ist aber allerdings ein Dorf, wo sehr viel passiert, also Morde ohne Ende in den 3 Bänden und kommt auch nicht besonders gut weg. Dürfen Sie noch ins Machfeld fahren?
3: Ja, ich darf noch ins Machfeld fahren und ich glaube, jeder weiß, dass das alles sehr überspitzt dargestellt ist. Wobei das eine oder andere Element, wo man im Buch vielleicht den Kopf schüttelt, dann auch der Realität nicht so fern ist.
2: Aber sagen wir mal die positiven Seiten des Machfelds, schön ist es schon, oder?
3: Schön ist es schon und vor allem wird für mich immer Heimat bedeuten. Also, ja.
2: Aber es geht um die Morde. In den ersten beiden Teilen wird da ordentlich gemordet. Der erste Teil wurde auch vom ORF als Landkrimi verfilmt. Ist es mit der Trilogie dann wirklich vorbei oder kommt da noch was in Grundendorf?
3: Ja, Immer still war eigentlich immer als Standalone geplant. Ich habe dann aber, wie es fertig war, relativ schnell gemerkt, dass da ganz viele Aspekte noch in meinem Kopf herumschwirren, die raus müssen, irgendwie die erzählt werden müssen. Und so ist Immer schuld schon ein Jahr später entstanden. Damit dachte ich eigentlich jetzt fast 10 Jahre, dass es erledigt ist. Im Laufe der letzten Jahre ist mir schon lange die Idee für einen dritten Teil im Kopf herumgeschwirrt. Eigentlich war es immer als Kurzgeschichte gedacht. Beim Schreiben habe ich aber schnell gemerkt, dass das keine Kurzgeschichte wird, sondern dass es ja schlussendlich dann 360 Seiten ungefähr geworden sind.
2: Gott sei Dank, denn ich muss sagen, ich habe das Buch in einem Nachmittag durchgelesen, weil ich es einfach nicht weglegen wollte. Und das ist schon mal für mich ein gutes Zeichen als Leser. Und über das neue Buch Immer kalt reden wir dann noch.
1: Ja, in der nächsten halben Stunde.

0: Mit Stan Sharp geht's durch diesen Samstagnachmittag hier bei uns auf Radio Wien und auch mit Sport und dem Qualifying im Formel 1 Grand Prix von Spanien. Wir schauen nach Madrid. Wie schaut's denn da aus, Gerd Prohaska?
1: Ziemlich genau bei der Halbzeit sind wir in diesem Qualifying und die Mercedes, die scheinen alles im Griff zu haben, haben alle Trainings dominiert, obwohl George Russell Glück gehabt hat. Zweimal war es ganz, ganz knapp, ist sich ausgegangen mit der Streckenbegrenzung. Einmal hat er sogar duschiert, ist nichts passiert und in Session 1 war er dann der schnellste vor Kimi Antonelli. Dahinter dann die Red Bull-Piloten und die Ferraris, aber ich glaube, Mercedes ist reif für die erste Pole-Position auf diesem neuen Kurs. Marc Marquez, der hat schon den Sprint der MotoGP in Misano gewonnen. Peter Schöttl hat sich heute nach dem Aus beim ÖFB erstmals geäußert. Er zeigt sich überrascht, aber er wisse, aus welcher Ecke es kommt. Es hat in den letzten Wochen bei einigen Themen unterschiedliche Meinungen gegeben, aber auf eine bevorstehende Trennung war er in dem Fall nicht vorbereitet, sagt Schöttl. Und Erfolgsmeldung, Valentin Pontus, der Olympiasieger, gewinnt bei der Kite-Europameisterschaft in der Türkei die Silbermedaille.
0: Dankeschön, Gerd Prohaska. Damit schauen wir zum Wiener Wetter und da messen wir zwischen 22 und 24 Grad am Abend und in der Nacht sind phasenweise dichte Wolken am Himmel. Ein kurzer Regenschauer ist nicht ganz ausgeschlossen, meist ist es aber trocken. Die Temperatur sinkt auf etwa 15 Grad in der Innenstadt und auf bis zu 10 Grad Richtung Wienerwald. Morgen Sonntag überwiegen die Wolken. In der Früh und am Vormittag sind noch sonnige Phasen möglich. Spätestens am Nachmittag verdichten sich die Wolken und ab ungefähr 17 Uhr kann es ein wenig regnen. Die Temperatur steigt auf 24 Grad. Im Wienerwald ist es zum Teil windig. Wir schauen auf die Straßen mit der besten Verkehrsinformation der Stadt und da ist ja eine Demonstration unterwegs vom Bahnhof Heiligenstadt über die Heiligenstädterstraße, die Lichtensteinstraße und die Türkenstraße zum Oskar-Morgenstern-Platz. Auf dieser Strecke ist mit Verzögerungen zu rechnen. Und 19. Bezirk, die Obkira-Gasse, ist wegen einer Veranstaltung zwischen der Krottenbachstraße und der Sieveringer Straße gesperrt. Ausweichen ist über die Krottenbach- und Billrothstraße möglich. Das dauert bis ca. 20 Uhr. Gute Fahrt!

0: Nachmittag mit einfach guter Musik von Barry Blue und auch gleich den Pet Shop Boys und auch mit Roman Klementowicz, österreichischer Krimi-Autor, dessen zweites Buch aus dem Jahr 2016 auch als ORF-Landkrimi verfilmt wurde. Wir haben ja vor circa einer halben Stunde schon gehört, wie es 10 Jahre später zum dritten und letzten Teil der Immerstill-Reihe gekommen ist. Jetzt spricht Radio Wien-Reporter Robert Jahn mit dem Wiener über den Inhalt seines neuesten Thrillers, der jetzt erschienen ist.
1: Immer kalt, der dritte Teil der Trilogie von Roman Klementowicz spielt im Machfeld in einem Ort namens Grundendorf und ohne jetzt zu viel zu verraten, es wird ziemlich blutig.
2: Es wird blutig, es ist ein Thriller, wobei es in meinen Thrillern in der Regel nicht sehr, sehr grausam zugeht, sondern eher subtil spannend.
1: Ja, also die Leute sterben halt, aber man wird da jetzt nicht in drauf 3 Seiten sozusagen genau darauf hingewiesen, wie das passiert.
2: Genau.
1: Was ich auch sehr spannend an den 3 Büchern finde, ist, dass jedes Mal einen anderen Hauptdarsteller sozusagen haben, der aber mit dem Dorf ziemlich verbandelt ist. Dieses Mal ist es der Kommissar, der eigentlich in den ersten 2 Teilen ziemlich schlecht wegkommt, aber der wird plötzlich zum, ja sage ich jetzt einmal, Helden. Warum das?
2: Ja, es war schon so, dass in Immer still und immer schuld eben 2 unterschiedliche Protagonisten waren und deswegen war es klar, dass ich in Immer kalt eine neue Figur in den Mittelpunkt rücken möchte und da fand ich den Aspekt besonders spannend, dass sich eine Figur, die zwar in den ersten beiden Teilen vorkommt, aber nur eine sehr untergeordnete Rolle spielt, dass ich die dann in den Mittelpunkt rücke und die Geschichte in einer gewissen Art und Weise auch auf so eine Art Metaebene zu heben.
1: Das hat mir auch sehr gut gefallen, denn man liest dann auch, dass der erste Teil bereits verfilmt wurde. Der ehemalige Kriminalpolizist ärgert sich auch darüber, wie schlecht er eigentlich in den beiden Büchern vorher weggekommen ist. Eigentlich wollte der pensionierte Polizist ja nie wieder nach Grundendorf, aber er hat dann einen guten Grund dafür. Ne?
2: Ganz genau. Er hadert mit seinem Schicksal, schafft es eigentlich morgens kaum noch aus dem Bett und da erreicht ihm ein verzweifelter Hilferuf aus Grundendorf. Er war eigentlich im Glauben, diesen Ort nie wieder betreten zu müssen. Jetzt zögert er aber keine Sekunde und kehrt dorthin zurück.
1: Denn wieder ist jemand verschwunden. Also das zieht sich ja durch. Also in Grundendorf verschwinden die Leute, das ist unglaublich. Das ist wie ein Bermuda-Eck.
2: Ja, ich finde Vermisstenfälle einfach so spannend, weil bei einem Mord weiß man, okay, der wurde ermordet. Wer hat ihn umgebracht und so, da gibt es immer noch viele Fragen, die zu klären sind. Aber beim Vermisstenfall ist das viel mysteriöser für mich eben, weil man weiß nicht, ist die Person freiwillig verschwunden, ist ihr etwas passiert, ja, lebt sie noch, lebt sie nicht. Da gibt es einfach noch viel mehr Fragen und deswegen faszinieren mich Vermisstenfälle einfach noch viel mehr.
1: Die Trilogie hat ein Ende, zumindest vorerst. Roman Klementowicz, ich danke fürs Gespräch und wünsche noch viel Spaß beim Schreiben.
2: Dankeschön.

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1: Ja, da schauen wir zum Qualifying vom großen Preis von Spanien. Erstmals aus Madrid. Gerd Prohaska, wie schaut es denn da aus?
2: Jetzt wird es langsam spannend für die 130.000 Fans auf den Tribünen. Wer holt sich die erste Pole Position hier am neuen Ring in Madrid, die so wichtig ist, weil Überholen fast nicht möglich ist? Im Moment hätte die Lewis Hamilton inne vor Kimi Antonelli und George Russell, aber es geht noch 8 Minuten. Das heißt, es geht sich zumindest noch eine schnelle Runde für alle Piloten aus und dann werden die Karten neu gemischt. Ganz schwieriger Spagat. Wie viel Risiko darf man nehmen auf diesem engen Kurs? Weil wenn man zu viel nimmt, dann biegt man gleich draußen in der Streckenbegrenzung. Und das wäre fatal, da verschrottet man das Auto und hätte dann ein Problem, sogar morgen mit dabei zu sein. Also Hamilton vor Antonelli und Russell, das ist das Zwischenergebnis 7 Minuten vor dem Ende, aber die Karten werden noch einmal, zumindest einmal neu gemischt.

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4: Samstagnachmittag, es ist 17 Uhr im Nachrichtenstudio für Sie, Lukas Lattinger.
5: Schönen Nachmittag.
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5: Die FPÖ erinnert an Jörg Haider. In drei Wiener Bezirken sind illegale Glücksspielautomaten aufgeflogen und das Wiener Wetter wird morgen bewölkt. In Innsbruck hat die FPÖ heute die Parteiübernahme durch Jörg Haider vor 40 Jahren gefeiert. Haider hatte 1986 den damaligen Parteiobmann und Vizekanzler Norbert Steger in einer Kampfabstimmung gestürzt. Für Kickl ist das heute der zweite Geburtstag der FPÖ, wie er sagt. Das spätere Zerwürfnis mit Haider ist für die FPÖ damit offenbar vergessen, Viktoria Waldecker berichtet.
6: Ehre, wem Ehre gebührt.
7: Mit einem großen Fest und einer posthumen Verdienstmedaille an seine Witwe feiert die FPÖ heute Jörg Haider dort, wo er vor 40 Jahren zum Parteichef der Freiheitlichen wurde. Das sei der Auftakt gewesen, meint FPÖ-Chef Herbert Kickl.
6: Wir ehren unseren Jörg Haider dadurch, dass wir in seinem Geist über ihn hinauswachsen.
7: Damit spielt Kickl auch auf die nächsten Wahlen an, für die er sich ein Ergebnis mit über 40% für die FPÖ vorstellen kann. Wie bei jeder seiner Reden holt Kickl dann auch zum Rundumschlag gegen die Regierung aus und macht deutlich, dass er Kritik an dem von ihm verwendeten Begriff Remigration nicht nachvollziehen kann.
6: Remigration, liebe Freunde, ist nur die Antwort auf eine Invasion.
7: Unter dem Motto Aufbruch zur Spitze sind gut 1000 Parteifunktionäre und FPÖ-Mitglieder nach Innsbruck gekommen.
5: Für Diskussionen sorgt ein Vorschlag von Wirtschaftskammerpräsidentin Martha Schulz. Sie plädiert dafür, die Schulferien im Sommer von 9 auf 6 Wochen zu verkürzen. Das sowie auch ein stärkerer Ausbau von Kinderbetreuung soll dazu führen, dass Frauen mehr arbeiten können und damit auch mehr verdienen können.
8: In unserem Kulturkreis sind eigentlich sechs Wochen so die Essence, wenn wir bei unserem Nachbarn auch schauen. Ich glaube, das wäre Verbesserungen einerseits für diejenigen, die Kinder haben und die ganzen Betreuungspflichten ja auch übernehmen müssen in der Zeit, wo viele geschlossen sind. Weil ich weiß das aus dem Tourismus, wenn wir sozusagen Hauptsaison haben, dann sind die Betreuungen meistens geschlossen.
5: Gegenwind bekommt Schulz hingegen von Bildungsminister Wiederkehr von den NEOS und der Lehrergewerkschaft. Kinder würden im Sommer ausreichend Zeit brauchen, um Kraft tanken zu können, so Wiederkehr. In Wien sind in drei Bezirken illegale Glücksspielautomaten aufgeflogen im Rahmen einer Schwerpunktaktion, die Gruppe Sofortmaßnahmen durchgeführt hat. Die Finanzpolizei hat mehrere Glücksspielautomaten beschlagnahmt. Petra Thalhammer-Jeschek berichtet.
9: Am Donnerstag ist die Gruppe Sofortmaßnahmen gemeinsam mit der Finanzpolizei und dem Landeskriminalamt in den Bezirken 15, 16 und 17 unterwegs. Der Leiter der Gruppe Sofortmaßnahmen, Walter Hillerer.
10: Und haben im 15. Bezirk, diesmal sehr kurios, in einer Wohnung, da haben wir einen anonymen Hinweis bekommen, das ist bei uns beim Journaltelefon eingegangen, 5 Glücksspielautomaten gefunden. Die Wohnung war versperrt, es war niemand anwesend.
9: Zudem wurde über mehrere Jahre illegal Strom bezogen. Nun wird ermittelt, wem die Wohnung gehört. Im 15. wie auch im 16. und 17. wurden in Hinterzimmern von Lokalen mehrere Automaten sichergestellt. Eines hat über mehrere Jahre illegal Gas bezogen. Das Glücksspiel mit Automaten ist in Wien verboten.
10: Und jetzt weichen die halt ins Illegale aus und versuchen natürlich dann in Hinterzimmern, Wohnungen und so weiter, das illegale Glücksspiel weiter voranzutreiben.
9: Weshalb es immer wieder Schwerpunktaktionen gibt.
5: Bei einer Gedenkfeier am Kahlenberg haben die Botschafter der Ukraine und Polen jener Ukrainer gedacht, die 1683 als Teil eines polnischen Entsatzheeres die zweite Wiener Türkenbelagerung beenden geholfen haben. Vor einem Kosakendenkmal sind auch Vergleiche zur aktuellen Lage gezogen worden. Wie damals Wien sei die Ukraine heute nicht alleine, so der ukrainische Botschafter. Und in der Fußball-Bundesliga hat soeben das Match Altach gegen den GRK begonnen. Da steht es noch 0:0 und um 19 Uhr spielt Wolfsberg gegen Rapid. Und da will Rapid wieder in die Erfolgsspur, Wolfgang Eichinger.
11: Ja, das 1:5 im letzten Meisterschaftsspiel in Salzburg, das hat wehgetan. Wiedergutmachung ist bei Rapid angesagt und da kommt das Spiel in Wolfsberg gerade recht. In der letzten Saison hat Rapid beide Spiele gegen den WRC gewonnen. Besonders gute Erinnerungen an Wolfsberg hat Nikolas Wurmbrand. Er hat seinen ersten Bundesligatreffer im Lavantal erzielt und letzte Saison beim 2:1-Erfolg beide Rapid-Tore geschossen.
12: Bis jetzt

0: hatte ich dort wirklich immer gute Spiele. Und jetzt heißt es einfach, wieder zu performen, sowohl die ganze Mannschaft und auch ich will einfach wieder eine gute Leistung zeigen.
1: Wolfsberg zuletzt mit Problemen, muss auf Kapitän Wimmer wegen einer schweren Knieverletzung längere Zeit verzichten. Wolfsberg gegen Rapid, heute ab 19.30 Uhr, ab 17 Uhr spielt Altach gegen den GRK.
2: Ja, und das waren die Nachrichten um 17 Uhr und jetzt weiter zu den bewölkten Wetteraussichten mit Lela Madavian.
3: Und da messen wir dazu 22, 23 Grad. Am Abend und in der Nacht sind phasenweise ja, dichte Wolken am Himmel, ein kurzer Regenschauer ist auch nicht ganz ausgeschlossen. Meist ist es aber trocken. Die Temperatur sinkt auf etwa 15 Grad in der Innenstadt und auf bis zu 10 Grad Richtung Wienerwald. Wolken überwiegen auch morgen am Sonntag. In der frühen am Vormittag sind noch sonnige Phasen möglich, spätestens am Nachmittag verdichten sich aber die Wolken und ab ungefähr 17 Uhr kann es dann auch ein wenig regnen. Die Temperatur steigt morgen auf 24 Grad, im Wienerwald ist es zum Teil recht windig. 17.05 Uhr, Radio Wien mit der besten Verkehrsinformation der Stadt. Eine Demonstration ist unterwegs über die Liechtensteinstraße und die Türkenstraße zum Oskar-Morgensternplatz. Auf dieser Strecke ist mit Verzögerungen zu rechnen. Und 19. Bezirk, die Obkirchergasse, ist wegen einer Veranstaltung zwischen der Krottenbachstraße und der Sieveringer Straße gesperrt, noch bis ca. 20 Uhr. Ausweichen ist über die Krottenbach- und Billrothstraße möglich.
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3: Schönen Nachmittag.

0: Und auch gleich Pink Floyd hören Sie bei uns.
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0: Ja, Samstagnachmittag Qualifying zum großen Preis von Spanien. Heute erstmals aus Madrid gekommen. Gerd Prohaska, wie ist denn ausgegangen?
2: Ja, überraschend ist es ausgegangen. Lando Norris, der Weltmeister, zugeschlagen mit einer perfekten Runde. Er hat jetzt im ersten Interview gemeint, wahrscheinlich war es eine der besten Runden überhaupt in seiner Karriere. Da hat alles zusammengepasst und da hat man in der Mercedes-Box geschaut, weil da hat man fix mit dieser Pole-Position gerechnet. Kimi Antonelli bleibt aber nur Rang 2. Dahinter dann Max Verstappen, Dritter, und dann erst die Ferraris, Vierter Charles Leclerc, Fünfter Lewis Hamilton und der große Verlierer, wieder einmal muss man sagen, George Russell, der Team Kollege von Antonelli, nur auf Rang 6 mit einigen Fehlern. Weit zurück auf diesem Kurs, wo Überholen fast unmöglich ist, das wird eine schwierige Aufgabe morgen im Rennen. Am Sonntag, 15 Uhr der Start, wird interessant. Reihe 1, Norris und Antonelli. Ich glaube, am Start fällt die Entscheidung, wer das Rennen gewinnt.
0: Da sind wir natürlich mit dabei. Dankeschön, Gerd Prohaska.

0: Christine mit Don't Be Your Hero, Samstagnachmittag hier bei uns auf Radio Wien. Seit 50 Jahren gibt es den Zivildienst in Österreich. Viele Organisationen sind auf die Mitarbeit der meistens sehr jungen Menschen angewiesen. Und seit 18 Jahren werden die Besten von ihnen ausgezeichnet. Zum Zivildiener des Jahres. Aus jedem Bundesland gibt es einen Sieger und das ist heuer der Wiener Kandidat Leonardo Bakonik. Mehr von Julia Korpaner-Pfeiffer.
1: Aus 150 Nominierungen kürt eine Fachjury für jedes Bundesland einen Landessieger. Das ist der Wiener Landessieger. Der 20-jährige Leonardo Bakonik hat seinen Zivildienst bei den Johannitern absolviert.
2: Ich habe mir die Rettung ausgesucht, einerseits weil ich von vielen älteren Freunden gehört habe, was man dort alles erleben kann. Und mein Vater war auch bei der Rettung Zivildiener tatsächlich. Und es hat wirklich meine Erwartungen übertroffen.
1: Im Zivildienst macht er eine Sanitäterausbildung, mit der er sich bei der Lebensretter-App registriert. Die App alarmiert Ersthelfer in der Nähe eines Herz-Kreislauf-Stillstands.
2: Und dann habe ich eines Tages, als ich mit einem Kollegen unterwegs war, den Alarm bekommen, habe ihn stehen lassen und bin zum Einsatz gerannt und bin dort auf eine Reanimation getroffen, beziehungsweise wir haben sie eingeleitet.
1: Und für dieses Engagement außerhalb seiner Dienstzeit wird Leonardo sogar zum Bundessieger.
2: Es ist unerwartet auf jeden Fall, überraschend, aber ich fühle mich wirklich wahnsinnig geehrt.

Derzeit dauert der Zivildienst 9 Monate. Ab nächstem Jahr gilt das Modell 9 plus 2. Das heißt, zu den verpflichtenden 9 kommen 2 freiwillige Monate hinzu. Laut Bundesministerium bleiben bis zu 70% der Zivildiener auch nach ihrem Dienst ehrenamtlich engagiert. Und damit sind sie eine wichtige Stütze für Österreichs Sozial- und Gesundheitssystem.

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2: Der Samstagnachmittag mit Radio Wien 17.30 Uhr. Wir schauen zum Sport und Martin Lang.
3: Schönen Samstag. In der Fußball-Bundesliga geht es in 2 Stunden für Rapid los. Auswärts in Wolfsberg beim WRC. Auf Radio Wien können Sie ab 19.30 Uhr live am Ball sein. Der GAK führt nach einer knappen halben Stunde in Altach mit 1:0. In der Frauen-Bundesliga gewinnen die Rapidlerinnen gegen den LASK mit 2:1. In der Regionalliga Ost führt der Sportclub in der Schlussphase am Wienerbergplatz mit 4:0. In Deutschland trifft ÖFB-Teamstürmer Michael Gregoritsch zweimal für Augsburg beim 2:2 gegen Leverkusen. Tabellenführer Freiburg deklassiert Mönchengladbach 5:0. Adi Hütter gewinnt mit Eintracht Frankfurt 3:1 in Mainz und Dortmund gegen Paderborn 3:0. Bei der Kitesurf-Europameisterschaft in der Türkei holt Valentin Pontus Silber. Frauenhandballliga heute noch ab 19 Uhr, WRT Atzgersdorf gegen Karl-Neuburg und auch US Open Damenfinale heute ab 22 Uhr, Sabalenka gegen Rybakina und Formel 1 Grand Prix in Madrid. Da holt Lando Norris die Pole Position, 11.000stel vor Kimi Antonelli, Max Verstappen, 4. Hamilton, 5. Leclerc. Start ist morgen live in ÖF1 um 15 Uhr.
2: Dankeschön, Martin Lang. Damit schauen wir zum Wiener Wetter. 22, 23 Grad. Messen wir. Am Abend und in der Nacht sind phasenweise dichte Wolken am Himmel. Ein kurzer Regenschauer ist nicht ganz ausgeschlossen, meist ist es aber trocken. Die Temperatur sinkt auf etwa 15 Grad in der Innenstadt und auf bis zu 10 Grad Richtung Wienerwald. Morgen Sonntag überwiegen dann die Wolken. In der Früh und am Vormittag sind noch sonnige Phasen möglich. Spätestens am Nachmittag verdichten sich die Wolken und ab etwa 17 Uhr kann es dann ein wenig regnen. Die Temperatur, die steigt auf 24 Grad. Im Wienerwald ist es zum Teil windig. Die beste Verkehrsinformation der Stadt auf Radio Wien. Da ist eine Demonstration unterwegs über die Lichtensteinstraße und die Türkenstraße zum Oskar-Morgenstern-Platz. Auf dieser Strecke ist mit Verzögerungen zu rechnen. Und 19. Bezirk, da ist die Obkircher Gasse wegen einer Veranstaltung zwischen der Krottenbachstraße und der Sieveringer Straße gesperrt noch bis 20 Uhr. Ausweichen ist über die Krottenbach- und die Billrothstraße möglich. Gute Fahrt.
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1: Widerstand gegen kürzere Sommerferien, Schöttl von ÖFB aus überrascht und das Wiener Wetter morgen bewölkt bei bis zu 24 Grad. Zum Schulbeginn fordert die Präsidentin der Wirtschaftskammer Martha Schulz kürzere Sommerferien. Sie kann sich 6 statt bisher 9 Wochen Sommerferien vorstellen, auch um Familien und vor allem Mütter bei der Kinderbetreuung zu entlasten. Aber der Widerspruch zu diesem Vorschlag hat nicht lange auf sich warten lassen. Wer ist denn dagegen, Viktoria Waldecker?
2: Ein klares Nein zu kürzeren Sommerferien kommt von Bildungsminister Christoph Wiederkehr von den NEOS. Kinder und Jugendliche bräuchten ausreichend Zeit im Sommer, um Kraft für das neue Schuljahr zu tanken, glaubt er. Um Familien den Sommer über zu entlasten, sollten seiner Meinung nach Sommercamps ausgebaut werden. Und gegen kürzere Sommerferien ist auch die Lehrergewerkschaft. Dort sieht man keine pädagogischen Vorteile bei kürzeren Sommerferien. Also der Vorschlag der Wirtschaftskammerpräsidentin findet da heute wenig Zustimmung. Und ähnlich ablehnend würde wohl auch die Reaktion der Schülerinnen und Schüler selbst ausfallen.
1: Für große Aufregung sorgt heute Donald Trump in Irland und Großbritannien. Er spricht sich bei einem Treffen mit dem irischen Regierungschef in Dublin für eine Wiedervereinigung Irlands aus. Das Land ist vor mehr als 100 Jahren geteilt worden. Die Frage der Wiedervereinigung hat zu einem jahrzehntelangen blutigen Bürgerkrieg geführt. Und in Wien sind 2 mutmaßliche Wohnungseinbrecherinnen der Polizei ins Netz gegangen. Die Frauen sind beobachtet worden, wie sie mehrere Altbauhäuser betreten haben. Wenig später wollten sie mit einem Reisebus in die Slowakei ausreisen. Bei der Kontrolle haben Polizisten Einbruchswerkzeug gefunden, das die beiden in ihrer Kleidung versteckt hatten. Der ÖFB hat am Freitag die Trennung von ÖFB-Sportdirektor Peter Schöttl verkündet. Wolfgang Eichinger, jetzt war Peter Schöttl bei Barbara Karlich auf Radio Burgenland zu Gast und hat klar gesagt, die Trennung hat ihn nicht überrascht.
3: Es habe in den letzten Wochen mit der ÖFB-Spitze die eine oder andere Meinungsverschiedenheit gegeben. Dass das Ende nach 9 Jahren kommt, das war überraschend. Ärgerlich vor allem, erste Hinweise seien am Donnerstag über die Medien kolportiert worden.
4: Ein Stück weg respektlos, das ist einfach nicht schön.
3: Und Gerüchte, Teamchef Ralf Rangnick stehe hinter dieser Trennung, verneint der 59-Jährige entschieden.
4: Ich weiß, aus welcher Richtung es kommt. Der Grund, dass ich nicht mehr beim ÖFB bin, liegt definitiv nicht bei Ralf Rangnick.
3: Auf jeden Fall hätte Peter Schöttl als Sportdirektor noch einige Zeit gerne weitergemacht.
4: Ich finde, dass wir es extrem gut gemacht haben in den letzten 9 Jahren, zumindest das 10. Jahr. Nächstes Jahr hätte ich noch gerne gehabt, weil da hätten wir einen schönen Höhepunkt hoffentlich, dass das Frauennationalteam erstmalig bei der WM in Brasilien ist.
3: Trotzdem, die Ära Peter Schöttl als Sportdirektor beim ÖFB ist Geschichte. Ein Nachfolger wird jetzt gesucht. Aussichtsreicher Kandidat soll Ex-Teamspieler Sebastian Brödel sein.
1: Das waren die Nachrichten um 18 Uhr und jetzt wieder zurück zu dir, Leila, zum Wetter. Ja, der Sonntag wird seinem Namen nicht gerecht.
5: Naja, nicht so wirklich, nicht so wirklich. Es wird eher bewölkt sein. Im Moment haben wir 20 bis 22 Grad. Dankeschön, Lukas. Jetzt am Abend und in der Nacht sind phasenweise dichte Wolken am Himmel. Ein kurzer Regenschauer ist nicht ganz ausgeschlossen. Meist ist es aber trocken. Die Temperatur sinkt auf etwa 15 Grad in der Innenstadt und auf bis zu 10 Grad Richtung Wienerwald. Und ja, am Sonntag überwiegen die Wolken. In der Früh und am Vormittag, das sind noch sonnige Phasen möglich, aber spätestens am Nachmittag dichten sich die Wolken und ab ungefähr 17 Uhr kann es dann auch wenig regnen. Die Temperatur steigt auf 24 Grad, im Wienerwald ist es zum Teil windig. 18:03 Uhr, Radio Wien mit der besten Verkehrsinformation der Stadt. Und da schauen wir nochmal in den 19. Bezirk. Die Obkirchergasse ist wegen einer Veranstaltung zwischen der Krottenbachstraße und der Sieveringer Straße gesperrt, noch bis 20 Uhr. Ausweichen ist über die Krottenbach- und Billroth-Straße möglich. Gute und sichere Fahrt wünsche ich.
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5: 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Und mit Blondie. Schönen Abend wünsche ich.

0: Der Samstagabend hier bei uns auf Radio Wien und da schauen wir zurück auf einen sehr erfolgreichen, sehr erfreulichen sportlichen Tag. Kitesurfer Valentin Bontus holt heute EM-Silber. Bei der Europameisterschaft vor der türkischen Küste gewinnt der Pertolsdorfer hinter dem Schweizer Stragiotti Silber und damit seine erste EM-Medaille. Bontus, der ja 2024 Olympiagold und schon zweimal WM-Bronze geholt hat, schafft knapp eineinhalb Jahre nach seinem Kreuzbandriss das Comeback an die Weltspitze im Kitesurfen.
1: Ich bin mega, mega happy. Ich kann es gar nicht glauben, dass wir in der Comeback-Saison schon wieder so abliefern haben können bei unserem Hauptevent für dieses Jahr. Es war eine schwierige Woche, war eine anstrengende Woche, aber in der Comeback-Saison so abzuliefern mit einer Bronzemedaille bei der Weltmeisterschaft und einer Silbermedaille hier bei der Europameisterschaft, ja, ich glaube, viel, viel besser geht es gar nicht. Max Meder und Gian Spagiotti sind absolut top und da werden wir uns auf jeden Fall anhalten müssen, da noch ein bisschen denen mehr auf die Nerven zu gehen. Aber ich bin ja schon sehr zufrieden, wie es in der Comeback-Saison gelaufen ist. Und ich glaube, von hier auf können wir aufbauen.
0: Für Bontus geht es jetzt einmal mit Urlaub in Griechenland weiter und danach mit der Vorbereitung auf die Kitesurf-WM in Jänner in Brasilien.

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1: Ja, da schauen wir rüber jetzt nach Kärnten in die Lavantal-Arena zum Bundesligaspiel WRC gegen Rapid. Ab 19.30 Uhr geht's da los. Für uns vor Ort Gerhard Petscher. Schönen Abend. Wie schaut's denn aus?
2: Ja,
1: wie ist die Stimmung schon?
2: Nach Wien. Schönen Abend nach Wien. Ja, momentan ist es noch relativ ruhig. Die einzigen, die hier sind in der Lavantal-Arena, sage ich dir, sind die Rapid-Fans. Also die Kärntner kommen relativ knapp, relativ spät. Es ist ja auch noch fast eine Viertelstunde Zeit bis dorthin. Auch die Mannschaft von Rapid ist gerade erst eingetroffen vor gut 25-20 Minuten mit Trainer Johannes Hoff-Torup, den Dänen, der wieder zurück will auf die Siegestraße. Zuletzt hat man ja 1:5 verloren, schon ziemlich empfindlich in Salzburg. Offenes Spiel, aber halt die Tore relativ einfach und schnell bekommen. Und man war ja gerade erst in Kärnten genau vor einer Woche, sozusagen heute vor einer Woche, beim Cupspiel gegen die Klagenfurter Austria. 5:2 Erfolg, da hat man sich wieder zurückgeschossen mit einer etwas veränderten Startelf. Natürlich hat man rotiert. Klar, in der Bundesliga spielen die Besten und da gibt man auch den anderen eine Chance. Aber dreifacher Torschütze immerhin, Nikolaus Wurmbrand. Und man wird gespannt sein, noch ist die Aufstellung nicht da, ob er vielleicht heute in der Startelf stehen könnte. Immerhin ist sein Lieblingsgegner eigentlich der WRC. Im Vorjahr oft getroffen, der WRC hat zweimal verloren, also die Kärntner gegen Rapid. Und sein allererstes Bundesligaspiel hat Nikolaus Wurmbrand auch hier gespielt in Wolfsberg und dabei auch sein allererstes Tor erzielt in der Bundesliga. Also es wäre ein guter Boden, obwohl der Boden hier in der Lavantal Arena nicht der einfachste ist für Rapid. Man hat oft immer wieder verloren, da hat es eine Phase gegeben, da hat man viele Spiele verloren, wirklicher Angstgegner, aber jetzt in der letzten Saison, da ist es besser geworden, aber man darf nicht vergessen, dass der WRC da doch relativ geschwächelt hat und eigentlich gegen den Abstieg gespielt hat und Trainer Johannes Hoff-Torup hat auch gemeint, man kann den WRC, die Wolfsberger, ganz schwer einschätzen, denn die haben in den letzten, sage und schreibe, 190 Minuten immer mit einem Mann weniger gespielt. Die haben relativ früh schon rote Karten kassiert, waren statt zu 11 zu 10, haben dadurch auch einige Spiele verloren, keine Top-Leistungen mehr bringen können und das wahre Gesicht wird man heute sehen und deshalb warnt er auch vor dieser 11, obwohl Rapid ja toll gestartet ist in die Saison mit den ersten 4 Spielen, 4 Siege. Jetzt hat man einmal verloren, ist aber nur 3 Punkte hinter Spitzenreiter LASK, also nichts passiert und um 19.30 Uhr wird man dann die ganze Wahrheit hier sehen in der Lavantal Arena, momentan 20 Grad und wie gesagt, langsam aber doch kommen auch die Kärntner hier rein, aber die Rapid-Fans, die sind schon sehr zahlreich hier und werden in Kürze dann auch für richtig gute Stimmung hier sorgen. 19.30 Uhr geht's los. Ich glaube, wir sind dann live mit dabei.
1: Auf jeden Fall. Dankeschön inzwischen, Gerhard Petscher.
2: Gerne.

0: Love and Spoonful und auch gleich Queen hören Sie bei uns auf Radio Wien am Samstagabend. Es ist 18.30 Uhr. Wir schauen auf das Wetter, recht angenehm. 20 bis 22 Grad messen wir jetzt am Abend und in der Nacht sind phasenweise dichte Wolken am Himmel. Ein kurzer Regenschauer ist nicht ganz ausgeschlossen, meist bleibt es aber trocken. Die Temperatur sinkt auf etwa 15 Grad in der Innenstadt und auf bis zu 10 Grad Richtung Wienerwald. Morgen Sonntag überwiegen die Wolken, in der Früh und am Vormittag sind noch sonnige Phasen möglich, aber spätestens am Nachmittag verdichten sich die Wolken. Ab ungefähr 17 Uhr kann es dann ein wenig regnen. Die Temperatur steigt auf 24 Grad, im Wienerwald ist es zum Teil windig. Die beste Verkehrsinformation der Stadt auf Radio Wien mit einer Info für Sie. 19. Bezirk, die Obkirchergasse, ist wegen einer Veranstaltung zwischen der Krottenbachstraße und der Sieveringer Straße gesperrt. Noch bis 20 Uhr. Ausweichen ist über die Krottenbach- und Blirostraße möglich. Gute Fahrt.
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0: Bruce Springsteen mit Glory Days. Samstagabend auf Radio Wien.
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0: Ja, das war schon eine kleine Situation, Sensation heute. Lando Norris holt sich in Madrid die Pole Position und überrascht damit die Favoriten Mercedes, Gerd Brasker.
2: Ja, der Mann des Tages war ausnahmsweise nicht der jüngste Kimi Antonelli, sondern der Weltmeister. Lando Norris schnappt sich diese Pole Position mit einer perfekten Runde.
3: Oh, what a laugh.
2: Ja, so hört sich das an, wenn man sich selbst überrascht, aber danach beim ersten Interview, da war er etwas gefasster, aber immer noch voll Freude.
4: I'm shocked. I'm a little bit surprised to be here now, but my God, it was probably one of the best laps I've done ever in my career.
2: Daneben ein leicht enttäuschter Kimi Antonelli auf Rang 2, wird interessant morgen am Start. Dahinter dann Max Verstappen, Dritter, und dann die Ferraris, Vierter Leclerc, Fünfter Lewis Hamilton und der große Verlierer George Russell. Nur Sechster, der hat die Weltmeisterschaft wohl endgültig abgeschrieben, wieder mit Fehlern. Der wird morgen auf diesem engen Kurs, wo Überholen fast unmöglich ist, wohl nicht nach vorne kommen, nicht um den Sieg mitfahren. Kimi Antonelli und Lando Norris, das sind die Favoriten.

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herrlich mitsingen. Mit STS, aber auch mit Johnny Hates Jazz und mit Madonna. Das ist Laisla Bonita vor den Nachrichten um 19 Uhr.

Der Sonntagabend, der klingt bei uns rot-weiß-rot. Heimat bist du, großer Till. Ob Rock, Astropop, ob Balladen.

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1: Und das ist der Samstagabend auf Radio Wien. Es ist 19 Uhr im Nachrichtenstudio für Sie, Lukas Lattinger.
2: Schönen Abend.
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2: Die Saudis drehen wichtige Pipeline ab, illegale Glücksspielautomaten ausgehoben und 24 Grad und Wolken morgen Sonntag. Eine wichtige saudi-arabische Ölpipeline ist nach Angriffen von pro-iranischen Milizen im Irak beschädigt worden. Saudi-Arabien hat die Pipeline vorübergehend gesperrt, Hartmut Fiedler berichtet.
4: Ölexporte aus der Golfregion werden immer schwieriger und teurer. Saudi-Arabien, der größte Exporteur, hat seit dem Beginn der amerikanischen Angriffe gegen den Iran damit zu kämpfen, dass die Straße von Hormuz im Persischen Golf immer wieder blockiert ist. Und die Alternative? Der Transport über eine Pipeline von den saudischen Ölfeldern im Osten ans Rote Meer droht nun auch wegzufallen. Die Pipeline ist nach Drohnenangriffen von Milizen im Irak, die mit dem Iran verbündet sind, gesperrt. Eine noch größere Gefahr geht von den Houthi-Milizen im benachbarten Jemen aus, ebenfalls mit dem Iran verbündet. Die Houthis haben wiederholt saudische Pumpstationen angegriffen und de facto die Kontrolle über den südlichen Zugang zum Roten Meer. Ihr Ziel ist, die saudischen Ölexporte zu unterbinden.
2: Die Causa Ruck hat in der Wirtschaftskammer nun Konsequenzen. Demnach sollen künftig alle Kammerfunktionäre und Mitarbeiter Compliance-Regeln nach modernem Standard bekommen. Ziel seien mehr Transparenz und nachvollziehbare Verantwortlichkeiten, so Wirtschaftskammerpräsidentin Schulz. In drei Bezirken ist illegales Glücksspiel aufgeflogen im Rahmen einer Schwerpunktaktion, die die Gruppe Sofortmaßnahmen durchgeführt hat. Die Finanzpolizei hat mehrere Glücksspielautomaten beschlagnahmt. Petra Thalhammer-Jeschek berichtet.
5: Am Donnerstag ist die Gruppe Sofortmaßnahmen gemeinsam mit der Finanzpolizei und dem Landeskriminalamt in den Bezirken 15, 16 und 17 unterwegs. Der Leiter der Gruppe Sofortmaßnahmen, Walter Hillerer.
6: Und haben im 15. Bezirk, diesmal sehr kurios, in einer Wohnung, da haben wir einen anonymen Hinweis bekommen, das ist bei uns beim Journaltelefon eingegangen, 5 Glücksspielautomaten gefunden. Die Wohnung war versperrt, es war niemand anwesend.
5: Zudem wurde über mehrere Jahre illegal Strom bezogen. Nun wird ermittelt, wem die Wohnung gehört. Im 15. wie auch im 16. und 17. wurden in Hinterzimmern von Lokalen mehrere Automaten sichergestellt. Eines hat über mehrere Jahre illegal Gas bezogen. Das Glücksspiel mit Automaten ist in Wien verboten.
6: Und jetzt weichen die halt ins Illegale aus und versuchen natürlich dann in Hinterzimmern, Wohnungen und so weiter das illegale Glücksspiel weiter voranzutreiben.
5: Weshalb es immer wieder Schwerpunktaktionen gibt.
2: Und ein 9-jähriger Bub aus Rom hat gemeinsam mit seinem Vater den Mont Blanc bestiegen, den höchsten Berg der Alpen. Nach Angaben seiner Familie ist das Kind damit der jüngste Mensch, der den 4807 Meter hohen Mont Blanc aus eigener Kraft bestiegen hat. Das waren die Nachrichten um 19 Uhr und jetzt weiter zum Wiener Wetter mit Lela Madavian.
1: Dankeschön, Lukas. 20 bis 22 Grad messen wir. Jetzt am Abend und in der Nacht sind phasenweise dichte Wolken am Himmel. Ein kurzer Regenschauer ist auch nicht ganz ausgeschlossen. Meist bleibt es aber trocken. Die Temperatur sinkt auf etwa 15 Grad in der Innenstadt und auf bis zu 10 Grad Richtung Wienerwald. Morgen Sonntag überwiegen die Wolken. In der Früh und am Vormittag sind noch sonnige Phasen möglich. Spätestens am Nachmittag verdichten sich die Wolken und ab ungefähr 17 Uhr kann es dann ein wenig regnen. Die Temperatur steigt auf 24 Grad. Im Wienerwald ist es zum Teil windig. 19.03 Uhr, Radio Wien mit der besten Verkehrsinformation der Stadt. Eine Meldung aus dem 19. Bezirk habe ich für Sie. Die Obkircher Gasse ist wegen einer Veranstaltung zwischen der Krottenbachstraße und der Sieveringer Straße noch bis 20 Uhr gesperrt. Ausweichen ist über die Krottenbach- und Billrothstraße möglich. Ich wünsche gute und sichere Fahrt und einen spannenden Fußballabend. Ab 19.30 Uhr geht's los mit Fußball-Bundesligaspiel. WAC gegen Rapid. Mit Gerd Pretscher sind Sie natürlich live mit dabei. Ich bin Lela Madavian. Schönen Samstagabend.
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1: Und heute aus der Lavandal Arena in Wolfsberg vom Spiel WRC gegen Rapid Wien. Gerhard Petscher meldet sich hier aus Kärnten. Es sind in dieser sechsten Fußball-Bundesliga-Runde 12 Minuten gespielt zwischen dem WRC und Rapid, dem Rekord-Champ, den Grün-Weißen. Noch keine Tore. 0:0, ein langsames Abtasten von beiden Mannschaften. Rapid ist zwar das spielstärkere Team, hat mehr Ballbesitz, spielt auch mehr nach vorne, aber so richtig große Möglichkeiten hat es noch nicht gegeben. Einen Hauch einer Möglichkeit durch Toni Adamsen, der da treffen hat können. Und jetzt in diesem Augenblick kommt der Freistoß hoch hinein und da ist das Tor! Tor jetzt in diesem Augenblick für Rapid. Wir sind gerade zur richtigen Zeit gekommen. Früher Treffer, 13. Minute nach diesem Freistoß. Die erste wirklich ganz gefährliche Situation. Hoch der Ball rein, dann gibt es den Kopfball ganz vorne. Und dann trifft Rapid hier zum frühen 1:0 für Grün-Weiß. Und zwar durch Georges-Philippe Rayot. Der Innenverteidiger steigt hier hoch und macht früh den Treffer hier in der Lavandal Arena. Super Start, Traumstart. Zuletzt ja das 1:5 von Rapid gegen Red Bull Salzburg. Es sind ja die Kärntenwochen, die Kärntentage, weil letzten Samstag Cupspiel im Wörthersee Stadion dabei 2:5 die Klagenfurter Austria verloren. Also Rapid 5:2 gewonnen. Aufstieg in Runde 2 hat man sich Selbstvertrauen geholt und jetzt hier eben dieser frühe Treffer, der aber noch kurz über geprüft wird. Also ganz so fix ist es noch nicht. In diesem Augenblick aber hat der VAR, also der Videoassistent Schiedsrichter, entschieden. Tor zählt, kein Abseits und damit der frühe Treffer durch Rayot zum 1:0 bereits schon in der 14. Minute und das fängt großartig an für unsere Grün-Weißen hier im Lavandal.
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0: Vom Bundesligaspiel WRC gegen Rapid Wien. Nach wie vor großartiger Spielstand für die Hütteldorfer. 1:0 vorne durch das Tor in der 13. Minute. Freistoß Yusuf Demir hoch rein und Royao steigt am höchsten rauf und köpfelt ein. Aber auch Torhüter Güterbauer bei den Wolfsbergern hat hier ein bisschen unglücklich ausgesehen. Danach noch eine Riesenmöglichkeit. Vor allem bei hohen Bällen haben die Kärntner Riesenprobleme. Eckballstaffetten und dann einmal Zvetkovic, eine Kopfballstaffette. Fette weiter wieder zu Royao, der köpfelt aber knapp drüber. Jetzt eine gefährliche Freistoßsituation und zwar für Rapid. Das erste Mal, dass der WRC in Strafraumnähe ist. Dominik Fietz, ein guter alter Bekannter von Austria Wien, den kennt man ja, hatte lange bei der Austria Wien gespielt, war zuletzt eben in den USA und wurde von Thomas Silberberger wieder heimgeholt, hat heute sein Startelfdebüt, wird hier diesen Freistoß voraussichtlich ausführen oder Acemann. Wir sind in der 26. Minute, 1:0 Rapid vorne, ein bisschen dauert es noch. Der Schiedsrichter diskutiert hier noch wegen der Mauer, also da wird noch ein bisschen verzögert, da wird noch ein bisschen gesprochen, aber wir sollten da ganz kurz draufbleiben, weil die Distanz mit rund 18 Meter sehr gut ist. Guter Freistoß in diesem Fall von Dominik Fietz, aber auch gut gehalten von Torhüter Niklas Edel. Wir haben hier 27 Minuten absolviert in Wolfsberg. Rapid 1:0 vorne.
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1: Am Mikrofon ist Lorenz Wildner. Zum Schulbeginn fordert die Präsidentin der Wirtschaftskammer, Martha Schulz, kürzere Sommerferien. Sie kann sich 6 statt bisher 9 Wochen Sommerferien vorstellen, auch um Familien und vor allem Mütter bei der Kinderbetreuung zu entlasten. Aber der Widerspruch zu diesem Vorschlag lässt nicht lange auf sich warten. Viktoria Waldecker aus unserer Innenpolitikredaktion, wer ist denn dagegen?
2: Ein klares Nein zu kürzeren Sommerferien kommt von Bildungsminister Christoph Wiederkehr von den NEOS. Kinder und Jugendliche bräuchten ausreichend Zeit im Sommer, um Kraft für das neue Schuljahr zu tanken, glaubt er. Um Familien den Sommer über zu entlasten, sollten seiner Meinung nach Sommercamps ausgebaut werden. Und gegen kürzere Sommerferien ist auch die Lehrergewerkschaft. Dort sieht man keine pädagogischen Vorteile bei kürzeren Sommerferien. Also der Vorschlag der Wirtschaftskammerpräsidentin findet da heute wenig Zustimmung. Und ähnlich ablehnend würde wohl auch die Reaktion der Schülerinnen und Schüler selbst ausfallen.
1: Russland schließt ein Treffen von Präsident Putin mit dem ukrainischen Präsidenten Selenskyj beim G20-Gipfel in den USA aus. Kreml-Sprecher Peskow zufolge kann eine Begegnung nur in Moskau stattfinden. Selenskyj hatte sich zuvor zu einem Treffen mit Putin in Miami bereit erklärt. Die USA haben heuer den Vorsitz der G20-Gruppe. Der Gipfel ist im Dezember in Miami. Eine Entscheidung über Putins Teilnahme am Gipfel ist noch nicht gefallen. Auf dem Wiener Kahlenberg sind am Nachmittag die rechtsextremen Identitären aufmarschiert. Martin Sellner, die Führungsfigur der Identitären in Österreich, hat dort eine Rede gehalten. Zwischenfälle gab es laut Polizei keine. Gegendemonstrationen fanden etwa auf dem Leopoldsberg und im Bereich Heiligenstadt statt. Anthropic-Chef Dario Amodei hat KI-Unternehmer dazu aufgerufen, die Entwicklung von künstlicher Intelligenz zu verlangsamen. Er warnt vor den Risiken einer sogenannten Superintelligenz und betont die Notwendigkeit, das Tempo bei der Verbesserung von KI-Modellen zu drosseln. Amodei erklärt, dass die Technologie gravierende Risiken berge und eine zu schnelle Entwicklung leichtsinnig sei. Und in der Fußball-Bundesliga hat heute der SCR Altach den GAK bei sich im Stadion empfangen. Die Partie endet mit 2:1 für den GAK. Unser Sportreporter Andi Blum war live vor Ort.
3: Die Grazer feiern den 2. Saisonsieg und sind dabei heute sehr effizient. 2 Chancen in der ersten Halbzeit, 2 Tore. Oberleitner mit der frühen Führung in der 6. Minute und Alex Hofleitner in der 38. Kurz vor der Pause machen die beiden Grazer Tore. Für Altach trifft dazwischen Jan Masombo. Zu mehr reicht es aber für die Vorarlberger nicht. In der 2. Halbzeit die Altacher zwar dominant, aber ohne wirkliche Chancen auf den Ausgleich. 4. Niederlage in Folge für Altach. Morgen kann es für die Vorarlberger ganz ans Tabellenende gehen.
1: Das waren die Nachrichten mit Lorenz Wildner. Das Wetter.
4: Von Oberösterreich bis zum Burgenland ziehen heute Abend und Nacht Wolken durch. Im Osten in den nächsten Stunden auch einzelne Regenschauer. Sternenklar sind die nächsten Stunden in Vorarlberg, Tirol und Kärnten. Hier gibt es morgen auch am meisten Sonne. Erst spät tauchen Wolken auf. Vom Salzburger Land bis ins Burgenland haben morgen die Wolken dagegen die Oberhand. Die Sonne zeigt sich, wenn überhaupt, nur in den ersten Stunden. Ab dem Nachmittag kann es morgen auch leicht regnen und die Höchstwerte liegen bei 19 bis 26 Grad. So viel zum Wetter von Simon Kühldorfer.
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1: Ja, Benjamin meldet sich aus der Lavantal Arena in Wolfsberg und ich habe wieder gute Nachrichten. Rapid trifft weiter, wieder nach einem Eckball in diesem Fall. Das erste Mal nach einem Freistoß. Hohe Bälle, das große Problem bei den Wolfsbergern hier in Kärnten. Diesmal kurz abgespielt der Eckball. Der Ball kommt wieder hoch hinein und wieder ein Innenverteidiger, der aufsteigt, weit über der Abwehr bei den Wolfsbergern ist. Nenad Cvetkovic trifft zum 2:0, nachdem Serge Philipp Royao das 0:1 gemacht hat. Aus Sicht der Kärntner jetzt das 0:2. Wir sind in der 40. Minute, hat alles gut im Griff, Grün-Weiß hier im Lavantal gegen den WRC und lässt das 1:5 gegen Salzburg, das der letzte Bundesliga-Spiel eben gewesen ist und wo man eben verloren hat, vergessen lassen und macht hier ein tolles Spiel bei dem WRC, kommt wieder auf die Siegestraße, wie es scheint, zurück, wenn man so weiterspielt. Weil die Wolfsberger momentan überhaupt keinen Zugriff auf dieses Spiel haben. Gerade mal ein Freistoß, Ruhe in der Ball, Dominik Fitz, der war zu zentral. Da hatte Niklas Hedler überhaupt keine Probleme. Ansonsten kaum Gefahr von den Kärntnern. Und Rapid spielt sich auch im Mittelfeld. Nächste Möglichkeit, nächste Chance, gerade noch interveniert. In diesem Fall was Matteo Kitz, der hier reingerutscht ist und den Ball noch hat vor Tony Adamson hier wegspitzeln hat können. Weil sonst wäre er wieder ganz alleine aufgetaucht vor Lukas Güttelbauer. Die nächste große Möglichkeit. Also Rapid hat ja alles gut im Griff. Trainer Johannes Hoff Torup, der Däne, hat an zwei Positionen seine Elf heute für das Spiel hier in Kärnten verändert. Und zwar Nossadal, der Norweger, ist wieder zurück und ganz neu der 19-jährige Eden Rocker, der sein Bundesliga-Startelf-Debüt gibt unter Johannes Hoff Torup. Dafür Ercan Kara herausen und Johannes Hahn Horn ebenfalls nicht im Spiel. Also da hat es diesen Wechsel eben gegeben. Horn raus, Kara raus, dafür Dahl und Rocker drehen. Also, knapp vor der Pause, 42. Minute. Rapid führt hier völlig verdient in Wolfsberg mit 2:0 gegen den WRC.
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1: Morgen vor genau 40 Jahren hat Jörg Haider den Parteivorsitz der FPÖ übernommen, am 13. September 1986. Und genau das hat die Partei heute in Innsbruck bei einem großen Fest mit rund 1000 Gästen gefeiert. FPÖ-Chef Herbert Kickl lobt Haider. Er sagt, er verneige sich vor ihm. Haiders Witwe, Claudia, hat in Vertretung für ihren Mann eine Ehrung erhalten. Haider starb 2008 bei einem Autounfall. In seiner Rede sagt Kickl, die Übernahme der FPÖ durch Haider war der Beginn des Rechtspopulismus in Österreich und anderen Teilen von Europa. Unter Haider entwickelte sich die FPÖ von einer sehr kleinen zu einer großen Partei. Haider und die FPÖ trennten sich aber 2005 im Streit. Haider gründete danach das BZÖ. Ein 8 Jahre alter Bub in Kärnten hat beim Schwammerlsuchen eine Kiste mit Granaten gefunden. Gemeinsam mit seinem Vater hat der Bub die Kiste nach Hause getragen. Dort erst rief der Vater die Polizei. Die Polizei fand dann 6 Granaten in der Kiste und holte deshalb den Entminungsdienst vom Bundesheer. Die Experten stellten fest, dass die Granaten in einem sehr schlechten und gefährlichen Zustand waren. Das umliegende Gebiet musste deshalb geräumt werden. Die Kiste wurde auf ein Feld gebracht und dort gesprengt. Wenn

0: Kriegsmaterial findet, sollte man es nicht angreifen. Das ist nämlich gefährlich, so die Polizei. Die berühmte US-Sängerin Lady Gaga ist Mutter geworden. Mehrere Medien berichten von der Geburt des Kindes. Die Klatschkolumne Page Six von der New York Post veröffentlicht auch Fotos, die Lady Gaga mit dem Baby zeigen. Man weiß aber nicht, ob es ein Bub oder ein Mädchen ist. Man weiß auch nicht, wie das Baby heißt und wann es auf die Welt gekommen ist. Lady Gaga hat in den vergangenen Jahren immer wieder davon gesprochen, Mutter werden zu wollen. Die 40-Jährige ist mit dem Unternehmer Michael Polanski verlobt. Zu ihren bekanntesten Liedern gehören Bad Romance, Pokerface und Shallow. Das waren die Nachrichten in einfacher Sprache, präsentiert von Felix Schneider-Sturm.
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1: Und hier ist wieder das Lavantal, hier ist wieder das Fußball-Bundesliga-Spiel WRC, also Wolfsberg gegen Rapid Wien. Zweite Halbzeit hat begonnen, wir sind in der 48. Minute, nach wie vor der Spielstand 2:0 für die Hütteldorfer, für die Grün-Weißen. Man hat zwar nicht so viele Chancen, aber man nutzt die Chancen einfach besser. Zweimal Kopfball, zweimal getroffen, Royao und dann eben Zvetkovic. Da war man einfach einen Stock höher als die neue Innenverteidigung beim WRC, also bei den Wolfsbergern, die jetzt wieder einen Freistoß haben, knapp außerhalb des Strafraumes. Da ist wieder Dominik Fitz, der fast alle Freistöße eben schießt, bringt den Freistoß rein, aber wieder abgeprallt von der Rapid-Defensive. Und jetzt kann es schnell gehen, da kommt er die Möglichkeit, da kommt man über links, schnell ist man hier, das Mittelfeld überbrückt und kommt schon in Richtung Strafraum der Wolfsberger. Das kann jetzt wirklich gefährlich werden, die Chance, die Möglichkeit, knapp drüber. Toni Adamson hat hier den Stangelpass bekommen, der Ball ist aufgesprungen, dann über die Querlatte drüber.

0: ist einfach lebendiger am Spielfeld und nutzt seine Chancen, die gut ausgespielt sind, vor allem bei hohen Bällen extrem aus. Man merkt die Verunsicherung in der Verteidigung, vor allem in der Innenverteidigung bei den Wolfsbergern, die schon 4 Spiele nicht mehr gewonnen haben. Und Rapid marschiert hier in Richtung nächsten Sieg und wäre damit wieder dran an Salzburg und natürlich auch am LASK, der aber erst morgen spielt. Also wir haben jetzt 49 Minuten absolviert. Nächste Chance kommt schon wieder über rechts für Rapid, die heute ganz in Rot spielen. Aber da prallt der Ball jetzt von einem Verteidiger ab, geht ins Out. 2-0 die Hütteldorfer hier in Wolfsberg voran.
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1: Aus der Lavatal Arena, Gerhard Betscher meldet sich wieder vom Fußball-Bundesliga-Spiel. WRC Wolfsberg gegen Rapid. Jetzt eine Riesenmöglichkeit für die Wolfsberger, aber die verzetteln sich wieder. Dortmund-Fehler in diesem Fall. Niklas Hedel hat sich hier ein bisschen selbst überspielt. Verstolpert, der Ball kommt zu einem Wolfsberger, der kann aber nicht abschließen in diesem Fall. Und damit doch keine Gefahr. Also das wäre jetzt gefährlich gewesen. 2-0 nach wie vor, Rapid voran. Die Fans, die feiern, weil es ein gutes Spiel ist von Rapid. Man ist immer wieder gefährlich und die wenigen Chancen, die man hat, die spielt man eiskalt aus. Jetzt neu im Spiel auch Jannes Horn, der Deutsche, der zuletzt ja in der Startelf gewesen ist. Und auch Marco Tilio, der Australier, ist schon reingekommen ins Spiel. Rapid macht das sehr abgebrüht, sehr clever hier in der Lavatal Arena, lässt sehr wenig zu an gefährlichen Situationen, wenn dann nur bei Freistößen, ruhenden Bällen. Aber ansonsten, bis auf diese Slapstick-Einlage jetzt von Rapid selbst, bei diesem Rückpass, wo Hedel gerade noch rankommt irgendwie, aber da hat man sich ein bisschen vertändelt, war es eben dementsprechend gefährlich. Aber jetzt die Wolfsberger mit der nächsten Möglichkeit, wieder Abschluss, Riesenchance, unglaublich, Großstart von Torhüter Niklas Hedel. Wer Honig, wenn ich es richtig gesehen habe, hat hier die Möglichkeit gehabt zum Abschluss. Philipp Verhonig, der Mann, der ja gekommen ist von Salzburg zum WRC, nachdem Biesinger hier aufgelegt hat, die Möglichkeit aus kurzer Distanz und unglaubliche Tat von Niklas Hedel und damit weiter die Führung. 2-0 für Rapid durch die Treffer in Hälfte 1, 13. Rojao und in der 36. Nenad Zvetkovic, die beiden Innenverteidiger, haben hier getroffen. Letzt liegt einmal Niklas Hedel am Rasen, lässt sich verarzten, hat hier vielleicht einen Schritt gemacht, der ihn ein bisschen, ja, zumindest schmerzversehrtes Gesicht auf jeden Fall hineinzaubert. Aber er steht schon wieder auf und der Honig kann es nicht fassen beim WRC. Wir sind in der 65. Minute, 2-0 Rapid voran. Vor allem, weil die Wolfsberger jetzt die beste Möglichkeit in ihrem Spiel vergeben haben.
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1: Am Mikrofon ist Lorenz Wildner. Wie können Menschen mit einer kognitiven Beeinträchtigung Eltern sein? Diese Frage wirft die Diakonie auf und fordert mehr Hilfe für Betroffene. Assistierte Elternschaft heißt das angestrebte Modell, eine Rund-um-die-Uhr-Unterstützung für Eltern und Kind. In Deutschland gibt es das bereits. Andrea Kandiola-Kimmel berichtet.
2: Sie wissen, dass beeinträchtigt sind, sie wissen, dass Unterstützung benötigen und dass dieses Aufwachsen des Kindes zu Hause, dass das alleine vielleicht gar nicht schaffen.
3: Siglinde Hoffmann von den Frühen Hilfen begleitet seit einigen Monaten werdende Eltern mit einer kognitiven Beeinträchtigung. Deren größter Wunsch ist das gesunde, gute und sichere Aufwachsen ihres Kindes. Der zweitgrößte, dass das innerhalb der Kernfamilie passieren kann. Unterstützung ist gefragt. Diakoniedirektorin Maria Katharina Moser.
4: Es kann nicht angehen, dass Menschen ein Kind abgenommen wird, weil sie eine Behinderung haben.
3: Bei jedem Fall müsse man sich ansehen, welche Unterstützung benötigt wird, um Elternschaft möglich zu machen.
1: Gleich zwei Rekordspenden in Millionenhöhe dürfte die rechtspopulistische britische Partei Reform UK erhalten. Zunächst hat der britische Kryptowährungsunternehmer Ben Dilu umgerechnet etwa 42 Millionen Euro gespendet. Daraufhin hat ein weiterer Kryptounternehmer angekündigt, dieselbe Summe überweisen zu wollen. Beide Einzelspenden sind die mit Abstand größten, die jemals in Großbritannien registriert wurden. Der US-Amerikaner John Malkovich ist bei den Filmfestspielen Venedig als bester Schauspieler ausgezeichnet worden. Der 72-Jährige wurde für seine Rolle in Wild Horse 9 von Martin McDonagh geehrt. Viele Kritiker in Venedig waren sich nach der Premiere einig, dass Malkovich für die Rolle auch für

0: einen Oscar nominiert wird. Und bei den Tennis US Open fällt am späten Abend die Entscheidung um den Titel bei den Frauen. In weniger als einer Stunde, ab 22 Uhr, kommt es in jedem Fall zu einer Wachablöse an der Spitze im Damen-Tennis, Daniel Kulowitz.
1: Es ist das Duell der bisherigen Nummer 1, Arina Sabalenka aus Belarus, gegen die neue Nummer 1, Jelena Rybakina. Die Kasachin übernimmt den Tennisthron von Sabalenka, egal wie das heutige Finale ausgeht. 27 Jahre jung, schüchtern abseits des Platzes, auf dem Court, aber endlich auf Tennis fokussiert, sagt sie.
2: There is always ups and downs, but now all my focus was on tennis.
1: Ich habe einige Höhen und Tiefen überwunden, jetzt wandert aber all meine Energie in dieses Endspiel.
2: Come with all the energy I will have.
1: 17 Mal haben die beiden schon gegeneinander gespielt, 7-mal hat Rybakina gewonnen, 10-mal Sabalenka. Die Powerfrau aus Belarus gibt zu, dass sie Mitte des Jahres mentale Probleme gehabt hat.
2: And I wasn't really performing well in the middle part of the season.
1: Ich wollte mit aller Macht in dieses Endspiel.
2: I wanted it badly to go to the final.
1: Für Sabalenka wäre es der dritte New York-Titel in Serie. Das Finale startet um 22 Uhr.
0: Das waren die Nachrichten mit Lorenz Wildner. Das Wetter.
3: Die einzelnen Regenschauer im Burgenland und Niederösterreich klingen ab. Die Temperaturen sinken über Nacht auf 15 Grad im Wiener Raum bis 5 Grad im Lungau. Morgen schickt ein kleines Tief Wolken nach Österreich. Nördlich der Donau ist es schon zu Tagesanbruch bewölkt und die Wolken breiten sich langsam südwärts aus. Lange sonnig ist es morgen in Vorarlberg, Tirol und in weiten Teilen Kärntens. Die Temperaturen erreichen je nach Sonne 19 bis 26 Grad und es bläst teils lebhafter Westwind morgen. So viel zum Wetter von Simon Kühldorfer.
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1: Gerhard Petscher meldet sich wieder hier aus der Lavantal Arena und wir kommen gerade zurück. Das dritte Tor in diesem Fall für Rapid. 3-0 Führung und das in der 83. Minute. Guter Pass, Stangelpass zur Mitte und dann ist Nossatol da, der Norweger, der heute in der Startelf begonnen hat, dem Trainer Johannes Hoff Thorup das Vertrauen geschenkt hat. Und Rapid ist einfach effektiv in der Verwertung der Chancen. Schon davor hatte er Cankara, der frisch ins Spiel gekommen ist, mit einem Kopfball ganz gefährlich angeklopft, knapp über die Querlatte drüber geköpfelt. Da wäre, glaube ich, Lukas Güttelbauer auch nicht rangekommen. Der Auftritt wird immer souveräner. 3-0 voran, der WRC kann nichts entgegensetzen, obwohl man offensiv jetzt hier einiges gebracht hat mit Donis Afdiay und Markus Pink, aber es geht nach vorne gar nichts. Die einzige gute Möglichkeit, wer Honig die macht, Niklas Hedl, bravourös zunichte, einmal eine Slapstick-Einlage, eher ein Rückpass, gefährlich geworden für Rapid. Ansonsten wenig Gefahr, aber Rapid spielt schnörkellos nach vorne, ist halt einfach griffiger und jetzt macht eben Nossadol das Tor zum 3-0 und damit ist der Kuchen hier im Lavantal gegessen und Rapid marschiert zum nächsten Sieg, wie es aussieht, weil diese paar Minuten, da wird selbstverständlich nichts mehr passieren hier auf dem grünen Rasen in Wolfsberg. 3-0 Rapid.
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1: Gerhard Betscher meldet sich noch einmal von der Fußball-Bundesliga-Partie Wolfsberg gegen Rapid Wien. 92. Minute, absolute Schlussphase. Eine Minute Nachspielzeit ist noch angezeigt und die Hütteldorfer sind wieder zurück und zwar ganz oben im Geschäft hier in der Fußball-Bundesliga. 3:0 die Führung hier im Lavantal gegen die Kärntner aus Wolfsberg. Mehr als souverän der Auftritt, kaum Chancen für die Wolfsberger, für die Heimischen. Einmal aber da ist Niklas Hedl wirklich toll abgetaucht nach einem Schuss von Philipp Erhonig. Ansonsten hat man sehr viel im Griff, ist effizient. Vor allem in der ersten Halbzeit, hat in der zweiten Halbzeit viele Chancen. Die Tore, 13. Minute. Und zwar Royao macht das 1:0 für Rapid nach einem Freistoß vom besten Mann am Platz. Yusuf Demir köpfelt er ein. Danach Eckball, kurz abgespielt. Wieder steigt ein Innenverteidiger hoch. Diesmal Nenad Cvetkovic in der 36. Minute macht das 2:0. In der zweiten Halbzeit, die Anfangsphase hat ein bisschen den Kärntner gehört, aber immer wieder Möglichkeiten für Rapid. Einmal auch durch Ercan Kara, Kopfball knapp drüber, frisch eingewechselt worden. Am Ende macht's Nossadol und zwar der Norweger, der hier abschließt nach herrlicher Vorarbeit von Marco Tilio, trifft 3:0 und die Rapid-Fans, die feiern schon. Wir sind in den letzten Sekunden, eigentlich offiziell sind es noch 3 Sekunden, dann müsste hier Schluss sein und Rapid damit wieder vorne mit dabei. Das heißt auch wieder an der Tabellenspitze mit diesem Sieg und nach dem 1:5 wieder auf die Siegstraße zurückgekehrt. 3:0 Erfolg von Rapid hier in Wolfsberg.
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1: Am Mikrofon ist Lorenz Wildner. In Innsbruck hat die FPÖ heute die Parteiübernahme durch Jörg Haider vor 40 Jahren gefeiert. Haider hatte 1986 den damaligen Parteiobmann und Vizekanzler Norbert Steger in einer Kampfabstimmung gestürzt. Für Parteichef Herbert Kickl ist das heute der zweite Geburtstag der FPÖ. Das spätere Zerwürfnis mit Haider ist für die FPÖ damit offenbar vergessen. Viktoria Waldecker.
2: Ehre, wem Ehre gebührt.
3: Mit einem großen Fest und einer posthumen Verdienstmedaille an seine Witwe feiert die FPÖ heute Jörg Haider dort, wo er vor 40 Jahren zum Parteichef der Freiheitlichen wurde. Das sei der Auftakt gewesen, meint FPÖ-Chef Herbert Kickl.
2: Wir ehren unseren Jörg Haider dadurch, dass wir in seinem Geist über ihn hinauswachsen.
3: Damit spielt Kickl auch auf die nächsten Wahlen an, für die er sich ein Ergebnis mit über 40% für die FPÖ vorstellen kann. Wie bei jeder seiner Reden holt Kickl dann auch zum Rundumschlag gegen die Regierung aus und macht deutlich, dass er Kritik an dem von ihm verwendeten Begriff Remigration nicht nachvollziehen kann.
2: Remigration, liebe Freunde, ist nur die Antwort auf eine Invasion.
3: Unter dem Motto Aufbruch zur Spitze sind gut 1000 Parteifunktionäre und FPÖ-Mitglieder nach Innsbruck gekommen.
1: Bei der morgigen Parlamentswahl in Schweden wird ein enges Rennen zwischen dem Mitte-Rechts-Bündnis und der Opposition unter Führung der Sozialdemokraten erwartet. In Umfragen lagen beide Lager zuletzt fast gleich auf. Der konservative Regierungschef Kristersson führt eine Minderheitsregierung, die auf Unterstützung der rechtspopulistischen Schwedendemokraten angewiesen ist. 8 Millionen Schweden sind zur Wahl aufgerufen. Russland schließt ein Treffen von Präsident Putin mit dem ukrainischen Präsidenten Selenskyj beim G20-Gipfel in den USA aus. Kreml-Sprecher Peskow zufolge kann eine Begegnung nur in Moskau stattfinden. Selenskyj hatte sich zuvor zu einem Treffen mit Putin in Miami bereit erklärt. Die USA haben heuer den Vorsitz der G20-Gruppe. Der Gipfel ist im Dezember in Miami. Eine Entscheidung über Putins Teilnahme am Gipfel ist noch nicht gefallen. Vor kurzem sind in Venedig die 83. internationalen Filmfestspiele mit der Verleihung der Festivalpreise zu Ende gegangen. Mit dem Goldenen Löwen wurde überraschend Woman Unknown ausgezeichnet. Benno Feichter war für uns bei den Filmfestspielen dabei.
4: The Golden Lion goes to Woman Unknown.
5: Ihr Film erzähle die Geschichte von Frauen, die unsichtbar und ohne Stimme seien, so Mayel Tuki,

0: eine von nur zwei Regisseurinnen im heurigen Wettbewerb.
1: Of women who are invisible and voiceless.
0: Das dänische Historiendrama zeichnet den sozialen Aufstieg einer Frau im Kopenhagen der späten 1940er Jahre nach, die mit ihrer Vergangenheit konfrontiert, um ihre neue Position kämpfen muss. Hauptdarstellerin Mathilde Assel wurde mit dem Schauspielpreis ausgezeichnet, wie auch US-Star John Malkovich für seine Hauptrolle in der schwarzhumorigen Komödie Wild Horse 9.
2: Thank you so much.
0: Den großen Preis der Jury erhielt der Südkoreaner Lee Chang-dong für Possible Love. Mit dem Regiepreis wurde Ilya Chrzanowski für Dao ausgezeichnet.
3: Und alles Sportliche, was der heutige Tag zu bieten hatte, fasst uns jetzt noch Emily Weber zusammen.
4: In der Fußball-Bundesliga der Männer gewinnt der GRK heute gegen den SCR Altach mit 2:1. Die Altacher müssen ihre vierte Niederlage in Folge einbüßen. Beim Duell zwischen dem WAC und dem SK Rapid fährt Rapid nach einem 3:0 mit 3 Punkten nach Hause. Auch die Frauen von Rapid können heute richtig feiern. Gegen den LASK holen sie ihren historisch ersten Sieg in der Bundesliga. Der SK in St. Pölten ist nach einem 4:1-Sieg gegen die Wiener weiterhin ohne Punkteverlust unterwegs. Am Freitag hat der ÖFB die Trennung von Sportdirektor Peter Schöttl bekannt gegeben. Heute sagt Schöttl auf Radio Burgenland, dass es in den letzten Wochen zwar Meinungsverschiedenheiten gegeben haben soll, das Aus nach 9 Jahren kommt für Schöttl aber überraschend. Dass die Trennung etwas mit Teamchef Ralf Rangnick zu tun hätte, dementiert Schöttl. Bei der KTM in der türkischen Akyaka holt sich Valentin Pontos in seiner Comeback-Saison seine erste EM-Silbermedaille. Im Radsport fand heute die vorletzte Etappe der Vuelta statt. Felix Gall ist weiterhin auf Platz 3. Morgen steigt das Finale in Granada. Und bei den Tennis US Open in New York startet jetzt das Finale der Damen. Arina Sabalenka und Jelena Rybakina machen sich den letzten Grand-Slam-Titel des Jahres untereinander aus.
3: Das waren die Nachrichten mit Lorenz Wildner. Zum Wetter.
5: Durch das Weinviertel zieht noch eine Regenschauerzelle. Die Temperaturen liegen aktuell bei 10 Grad in Reutte bis 20 Grad in Wien. Bis morgen früh wird es um ungefähr 5 Grad kühler. Morgen schieben sich von Norden her zunehmend dichte Wolken ins Land. Von Salzburg bis zum Burgenland schließen sich die Sonnenfenster bald. Teilweise ist es von der Früh weg trüb und im Tagesverlauf kann es stellenweise regnen. Viel Sonne gibt es morgen dagegen, meist von Vorarlberg bis Kärnten. Die Höchstwerte 19 bis 26 Grad. So viel zum Wetter von Simon Kühldorfer.
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1: Am Mikrofon ist Lorenz Wildner. Nach dem Zugunfall in der Normandie in Frankreich gehen die Ermittler von Sabotage aus. Bei dem Unglück sind mehr als 40 Menschen verletzt worden. Silvia Mieses berichtet.
2: Der Regionalzug mit fast 190 Fahrgästen ist gestern Abend in der Normandie entgleist, nachdem er gegen ein Schienenteil gekracht ist. Die Ermittler gehen davon aus, dass jemand das Teil absichtlich auf die Gleise gelegt hat. Eine Spur zu dem oder den Tätern gibt es nach bisherigen Informationen aber nicht. Ein Fahrgast, der das Unglück unverletzt überstanden hat, berichtet: Die Menschen haben geblutet, die Koffer sind durch die Luft geflogen. Wir haben einen entgleisten Waggon an unserem Fenster vorbeiziehen sehen. 44 Menschen werden bei dem Unglück verletzt. Eine 18-Jährige soll sich in kritischem Zustand befinden.
1: In Deutschland haben zehntausende Menschen in mehr als 35 Städten gegen Rechtsextremismus demonstriert. Sie fordern, ein Verbot der AfD zu prüfen. Die rechtsextreme Partei hat vor knapp einer Woche die Landtagswahl in Sachsen-Anhalt mit fast 44% der Stimmen gewonnen. Die Grünen fordern verstärkte Sicherheitsmaßnahmen gegen Cyberangriffe durch KI. Neben Blackout-Übungen sollten Stromnetz, Banken, Spitäler und Behörden prüfen, wie sie Cyberangriffe durch KI-Agenten überstehen könnten. Jede Bundesbehörde sollte auch einen Plan haben, wie sie 24 Stunden lang ohne ihre KI-Systeme arbeiten kann. Einen entsprechenden Antrag wollen die Grünen in Kürze im Nationalrat einbringen, heißt es. Der erwartete Börsengang des ChatGPT-Entwicklers OpenAI wird doch nicht mehr heuer passieren. Das hat Firmenchef Altman bekannt gegeben. Er verwies dabei auf die aktuelle Debatte um die Gefahren künstlicher Intelligenz. Man wäre schlecht beraten, genau jetzt an die Börse zu gehen, so der OpenAI-Chef. Und gestern Abend hat der österreichische Fußballbund die Trennung von Sportdirektor Peter Schöttl bekannt gegeben. Jetzt war Schöttl bei Barbara Karlich auf Radio Burgenland zu Gast und sagt klar, die Trennung hat ihn überrascht, Wolfgang Eichinger.
3: Es habe in den letzten Wochen mit der ÖFB-Spitze die eine oder andere Meinungsverschiedenheit gegeben. Dass das Ende nach 9 Jahren kommt, das war überraschend. Ärgerlich vor allem, erste Hinweise seien am Donnerstag über die Medien kolportiert worden.
4: Ein Stück weg respektlos. Das ist einfach nicht schön.
3: Und Gerüchte, Teamchef Ralf Rangnick stehe hinter dieser Trennung, verneint der 59-Jährige entschieden.
4: Ich weiß, aus welcher Richtung es kommt. Der Grund, dass ich nicht mehr beim ÖFB bin, liegt definitiv nicht bei Ralf Rangnick.
3: Auf jeden Fall hätte Peter Schöttl als Sportdirektor noch einige Zeit gerne weitergemacht.
4: Ich finde, dass wir es extrem gut gemacht haben in den letzten 9 Jahren, zumindest das 10. Jahr. Nächstes Jahr hätte ich noch gerne gehabt, weil da hätten wir einen schönen Höhepunkt hoffentlich, dass es Frauennationalteam erstmalig bei der WM in Brasilien ist.
3: Trotzdem, die Ära Peter Schöttl als Sportdirektor beim ÖFB ist Geschichte. Ein Nachfolger wird jetzt gesucht. Aussichtsreicher Kandidat soll Ex-Teamspieler Sebastian Brödel sein.
1: Und wir kommen noch zum Wetter.
5: Über Nacht kühlt es auf 15 Grad in Wien bis 5 Grad im Lungau ab und es bleibt meist trocken. Morgen der Sonntag bringt zweigeteiltes Wetter. In Vorarlberg, Tirol und Kärnten überwiegt lange der Sonnenschein.

0: Dichte Wolken tauchen hier erst spät auf. Vom Salzburger Land ostwärts haben dagegen die Wolken das Sagen. Sonnenfenster werden bald seltener und ab dem Nachmittag kann es etwas regnen. Bei teils lebhaftem Westwind steigen die Temperaturen auf 19 bis 26 Grad. Am wärmsten wird es im Inntal. So viel zum Wetter von Simon Köldorfer.
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1: Am Mikrofon ist Lorenz Wildner. Frankreich hat seit 30 Jahren eine Berufsarmee. Angesichts neuer Bedrohungen in Europa, etwa dem Krieg in der Ukraine, ist das aber zu wenig. Das Land will daher zusätzlich eine Freiwilligentruppe aufbauen. Sie soll die Berufsarmee künftig unterstützen. Die ersten Rekruten sind vor kurzem eingerückt. Unser Korrespondent Ernst Kernmeier war dabei.
2: Der Anfang ist offenbar schwer. Der Gleichschritt bei den Freiwilligen der französischen Armee funktioniert in diesen ersten Tagen des Dienstes noch nicht ganz. Sie müssen sich erst gewöhnen, sagt Ausbilder Major Alain, an das Leben hier, an die Disziplin. 10 Monate dauert der Freiwilligendienst. Heuer, im ersten Jahr, wurden 3000 junge Männer und Frauen im Alter von 18 bis 25 Jahren rekrutiert. Bis 2035 sollen es jährlich bis zu 50.000 werden. Frankreich hat die Wehrpflicht nach dem Kalten Krieg abgeschafft und eine Berufsarmee aufgestellt. Die Freiwilligentruppe soll künftig Unterstützung leisten, als Teil der Antwort auf international unsichere Zeiten, hat Präsident Emmanuel Macron die Aufstellung der Truppe begründet.
1: Die FPÖ hat gestern in Innsbruck die Wahl von Jörg Haider zum Parteichef vor genau 40 Jahren gefeiert. Alle Erfolge der FPÖ hätten an diesem Tag ihren Anfang genommen, sagt FPÖ-Chef Herbert Kickl in einer gut einstündigen Rede. Die anderen Parteien würden das Volk nicht mehr verstehen, so Kickl. Deshalb kündigt der Parteichef auch an, beim Kinderbetreuungsgeld nachschrauben zu wollen.
3: Und deswegen werden wir auch einen Vorstoß unternehmen, das Kinderbetreuungsgeld, das ja auch eine freiheitliche Erfindung ist, weiterzuentwickeln zu einem Elterngehalt. Zu einem Gehalt für diejenigen Eltern, die ihre Kinder bis zum Alter von 3 Jahren zu Hause betreuen. In der Höhe der Mindestsicherung.
1: Kickl spekuliert damit auch auf die nächste Wahl. Durch die neu aufgeflammten Kämpfe im Jemen sind nach Angaben der UNO seit Juli mindestens 76.000 Menschen vertrieben worden. Mehr als 92% davon sind laut der Internationalen Organisation für Migration seit Anfang September in die Flucht getrieben worden. Die mit dem Iran verbündete Houthi-Miliz hat in den vergangenen Tagen bei Kämpfen gegen die Regierungstruppen die gesamte jemenitische Küste am Roten Meer erobert. In Schweden wird heute ein neues Parlament gewählt. Bei Wirtschaftsfragen sind sich die Parteien des linken und des rechten Lagers weitgehend einig. Der Standort soll noch wettbewerbsfähiger werden. Volker Obermeier.
4: Eine wichtige Rolle spielt in Schweden der Ausbau der Infrastruktur. Die Bahn zählt hier ebenso dazu wie die Wasser- und Energieversorgung. Gerade der Strombedarf wird langfristig steigen, etwa wegen Rechenzentren und der Industrie. Daher würden die Erneuerbaren forciert, sagt Cosima Steiner, die Wirtschaftsdelegierte in Stockholm.
5: Insbesondere, wenn man auf eine industrielle Transformation blickt, weil man die Elektrifizierung von Verkehr, auch von industrieller Produktion vorantreibt. Und da ist natürlich wichtig, dass die Stromproduktion gewährleistet ist.
4: Bei der Modernisierung der Infrastruktur sind auch österreichische Unternehmen gefragt. Exportiert werden vor allem Maschinen, Anlagen und Stahlprodukte. Wirtschaftlich steht Schweden gut da. Das Wachstum heuer soll um die 2,5% betragen. Die Teuerungsrate liegt bei 1,5%.
1: Das waren die Nachrichten mit Lorenz Wildner. Und jetzt kommen wir noch zum Wetter.
6: Die Nacht verläuft meist trocken und die Temperaturen sinken auf 15 Grad in Wien bis 5 Grad im Lungau. Der Sonntag bringt dann zweigeteiltes Wetter. In Vorarlberg, Tirol und Kärnten überwiegt lange der Sonnenschein. Dichtere Wolken tauchen hier erst spät auf. Vom Salzburger Land bis zum Burgenland haben die Wolken die Oberhand. Sonnenfenster schließen sich bald und stellenweise regnet es. Bei teils lebhaftem Westwind erreichen die Temperaturen 19 bis 26 Grad.

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1: Im Studio Sebastian Rosenauer, es ist 1 Uhr. Seit einer Woche gilt das Kopftuchverbot für unter 14-Jährige an Österreichs Schulen. In Wien, Niederösterreich und im Burgenland hat das neue Schuljahr schon begonnen und hier ist das Kopftuchverbot ohne größere Probleme aufgenommen worden. Viktoria Waldegger berichtet.
2: Beim Betreten der Schule müssen Mädchen unter 14 Jahren das Kopftuch abnehmen. Das ist seit Montag neu. An den Wiener Schulen habe das insgesamt aber gut funktioniert. Einige klärende Gespräche an den Schulen habe es bereits mit Eltern und Schülerinnen gegeben, heißt es von der Wiener Bildungsdirektion. Wer sich trotzdem nicht an das neue Kopftuchverbot hält, wird nächste Woche zu einem Gespräch mit der Bildungsdirektion vorgeladen. In wie vielen Fällen das notwendig ist, konnte die Wiener Bildungsdirektion noch nicht sagen. In Niederösterreich zeigt man sich zufrieden mit einem ruhigen Schulstart. In maximal 10 Fällen komme es in den nächsten Tagen zu Gesprächen zwischen der Bildungsdirektion und den Eltern. Im Burgenland gab es bisher nur 2 Meldungen wegen Verstößen gegen das Kopftuchverbot. Die konnten aber an den Schulen geklärt werden. Gespräche mit der Bildungsdirektion seien dort nicht notwendig.
1: OpenAI wird heuer nicht wie geplant an die Börse gehen. Grund sind Sicherheitsbedenken im Zusammenhang mit künstlicher Intelligenz, heißt es vom Konzern hinter ChatGPT. OpenAI würde bei einem Börsengang wohl über Nacht zu einer der wertvollsten börsennotierten Firmen der Welt werden. Die Tennis-Weltranglisten-Zweite Jelena Rybakina gewinnt zum ersten Mal die US Open. Im Finale setzt sie sich gegen die Nummer 1 der Welt, Arina Sabalenka, in 3 Sätzen durch. Rybakina sichert sich damit ein Preisgeld von mehr als 5 Millionen US-Dollar. Und Österreichs Kite-Olympiasieger Valentin Pontus schafft bei der Kite-Europameisterschaft in der Türkei Silber. Es ist seine erste EM-Medaille, berichtet Emily Weber.
3: Und das in seiner Comeback-Saison. Im April 2025 hat er sich sein Kreuzband gerissen. Erst dieses Jahr ist Pontus im Frühjahr wieder zurückgekommen. Über seine erste EM-Medaille ist er extrem glücklich.
4: Ja, erste EM-Medaille. Ich bin mega, mega happy. Ich kann es gar nicht glauben, dass wir in der Comeback-Saison schon wieder so abliefern haben können.
3: Der Tag startet für Pontus schon mit einem starken Semifinalauftritt. Somit war ihm im Finale schon mal die Bronzemedaille sicher.
4: Und dann haben wir gewusst, jetzt können wir riskieren und die ganzen Karten ausspielen. Und das Ganze jetzt auf die Silbermedaille in der Europawertung zu bekommen, war natürlich das absolute Maximum.
3: Gold geht an Gian Stragiotti. Neben EM-Silber hat sich Valentin Pontus in seiner Comeback-Saison auch schon Bronze bei einer Weltmeisterschaft geholt.
1: Und jetzt zum Wetter mit Simon Köldorfer.
5: Nach dem stundenlang sonnigen Samstag bringt der Sonntag nur noch teilweise viel Sonne. Vom Innviertel bis zum Mainviertel halten sich schon zu Tagesanbruch viele Wolken und im Tagesverlauf werden die Wolken generell von Deutschland her mehr. Lange sonnig ist es in Vorarlberg, Tirol und Kärnten. Der Nachmittag bringt dann 19 bis 26 Grad und vor allem in Oberösterreich wird lebhafter Wind spürbar. Der Montag wird dann durchwachsen, der Dienstag dafür strahlend sonnig, zumindest sobald sich die paar Nebelfelder aufgelöst haben.
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